hat mehrere Fahrzeuge gerammt und ist dann in Flammen aufgegangen. Dabei sind nach Behördenangaben mindestens 5 Menschen ums Leben gekommen und 5 verletzt worden, 3 von ihnen lebensgefährlich. Ob es sich dabei um Besatzungsmitglieder der Frachtmaschine oder Menschen am Boden handelt, ist noch unklar. Die über 30 Jahre alte Boeing 767 war für den Online-Händler Amazon im Einsatz. Der wegen versuchter Sabotage auf das deutsche

0: Generelle Fahndung nach dem Täter gehe aber weiter. Der 48-jährige Verdächtige hatte Bekennerschreiben verschickt. In seiner Wohnung hatten die Ermittler Sprengstoff entdeckt. Das bayerische Start-up-Unternehmen ISA Aerospace aus Ottobrunn bei München hat Raumfahrtgeschichte geschrieben. Als erstes privates Raumfahrtunternehmen aus Europa hat die Firma erfolgreich Satelliten in die Erdumlaufbahn gebracht. In Zukunft will das bayerische Unternehmen noch mehr Satelliten ins All bringen. So soll Deutschland auch unabhängiger von den USA werden. Der FC Augsburg ist erstmals in seiner Vereinsgeschichte Tabellenführer der Fußball-Bundesliga. Die Schwaben gewannen am Abend bei Eintracht Frankfurt mit 4:1 und holten damit den zweiten Sieg im zweiten Saisonspiel. Torwart Finn Dahmen bei The Zone.
1: Ist für einen Großteil der Truppe auf jeden Fall das erste Mal und schon was Besonderes. Auch wenn es nur der zweite Spieltag ist und uns ist bewusst, dass es jetzt nicht die ganze Saison lang so bleiben wird. Aber ist einfach toll für uns. Es zeigt uns einfach, dass wir jetzt toll gearbeitet haben in der Vorbereitung vor allem. Und jetzt wollen wir den Flow natürlich mitnehmen.
0: Davor kassierte der HSV zu Hause gegen Mainz eine 0:5 Klatsche. Es ist jetzt 2:15. Im Moment, da leuchten am Himmel fast überall die Sterne. Später ziehen von Westen her ab und zu ein paar Wolken durch. Die Werte gehen bis in der Früh noch runter auf 12 bis 6 Grad. Heute startet die neue Woche für euch meist sonnig. Am Nachmittag ziehen dann aber mehr Wolken auf und die haben immer wieder einzelne Schauer im Gepäck. Bei 25 bis 30 Grad, da sind im Süden auch Gewitter möglich. Wir starten mit der A8 München Richtung Stuttgart. Hier laufen immer noch Bergungsarbeiten nach einem Unfall mit mehreren Fahrzeugen zwischen Sulzemoos und Odelshausen. Linke und mittlere Spur bleiben gesperrt. Und dann noch die A9 Nürnberg Richtung München. Bitte fahrt hier vorsichtig zwischen Garching Süd und dem Kreuz München Nord. Da steht ein Pannenauto auf der rechten Spur.
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1: Ich bin Hendrik Daum. Bei den Landtagswahlen in Sachsen-Anhalt erlebt die AfD einen Triumph und ist deutlich stärkste Kraft geworden. Nach der neuesten Hochrechnung der Forschungsgruppe Wahlen kommt die AfD auf 44,4%. Damit kann sie ihr Ergebnis im Vergleich zur letzten Landtagswahl mehr als verdoppeln. Für eine absolute Mehrheit wird es aber wohl nicht reichen. Vor allem deshalb, weil sich das BSW jetzt bei knapp über 5% stabilisiert. Aktuell kommt das BSW auf 5,2% und damit auch in den Magdeburger Landtag. Das würde aber auch bedeuten, dass die AfD zusammen mit dem BSW eine, wenn auch knappe, Mehrheit hätte. Am Flughafen in Miami ist ein Frachtflugzeug über die Landebahn hinausgeschossen, hat mehrere Fahrzeuge gerammt und ist dann in Flammen aufgegangen. Dabei sind nach Behördenangaben mindestens 5 Menschen ums Leben gekommen und 5 verletzt worden, 3 von ihnen lebensgefährlich. Ob es sich dabei um Besatzungsmitglieder der Frachtmaschine oder Menschen am Boden handelt, ist noch unklar. Die über 30 Jahre alte Boeing 767 war für den Online-Händler Amazon im Einsatz. Das waren die Nachrichten um 5:30. Im Moment, da leuchten am Himmel fast überall die Sterne. Später ziehen von Westen her ab und zu ein paar Wolken durch. Die Werte gehen bis in der Früh noch runter auf 12 bis 6 Grad. Heute startet die neue Woche für euch meist sonnig. Am Nachmittag ziehen dann aber mehr Wolken auf und die haben immer wieder einzelne Schauer im Gepäck. Bei 25 bis 30 Grad, da sind im Süden auch Gewitter möglich.
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1: Es ist 3 Uhr, ich bin Hendrik Daum. Bei der Landtagswahl in Sachsen-Anhalt stabilisieren sich jetzt die Ergebnisse. Nach der aktuellen Hochrechnung des ZDF ist die AfD deutlich stärkste Kraft mit 44,4%, verfehlt aber die angestrebte absolute Mehrheit. Die CDU rutscht im Vergleich zur letzten Wahl um mehr als die Hälfte ab und kommt nur noch auf 17,2%. Linke, SPD und Grüne kommen auf jeweils rund 9%. Neu einziehen in den Landtag wird das BSW mit 5,2%. Am Flughafen in Miami ist ein Frachtflugzeug über die Landebahn hinausgeschossen, hat mehrere Fahrzeuge gerammt und ist dann in Flammen aufgegangen. Dabei sind nach Behördenangaben mindestens 5 Menschen ums Leben gekommen und 5 verletzt worden, 3 von ihnen lebensgefährlich. Ob es sich dabei um Besatzungsmitglieder der Frachtmaschine oder Menschen am Boden handelt, ist noch unklar. Die über 30 Jahre alte Boeing 767 war für den Online-Händler Amazon im Einsatz. Der ukrainische Präsident Selenskyj ist wenig optimistisch über die Aussichten auf einen baldigen Frieden. Das sagte er nach seinen Gesprächen mit Vertretern der USA. Es sehe danach aus, dass sich der Krieg bis zum Winter ziehe, sagte Selenskyj in Kiew.

0: geschickt hatte. Zuletzt gab es einen Großeinsatz im Waldgebiet Hambacher Forst im Rheinland. In der Fußball-Bundesliga hat Augsburg am Abend in Frankfurt mit 4:1 gewonnen. Die Schwaben übernehmen damit zum ersten Mal in der Vereinsgeschichte die Tabellenführung. Zuvor kassierte der HSV zu Hause gegen Mainz eine 0:5 Klatsche. Und in der Formel 1 hat Mercedes-Pilot Kimi Antonelli in Monza den großen Preis von Italien gewonnen und seinen WM-Vorsprung ausgebaut. Der Italiener absolvierte von Startplatz 19 aus eine historische Aufholjagd und verwies am Ende seinen Mercedes Teamkollegen George Russell auf den zweiten Platz. Dritter wurde Max Verstappen im Red Bull. Es ist jetzt 3:15. Im Moment, da leuchten am Himmel fast überall die Sterne. Später ziehen von Westen her ab und zu ein paar Wolken durch. Die Werte gehen bis in der Früh noch runter auf 12 bis 6 Grad. Heute startet die neue Woche für euch meist sonnig. Am Nachmittag ziehen dann aber mehr Wolken auf und die haben immer wieder einzelne Schauer im Gepäck. Bei 25 bis 30 Grad, da sind im Süden auch Gewitter möglich. Eine Meldung haben wir von der A6 Nürnberg Richtung Heilbronn. Hier läuft eine Unfallaufnahme auf der linken Spur. Bitte aufpassen zwischen Kirchberg und Ilshofen-Wolpertshausen.
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1: Ich bin Hendrik Daum. Bei der Landtagswahl in Sachsen-Anhalt stabilisieren sich jetzt die Ergebnisse. Nach der aktuellen Hochrechnung des ZDF ist die AfD deutlich stärkste Kraft mit 44,4%, verfehlt aber die angestrebte absolute Mehrheit. Die CDU rutscht im Vergleich zur letzten Wahl um mehr als die Hälfte ab und kommt nur noch auf 17,2%. Linke, SPD und Grüne kommen auf jeweils rund 9%. Neu einziehen in den Landtag wird das BSW mit 5,2%. Am Flughafen in Miami ist ein Frachtflugzeug über die Landebahn hinausgeschossen, hat mehrere Fahrzeuge gerammt und ist dann in Flammen aufgegangen. Dabei sind nach Behördenangaben mindestens 5 Menschen ums Leben gekommen und 5 verletzt worden, 3 von ihnen lebensgefährlich. Ob es sich dabei um Besatzungsmitglieder der Frachtmaschine oder Menschen am Boden handelt, ist noch unklar. Die über 30 Jahre alte Boeing 767 war für den Online-Händler Amazon im Einsatz. Das waren die Nachrichten um 9:30. Im Moment, da leuchten am Himmel fast überall die Sterne. Später ziehen von Westen her ab und zu ein paar Wolken durch. Die Werte gehen bis in der Früh noch runter auf 12 bis 6 Grad. Heute startet die neue Woche für euch meist sonnig. Am Nachmittag ziehen dann aber mehr Wolken auf und die haben immer wieder einzelne Schauer im Gepäck. Bei 25 bis 30 Grad, da sind im Süden auch Gewitter möglich.
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1: Es ist 4 Uhr, ich bin Hendrik Daum. Die AfD hat die Landtagswahl in Sachsen-Anhalt mit großem Vorsprung gewonnen. Eine absolute Mehrheit hat sie aber verpasst. Nach dem vorläufigen Endergebnis landet die AfD mit 43,8% vor der regierenden CDU von Ministerpräsident Schulze, die sich mit 17,2% halbiert. Die SPD erzielt als drittstärkste Kraft 9,3%, vor den Grünen mit 8,9% und der Linken mit 8,6%. Auch das BSW zieht mit 5,3% in den Magdeburger Landtag ein. Eine Regierungsbildung dürfte äußerst schwierig werden. Die Rolle des Züngleins an der Waage könnte dem BSW zufallen. Am Flughafen in Miami ist ein Frachtflugzeug über die Landebahn hinausgeschossen, hat mehrere Fahrzeuge gerammt und ist danach in Flammen aufgegangen. Dabei sind nach Behördenangaben mindestens 5 Menschen ums Leben gekommen. Ob es sich dabei um Besatzungsmitglieder der Frachtmaschine oder Menschen am Boden handelt, ist noch unklar. Der Flughafen wurde nach dem Unglück vorübergehend komplett gesperrt. Mittlerweile ist eine Startbahn wieder offen. Die über 30 Jahre alte Boeing 767 war für den Online-Händler Amazon im Einsatz. Der wegen versuchter Sabotage auf das deutsche Stromnetz gesuchte Mann aus Nordrhein-Westfalen ist weiter auf der Flucht. Der 48-jährige Verdächtige hatte Bekennerschreiben verschickt. In seiner Wohnung hatten die Ermittler Sprengstoff entdeckt. Nach ihren Gesprächen mit dem ukrainischen Präsidenten Selenskyj in Kiew sind die US-Gesandten Witkoff und Kushner wieder abgereist. Wie es aus ukrainischen Kreisen heißt, hatten die beiden neue, effektivere Vorschläge für ein Kriegsende vorgelegt. Gleichzeitig

0: unterbreitet. Der FC Augsburg ist erstmals in seiner Vereinsgeschichte Tabellenführer der Fußball-Bundesliga. Die Schwaben gewannen am Abend bei Eintracht Frankfurt mit 4:1 und holten damit den zweiten Sieg im zweiten Saisonspiel. Torwart Finn Dahmen bei The Zone.
1: Ist für einen Großteil der Truppe auf jeden Fall das erste Mal und schon was Besonderes. Auch wenn es nur der zweite Spieltag ist und uns ist bewusst, dass es jetzt nicht die ganze Saison lang so bleiben wird. Aber es ist einfach toll für uns. Es zeigt uns einfach, dass wir jetzt toll gearbeitet haben in der Vorbereitung vor allem. Und jetzt wollen wir den Flow natürlich mitnehmen.
0: Davor kassierte der HSV zu Hause gegen Mainz eine 0:5 Klatsche. Es ist jetzt kurz nach 4. Heute startet die neue Woche für euch meist sonnig. Am Nachmittag ziehen dann aber mehr Wolken auf, die immer wieder einzelne Schauer im Gepäck haben. Bei 25 bis 30 Grad sind im Süden auch Gewitter möglich. Eine Meldung haben wir von der A6 Nürnberg Richtung Heilbronn. Hier läuft eine Unfallaufnahme auf der linken Spur zwischen Kirchberg und Ilshofen-Wolpertshausen. Bitte fahrt hier vorsichtig.
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1: Ich bin Hendrik Daum. Die AfD hat die Landtagswahl in Sachsen-Anhalt mit großem Vorsprung gewonnen. Eine absolute Mehrheit hat sie aber verpasst. Nach dem vorläufigen Endergebnis landet die AfD mit 43,8% vor der regierenden CDU von Ministerpräsident Schulze, die sich mit 17,2% halbiert. Die SPD erzielt als drittstärkste Kraft 9,3%, vor den Grünen mit 8,9% und der Linken mit 8,6%. Auch das BSW zieht mit 5,3% in den Magdeburger Landtag ein. Eine Regierungsbildung dürfte äußerst schwierig werden. Die Rolle des Züngleins an der Waage könnte dem BSW zufallen. Am Flughafen in Miami ist ein Frachtflugzeug über die Landebahn hinausgeschossen, hat mehrere Fahrzeuge gerammt und ist danach in Flammen aufgegangen. Dabei sind nach Behördenangaben mindestens 5 Menschen ums Leben gekommen. Ob es sich dabei um Besatzungsmitglieder der Frachtmaschine oder Menschen am Boden handelt, ist noch unklar. Der Flughafen wurde nach dem Unglück vorübergehend komplett gesperrt. Mittlerweile ist eine Startbahn wieder offen. Die über 30 Jahre alte Boeing 767 war für den Online-Händler Amazon im Einsatz. Das waren die Nachrichten um 5:30. Heute startet die neue Woche für euch meist sonnig. Am Nachmittag ziehen dann aber mehr Wolken auf, die immer wieder einzelne Schauer im Gepäck haben. Bei 25 bis 30 Grad sind im Süden auch Gewitter möglich.
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1: Es ist 5 Uhr, ich bin Hendrik Daum. Einen schönen guten Morgen. Die AfD hat die Landtagswahl in Sachsen-Anhalt mit großem Vorsprung gewonnen. Eine absolute Mehrheit hat sie aber verpasst. Nach dem vorläufigen Endergebnis landet die AfD mit 43,8%, weit vor der regierenden CDU von Ministerpräsident Schulze, die sich mit 17% mehr als halbiert. Neben der SPD, den Grünen und der Linken schafft es auf der Zielgeraden auch das BSW, knapp mit 5,3% in den Magdeburger Landtag einzuziehen. Eine Regierungsbildung dürfte äußerst schwierig werden. Am internationalen Flughafen in Miami ist ein Frachtflugzeug über die Landebahn hinausgeschossen, hat mehrere Fahrzeuge gerammt und ist danach in Flammen aufgegangen. Dabei sind nach Behördenangaben mindestens 5 Menschen ums Leben gekommen. Die über 30 Jahre alte Boeing 767 war für den Online-Händler Amazon im Einsatz. Nach ihren Gesprächen mit dem ukrainischen Präsidenten Selenskyj in Kiew sind die US-Gesandten Witkoff und Kushner wieder abgereist. Wie es aus ukrainischen Kreisen heißt, hatten die beiden neue Vorschläge für ein Kriegsende vorgelegt. Gleichzeitig forderte Witkoff Zugeständnisse von beiden Kriegsparteien, der Ukraine und Russland. Sie müssten Meinungsverschiedenheiten abbauen und Kompromisse eingehen. Vorgestern hatten Witkoff und Kushner ihre Pläne bereits Kreml-Chef Putin unterbreitet. Heute steht auf dem Gillermoos im niederbayerischen Abensberg wieder der politische Frühschoppen an. Politiker aus Bayern und Deutschland verwandeln das Volksfest in einen politischen Stammtisch und teilen gegen ihre Konkurrenten aus. Mit Spannung wird erwartet, wie die Teilnehmer die Wahl in Sachsen-Anhalt kommentieren. Mit dabei sind unter anderem Bayerns Ministerpräsident Söder, Bundesinnenminister Dobrindt und Freie Wähler-Chef Aiwanger. In der Fußball-Bundesliga hat Augsburg am Abend in Frankfurt mit 4:1 gewonnen. Die Schwaben übernehmen damit erstmals in der Vereinsgeschichte die Tabellenführung. Zuvor kassierte der HSV zu Hause gegen Mainz eine 0:5 Klatsche. Es ist jetzt 5:00.
2: Dankeschön und ein kleiner Blick aufs Wetter. Mehlmeisel 8.

0: Aber genießen wir doch erstmal noch die zwei schönen Tage. Hallo an alle unterwegs. Wir schauen kurz auf die A70 Richtung Bamberg. Zwischen dem Rastplatz Paradiestal und Czeslitz, da liegen Gegenstände auf der Fahrbahn, da liegen Reifenteile. Da bitte ganz arg vorsichtig fahren. Ansonsten kommt ihr aber überall gut durch. Blitzer haben wir auch noch keine. Wenn ihr schon was habt, gerne her damit. 0170 99 07000.
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2: Schönen guten Morgen, es ist 5:30, damit Zeit für die News. Die gibt's von mir, ich bin Franziska Horn. Aufatmen am Ring. Nach rund 6 Wochen Sperrung soll am Mittwoch endlich wieder freie Fahrt auf dem Hohenzollernring in Bayreuth sein. Das hat für die Autofahrer große Umwege und teilweise verstopfte Ausweichstraßen bedeutet. Auslöser war der große Wasserrohrbruch Ende Juli. Seitdem haben die Stadtwerke aber nicht nur den Schaden repariert, sondern gleich rund 270 Meter Wasser- und Gasleitungen an der Kreuzung zur Albrecht-Dürer-Straße erneuert. Dazu kamen neue Leerrohre für Strom und Telekommunikation, Kostenpunkt rund 700.000 Euro. Wenn alles also nach Plan läuft, ist die wichtige Verkehrsachse pünktlich zum Toten Hosen-Konzert wieder offen. Ebenfalls am Mittwoch werden rund 30.000 Fans auf dem Volksfestplatz erwartet. Die B470 in der Fränkischen Schweiz gilt als einer der Hotspots für Motorradunfälle in Oberfranken. Auch am Wochenende hat es wieder einen Vorfall gegeben. Ein 22-Jähriger war am Samstag zwischen Wannberg und Pottenstein unterwegs. Wie die Polizei berichtet, war der junge Mann vermutlich zu schnell. In einer Kurve hat er die Kontrolle über sein Motorrad verloren und ist gestürzt. Der Fahrer hatte aber Glück im Unglück, denn nur wenige hundert Meter weiter und er wäre vermutlich gegen einen Felsen neben der Straße geprallt. Der 22-Jährige ist mit Abschürfungen und Prellungen ins Krankenhaus gekommen. Auch der Rettungshubschrauber musste ausrücken. Auf der B470 kommt es in diesem Bereich leider immer wieder zu Motorradunfällen. Die Strecke ist sehr kurvenreich und durch die vielen Felsen sehr unübersichtlich. Auch beobachtet die Polizei regelmäßig, dass sich viele Motorradfahrer nicht ans Tempolimit halten. Die Polizei in Pegnitz ermittelt zurzeit wegen einer Verkehrsunfallflucht am Wochenende. In der Nacht von Freitag auf Samstag war ein schwarzer BMW auf dem Seitenstreifen des Arzbergs abgestellt. Nach bisherigen Ermittlungen hat ein weißer BMW-SUV das geparkte Auto touchiert und beschädigt. Der Fahrer ist weitergefahren, die Polizei sucht nach dem Auto und bittet um Zeugenhinweise. Der weiße BMW dürfte auf der rechten Seite erheblich beschädigt sein. Auch die Abdeckung des rechten Außenspiegels fehlt wahrscheinlich. Wer den Unfall beobachtet hat oder Hinweise geben kann, soll sich bitte bei der Pegnitzer Polizei melden. Und noch mehr aus der Region gibt's auf meinwelle.de zum Nachlesen. Und wir schauen gleich noch aufs Wetter. Da schaut's ganz angenehm aus heute. Um die 24 Grad, immer ein bisschen Sonne-Wolken im Mix. Ähnlich wird's dann auch morgen. Und kein Regen erstmal dabei. Der kommt erst am Mittwoch. Hallo an alle unterwegs. Wir schauen auf die A70 Richtung Bamberg zwischen dem Rastplatz Paradiestal und Schesslitz. Da haben wir Reifenteile auf der Fahrbahn. Da bitte vorsichtig fahren. Sonst kommt ihr aber überall gut durch. Auch Blitzer haben wir noch keine. Habt ihr was? Dann schreibt uns gern oder ruft an 0170 99
0: 07000. 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
1: Es ist 6 Uhr, ich bin Joshua Heise. Die AfD hat die Landtagswahl in Sachsen-Anhalt deutlich gewonnen, allerdings keine absolute Mehrheit erreicht. Laut vorläufigem Endergebnis kommt sie auf 43,8% und kann ihr Ergebnis mehr als verdoppeln. Die CDU von Ministerpräsident Schulze dagegen büßt mehr als die Hälfte der Stimmen ein und erreicht nur noch gut 17%. SPD, Grüne und Linke kommen auf jeweils rund 9% und auch das BSW schafft es mit 5,3% in den Magdeburger Landtag und könnte jetzt das Zünglein an der Waage werden. Am Flughafen Miami ist ein Amazon-Frachtflugzeug über die Landebahn hinausgeschossen, hat mehrere Fahrzeuge gerammt und ist danach in Flammen aufgegangen. Dabei sind nach Behördenangaben mindestens 5 Menschen ums Leben gekommen. Ob es sich dabei um Besatzungsmitglieder der Frachtmaschine oder Menschen am Boden handelt, ist noch unklar. Nach dem Hackerangriff auf die Berliner Verwaltung haben Cyberkriminelle weitere gestohlene Daten veröffentlicht. Laut Senatskanzlei handelt es sich um Nutzernamen und Passwörter. Betroffene würden informiert. Die Hacker hatten vor 3 Tagen bereits über 1,4 Millionen Dateien ins Netz gestellt. Die Dateien waren bei einem Cyberangriff Mitte August abgegriffen worden. Elektroautos sind in der EU beim Fahren deutlich günstiger als Benziner. Laut einer neuen Studie waren die Betriebskosten von E-Autos letztes Jahr im Schnitt gut ein Drittel günstiger als von Verbrennern. Hauptgründe sind fallende Batteriepreise und hohe Treibstoffkosten. Auch bei den Anschaffungskosten haben Elektroautos aufgeholt. In wichtigen Fahrzeugklassen waren sie 2025 in Deutschland etwa so teuer wie Benziner. Der FC Augsburg ist erstmals in seiner Vereinsgeschichte Tabellenführer der Bundesliga. Die Schwaben gewannen am Abend bei Eintracht Frankfurt mit 4:1 und holten damit den 2. Sieg im 2. Saisonspiel. Torwart Finn Dahmen bei DAZN.
2: Das ist für einen Großteil der Truppe auf jeden Fall das erste Mal und schon was Besonderes. Auch wenn es nur der 2. Spieltag ist und uns ist bewusst, dass es jetzt nicht die ganze Saison lang so bleiben wird. Aber es ist einfach toll für uns. Es zeigt uns einfach, dass wir jetzt toll gearbeitet haben in der Vorbereitung vor allem. Und jetzt wollen wir den Flow natürlich mitnehmen.
1: Davor kassierte der HSV zu Hause gegen Mainz eine 5:0-Klatsche. Es ist jetzt 6:15.
3: Schönen guten Morgen. Wir schauen mal auf die aktuellen Temperaturen. Wir liegen bei 8 Grad in Bayreuth, ein bisschen wärmer. Wenn man von warm sprechen kann, ist es beispielsweise in Weichenfeld bei knapp 10 Grad. Bis zu 26 Grad werden es heute, eine ganz leichte Regenwahrscheinlichkeit am Mittag. Ansonsten bleibt es trocken. Morgen dann 29 Grad möglich. Am Mittwoch sind es dann nur noch 19.
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5: Und wir schauen auf die Straßen, auf die A9 Richtung Nürnberg. Es dauert 5 Minuten länger zwischen Markt Schorgast und dem Dreieck Bayreuth-Kulmbach. 2 Kilometer stockender Verkehr, jetzt schon 6:05. Naja, Subi. Wir schauen mal, wie sich das entwickelt. Tipptopp. Und wenn ihr was seht, einen Blitzer zum Beispiel 0170 99 0 7000.
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3: Wir können euch ja mal ganz transparent mitnehmen.
5: Mhm. Guten Morgen.
3: Guten Morgen.
5: Ja, sind wir motiviert? Es ist Montagmorgen.
3: Ja, das ist also.
5: Es ist hart, aus dem Bett zu kommen.
3: Aber total.
5: Sind wir halt mal ehrlich.
3: Ja, sind wir ehrlich. Das ist heute eher, also slow start to the morning. Eigentlich überhaupt kein Start bis jetzt.
5: Nee.
3: Aber vielleicht
5: kriegen zusammen wir. Zusammen bekommen wir das jetzt
3: uns
5: hin.
3: Uns alle irgendwie ein wenig wach.

0: Wunderschönen guten Morgen mit dem Mainwecker.
1: Servus, wir starten zusammen in die letzte Sommerferienwoche.
0: 5 Wochen frei liegen hinter den Schülerinnen und Schülern. Ich denke, einiges wurde getan, einiges wurde unternommen.
1: Oh ja.
0: Jetzt checken wir mal für die letzte Woche, wie es wettertechnisch aussieht mit dem Mainwelle-Wetterexperten Christian König. Was geht diese Woche?
2: Ja, der Einstieg in die letzte Ferienwoche kann sich sehen lassen mit Wolken und Sonnenschein bei 23 bis 26, morgen vielleicht sogar 27 Grad. Dann allerdings zur Wochenmitte wird's wohl kippen. Da sind dann einzelne Schauer unterwegs bei höchstens noch 14 bis 17 Grad.
0: Naja, Herbst ist halt, ne?
1: Das ist letzte halt
0: Sommer aufbäumen.
1: Ja.
0: Jetzt ist natürlich auch die Frage, was sollte man in dieser letzten Sommerferienwoche noch einmal unbedingt machen?
3: Noch mal Zeit mit den liebsten Menschen verbringen.
4: Bevor es schließt, würde ich auf jeden Fall noch mal ins Freibad gehen.
5: Man sollte auf jeden Fall noch ein Eis essen, bevor die Eisdielen dann auch wieder schließen.
6: Auf jeden Fall nochmal eine neue Sorte Eis ausprobieren.
7: Nochmal ins Kino gehen.
8: Auf jeden Fall nochmal mit Freunden treffen.
9: Ins Kreuzer gehen.
0: Ein paar Pläne haben sie also?
1: Ja, also da war einiges dabei, das man noch machen kann auf jeden Fall.
0: Aber tick, tack, tick, tack, tick,
1: ach, sind wir mal nicht so böse. Eine Woche ist es ja noch.
0: Ja, tick, tack, tick.
1: Genießt die.

0: Robbie Williams für euren Montagmorgen. Servus.
1: Schönen guten Morgen.
0: Und wir schauen auf die A9 Richtung Nürnberg zwischen Markt Schorgast und dem Dreieck Bayreuth-Kulmbach. 2 Kilometer stockender Verkehr. Ihr braucht 5 Minuten länger.

0: Der Mainwecker, schönen guten Morgen.
1: Morgen.
2: Natürlich ist es ein Regierungsauftrag. Ich sage aber ganz klar, eine Regierung, und da werden wir unseren Inhalten, unseren Werten einfach treu gegenüberbleiben, nur wenn wir nicht die Grundposition hier aufgeben. Das wird es mit mir nicht geben. Natürlich bleibt als Demokrat unsere Hand immer ausgestreckt.
0: Soweit der AfD-Spitzenkandidat bei der Wahl in Sachsen-Anhalt, Ulrich Siegmund.
1: Die AfD kommt auf 43,8%. Das ist das vorläufige Endergebnis. Die CDU zum Beispiel auf 17,2 und das BSW kommt auch in den Landtag mit 5,3%.
0: Wir bleiben bei der CDU, beim aktuellen Ministerpräsidenten Sven Schulze, der die Wahl gestern ja eindeutig verloren hatte.
3: Die Menschen haben damit auch ein Zeichen gesetzt und es gilt jetzt für diejenigen, die im Landtag Verantwortung tragen, aber auch darüber hinaus über Sachsen-Anhalt, dass man damit umgeht und dass man dieses Zeichen auch erkennt.
0: Wie ist die Stimmung in diesem Bundesland? Haben wir gefragt unseren Korrespondenten in Magdeburg, Simon Krämer.
4: Also die Stimmung in Sachsen-Anhalt ist so, wie eigentlich der ganze Wahlkampf war, sehr polarisiert, sehr gespalten. Auf der einen Seite feiern die AfD-Anhänger natürlich einen historischen Triumph. Das war ja auch die Ansage von Spitzenkandidat Ulrich Siegmund. Wir werden Geschichte schreiben. Und das hat die AfD auch wirklich geschafft. Die Partei wird ja vom Verfassungsschutz als rechtsextrem eingestuft und sie hat jetzt die mit Abstand meisten Stimmen gewonnen. Und auf der anderen Seite ist da die riesige Enttäuschung und auch die Angst, also bei Menschen mit Migrationshintergrund, bei Menschen mit Behinderungen. Das hat man in den letzten Tagen vor der Wahl gesehen, wie viele tausend Menschen da für Weltoffenheit und für Demokratie auf die Straßen gegangen sind.
1: Die Wahlbeteiligung war ja Wahnsinn, also knapp 80%, 77,8 genau.
0: Übrigens, die einzige Regierungsoption momentan, nachdem das BSW ja reingekommen ist, ist die CDU zusammen mit der SPD, zusammen mit den Grünen und das alles unter Tolerierung der Linken.
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12: Investieren war nie einfacher. 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

0: John Farnham, you're the voice. Es ist 6:30. Guten Morgen. Die Nachrichten jetzt mit Franziska Horn.
1: Schönen guten Morgen. Die AfD hat die Landtagswahl in Sachsen-Anhalt mit großem Vorsprung gewonnen. Aber mit 43,8% hat sie keine absolute Mehrheit erreicht. Die regierende CSU, CDU, SPD, die Grünen, die Linke und das BSW haben es in den Magdeburger Landtag geschafft. Eine Regierungsbildung dürfte aber äußerst schwierig werden. Und am Flughafen in Miami ist ein Frachtflugzeug über die Landebahn hinausgeschossen, hat dabei mehrere Fahrzeuge gerammt und ist in Flammen aufgegangen. Dabei sind nach Behördenangaben mindestens 5 Menschen gestorben. Die über 30 Jahre alte Boeing 767 war für den Online-Händler Amazon im Einsatz.
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1: Kaum eine Sportart steht für so viel Ehre und Respekt wie Judo. Nun hat eine Prügelattacke die Bundesliga überschattet, die schlimme Folgen für Judoka Timo Cavelius aus Hof hat. Der Gastkämpfer Akaki Japarice aus Georgien hat den deutschen Olympiastarter krankenhausreif geprügelt. Er ist Samstagabend direkt nach Kampfende auf Cavelius losgegangen. Cavelius hat eine provozierende Jubelgeste gemacht. Daraufhin hat ihn der unterlegene Georgier dreimal mit der Faust auf ihn eingeschlagen. Er hat 2 Zähne verloren und ist mit Kieferbruch ins Krankenhaus gekommen, wo er noch am selben Abend operiert wurde. Der Deutsche Judobund zeigt sich zutiefst erschüttert und fassungslos. Nach aktuellem Stand fällt Cavelius für längere Zeit aus und verpasst damit auch die diesjährigen Weltmeisterschaften. Japarice droht eine lebenslange Strafe durch den Weltverband. Die B470 in der Fränkischen Schweiz gilt als einer der Hotspots für Motorradunfälle in Oberfranken. Auch an diesem Wochenende hat es wieder einen Vorfall gegeben. Ein 22-Jähriger war am Samstag zwischen Wannberg und Pottenstein unterwegs. Wie die Polizei berichtet, war der junge Mann vermutlich zu schnell. In einer Kurve hat er die Kontrolle über sein Motorrad verloren und ist gestürzt. Der Fahrer hatte Glück im Unglück, denn nur wenige hundert Meter weiter und er wäre vermutlich gegen einen Felsen neben der Straße geprallt. Der 22-Jährige ist mit Abschürfungen und Prellungen ins Krankenhaus gekommen. Auch der Rettungshubschrauber musste ausrücken. Auf der B470 kommt es in diesem Bereich leider immer wieder zu Motorradunfällen. Die Strecke ist sehr kurvenreich und durch die vielen Felsen auch sehr unübersichtlich. Auch beobachtet die Polizei regelmäßig, dass sich viele Motorradfahrer hier nicht ans Tempolimit halten. Die Polizei in Pegnitz ermittelt zurzeit wegen einer Verkehrsunfallflucht am Wochenende. In der Nacht von Freitag auf Samstag war ein schwarzer BMW auf dem Seitenstreifen des Arzbergs abgestellt. Nach bisherigen Ermittlungen hat ein weißer BMW-SUV das geparkte Auto touchiert und beschädigt. Der Fahrer ist weitergefahren. Die Polizei sucht nach dem Auto und bittet Zeugenhinweise. Der weiße BMW dürfte auf der rechten Seite erheblich beschädigt sein. Auch die Abdeckung des rechten Außenspiegels fehlt wahrscheinlich. Wer den Unfall beobachtet hat oder Hinweise geben kann, soll sich bitte bei der Pegnitzer Polizei melden.
0: Dankeschön. Wir schauen weiter aufs Wetter. Da haben wir heute 23 bis 26 Grad in Bayreuth und der Region. Eine ganz leichte Regenwahrscheinlichkeit gegen Mittag. Ansonsten wird es schön 6 Sonnenstunden. Morgen dann bis zu 29 Grad sogar. Teilweise möglich. 11 Sonnenstunden. Sehr schön. Mittwoch dann ein leichter Wetterwechsel. Dann gehen wir wieder ins Herbstliche bei ungefähr 20 Grad.
3: Der Mainwelle Verkehrsservice. Da geht's auf die A9 Richtung Nürnberg. Es dauert 5 Minuten länger zwischen Markt Schorgast und dem Dreieck Bayreuth-Kulmbach, also vor der Baustelle und in der Baustelle. Einfach viel los. 2 Kilometer Stau. Und wenn noch was sein sollte, wenn ihr einen Blitzer seht heute Morgen, sagt gerne Bescheid. 0170 99 0 7000.
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0: Mit Franziska Horn.
1: Schönen guten Morgen.
4: Morgen. Morgen.

0: Wir starten zusammen in die neue Woche. Schönen Montag euch.
1: Einen wunderschönen guten Morgen.
0: Und wir stimmen uns schon mal auf den Mittwoch ein.
1: Die Toten Hosen am Mittwoch in der Stadt. 30.000 Fans werden erwartet auf dem Bayreuther Volksfestplatz.
0: Ein Wahnsinn, ja.
1: Es ist ausverkauft. Also, Abendkasse wird es nicht geben, die Stadt wird voll sein und vor allem auch die Hotels. Wir haben mal auf Booking.com beispielsweise geschaut. Die schreiben für Bayreuth, Hotels nur noch im weiteren Umkreis, aber zu erhöhten Preisen, keine Unterkünfte für Bayreuth übrig.
0: Na schau an, da kommen einige.
1: Das wird Wahnsinn. Und da sind wir schon bei einer guten Nachricht für Mittwoch, weil wenn 30.000 Fans auf dem Volksfestplatz wollen, die müssen ja da irgendwie hin, eventuell auch mit dem Auto.
0: Ja, und der Ring. Aufatmen, liebe Autofahrerinnen und Autofahrer. Der Hohenzollernring ist ab Mittwoch dann wieder frei. 6 Wochen war da jetzt gesperrt. Es war ja ein Wasserrohrbruch. Ab Ende Juli ging es da los. Die Stadtwerke haben dann ein bisschen mehr repariert, haben die Gelegenheit halt genutzt. Rund 270 Meter Wasser- und Gasleitungen wurden erneuert. Ja, und jetzt können wir dann da wieder fahren in dieser Woche ab Mittwoch pünktlich eben zum Toten Hosen Konzert.
1: Und nicht erschrecken am Donnerstag. Oh Gott,
0: Entschuldigung,
1: wollte ich nicht. Es ist bundesweiter Warntag, Donnerstag um 11 schrillen die Handys, die Sirenen, um 11.45 Uhr kommt dann die Entwarnung aufs Handy, wird halt wieder getestet, damit im Notfall alles glatt geht.
0: Das war der Blick auf die Woche, also jetzt wissen wir, was los ist.

0: Guten Morgen.
1: Der Mainwecker am Montag hier. Schönen guten Morgen.
0: Und wir schauen mal nach Augsburg. Ja, da wird heute viel gedruckt vielleicht. Screenshots werden verschickt, ich bin mir sicher. Ich habe, glaube ich, das erste Mal in meinem Leben gerade die Fußball-Bundesliga-Tabelle offen.
1: Mhm.
0: Und Augsburg führt.
1: Herzlichen Glückwunsch.
0: Platz 1.
1: Welche,
0: na, das ist doch Wahnsinn.
1: Erkenntnisse hast du noch aus der Bundesliga-Tabelle gezogen?
0: Na, dass die Bayern auf Platz 6 sind nur.
1: Nur 0-0 gegen Schalke, Samstagabend Topspiel.
0: Mhm.
1: Das bedeutet, die haben erst 4 Punkte.
0: Aber auf Platz 4 Elversberg. Also
1: unser
0: Elversberg, ne?
1: Unser kleiner sympathischer Nachbarort da bei Pottenstein.
0: Ja.
1: Na, eigentlich sind sie am Saarland. Mischen gerade die Liga ordentlich auf, das stimmt.
0: Und also TDGT, das musste ich mir kurz erklären lassen, aber gut. Tordifferenz,
1: ja.
0: das habe ich selbst verstanden, ja. GT, hast du mir geholfen, Gegentore.
1: Ja,
0: gut,
1: absolut.
0: Das macht auch Sinn.
1: Und jetzt guck mal ganz unten an die Tabelle.
0: Ganz unten?
1: Ganz unten, da steht meine Lieblingsmannschaft, der HSV.
0: Ja, das stimmt.
1: Kein Sieg in den ersten
0: Platz
1: zwei
0: 18.
1: Spielen. Ja, 0 Tore zu 7 Gegentore.
0: Mhm.
1: Es gilt nämlich jetzt, am Wochenende habe ich es mal wieder erlebt, dass keine meiner favorisierten Mannschaften gewonnen hat. Alle haben verloren. Jetzt gilt es, den Bock umzustoßen. Ich weiß nur nicht, warum man den Bock umstößt. Ich verstehe die Redewendung nicht. In meiner Welt Schulunterricht, Bock umstoßen.
0: Mhm.
1: Ist ein Fünfer. Vielleicht eine Sechs.
0: Ich glaube eine Sechs.
1: Also warum sollte man den Bock umstoßen?
0: Ja, das ist die Frage, ne? Woher kommt das?
1: Aber jetzt natürlich fußballerisch gilt es für die Altstadt, für den HSV, für den BSC Saas und für alle anderen Mannschaften, die ich am Wochenende verfolgt habe, den Bock mal umzustoßen.
0: Genau, und wenn ihr die Erklärung für den Phil habt, woher dieses schöne Sprichwort kommt, gerne her damit.

0: Elton John, I'm still standing. Guten Morgen.
1: Morgen, und wir bleiben doch gleich bei Redewendungen.
0: Bitte?
1: Bei schönen. Die Bayern jetzt in der Tabelle nur auf Platz 6.
0: Mhm.
1: A Ding wie a Wanner. Das ist a Ding wie a Wanner.
0: Was soll das bedeuten?
1: Keine Ahnung. Ich habe es irgendwo mal aufgeschnappt, das gibt's. Ich habe es jetzt auch hier mal gegoogelt,
0: ja.
1: Aber ich weiß nicht.
0: Also ist es positiv konnotiert?
1: Was beeindruckend finden, glaube ich.
0: Ach so.
1: Mhm. Steht da also zumindest. Aber ich verwende es jetzt selbst auch nicht.
0: Nett?
1: Mm-mm.
0: Das war jetzt einfach nur mal so rausgesagt.
1: Ja, weil irgendwie ist es mir dazu eingefallen. Ja, okay. Ist er Ding wie a Wanne.
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1: Es ist 7 Uhr, ich bin Joshua Heise.
2: Die AfD hat die Landtagswahl in Sachsen-Anhalt deutlich gewonnen, aber ohne absolute Mehrheit. Laut vorläufigem Endergebnis kommt die gesichert rechtsextreme Partei auf 43,8%, fast doppelt so viel wie vor 5 Jahren. Die CDU von Ministerpräsident Schulze verliert mehr als die Hälfte ihrer Stimmen und liegt bei etwas über 17%. SPD, Grüne und Linke liegen zwischen 8 und 9%. Das BSW zieht mit 5,3% in den Landtag ein. Die FDP fliegt raus. Die Wahlbeteiligung war mit über 77% historisch hoch. Was sind die Konsequenzen aus der Landtagswahl in Sachsen-Anhalt? Ein Wort, das immer wieder fällt, ist Zäsur. Die dramatischen Ergebnisse müssten aufgearbeitet werden, fordert unter anderem Schleswig-Holsteins Ministerpräsident Günther. Alle demokratischen Parteien müssten sich fragen, warum es so viel Misstrauen in sie gäbe und was getan werden müsse, um das zu ändern. Nicaragua hat Deutschland vor dem Internationalen UN-Gerichtshof wegen Beihilfe zum Völkermord verklagt. Hintergrund sind die deutschen Rüstungsexporte nach Israel, gegen das bereits ein Völkermordverfahren läuft. Bettina Fisser berichtet.
3: Die erste Runde hatte Deutschland gewonnen. Die Richter wiesen die Forderungen Nicaraguas nach sofortigem Stopp der Rüstungsexporte ab. Aber da ging es um einen Eilantrag und damit ist die Klage nicht völlig vom Tisch. Und genau das will Deutschland jetzt erreichen. Berlin sagt, das Gericht sei überhaupt nicht befugt, darüber zu urteilen.
2: Nach den Besuchen der US-Vermittler Witkoff und Kushner in Moskau und Kiew ist über einen möglichen Friedensvorschlag noch nichts bekannt. Auch ob Russland und die Ukraine bald wieder direkt verhandeln, ist unklar. Der ukrainische Präsident Selenskyj sagte im Anschluss an das Treffen, dass es in Kürze Gespräche zwischen der Ukraine, Europa und den USA geben soll. Einen Termin nannte er nicht. In der Fußball-Bundesliga hat der FC Augsburg am Abend auswärts gegen Eintracht Frankfurt mit 4:1 gewonnen. Die Schwaben übernehmen damit zum ersten Mal in der Vereinsgeschichte die Tabellenführung. Zuvor hatte der HSV zu Hause gegen Mainz mit 0:5 verloren. Es ist jetzt 7:00.
4: Und vor allem, Hörerin Claudia freut sich.
5: Ja.
4: Die hat uns schon geschrieben. Wir hatten ja gerade in der Sendung einen kurzen Bundesliga-Überblick. Die Bayern nur auf Platz 6, 0-0 gegen Schalke. Augsburg zum ersten Mal Tabellenführer, gerade gehört. Und Claudia ist vorbereitet. Ich glaube, sie hat sämtliche WhatsApp-Gruppen und Menschen und alles, was man erreichen kann, mit Screenshots schon zugeballert. Augsburg Platz 1, Freiburg 2, Dortmund 3 und 4, das sympathische kleine Örtchen Elversberg bei Pottenstein.
5: Na, das
4: oder
5: ist
4: im Saarland.
5: Super. Man weiß, da kann man sich doch auch mal freuen.
4: Ja, freuen kann man sich auch theoretisch über das Wetter heute. Noch sieht's grau und grau aus, aber Richtung Nachmittag dann mehr Sonnenschein in Bayreuth und der Region. Dann bei Höchstwerten so um die 25 Grad. Deutet sich dann schon ab dem Vormittag an. Morgen nochmal ein sehr warmer Tag mit bis zu 29 Grad.
5: Wow.
4: Dann am Mittwoch aber deutlich kühlere Temperaturen, liegt am Regen, der dann morgen Nacht kommt. Der zieht sich bis morgen Vormittag. Am Mittwoch sind es dann in Anführungszeichen nur 19.
5: Und wir schauen auf die Straßen, auf die A9 Richtung Nürnberg. Wenn das euer Weg ist heute Morgen, ihr braucht jetzt tatsächlich 16 Minuten länger zwischen Markt Trorgast und dem Dreieck Bayreuth-Kulmbach. Er staut sich 4 Kilometer lang vor der Baustelle und in der Baustelle. Also plant das auf jeden Fall mit ein und meldet gerne Blitzer 0170 99 0 7000.
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4: Claudia hat es auch gerade gehört, dass wir sie nochmal gegrüßt haben im Radio. Ich scroll schnell runter zur Nachricht.
5: Zugeballert.
4: Ja.
5: Das hat ihr gefallen.
4: Ja, ja, ist es denn?
5: Sicher,
4: also,
5: sicher.
4: Gestern mit Abpfiff?
5: Mhm.
4: Schau mal,
5: da ging's los in den Gruppen.
4: Augsburg. Weißt du, wann das letzte Mal ich von meinen Mannschaften, Claudia, einen Screenshot gemacht habe, dass sie Tabellenführer sind?
5: Schau mal, die Claudia ganz oben und du mit dem HSV ganz unten auf Platz 18.
4: Ja, wirklich, gar keine Ahnung von Fußball, aber das hast du gemerkt.
5: Das habe ich gemerkt.
4: Das ist wirklich sehr schön. Da kann die Woche nur sehr gut beginnen, ey.

0: Einen schönen guten Morgen, der Mainwecker hier am Montag.
1: Guten Morgen und Achtung, er ist wieder da.
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3: Ja, mein Name ist Wolfram Mönch, ich bin der Vorstand der Sparkasse und freue mich tierisch, dass wir bald wieder loslegen können mit unserem Monetenmondoch. Ich glaube, wir haben schon einige Jahre Freude bereiten können, ein bisschen unterstützen können, ein bisschen finanzielle Mittel unter die gemeinnützigen Vereine bringen können. Ja, und jetzt geht's wieder los.
0: Mit dem...
4: Das war laut.
0: Was habt ihr gerade geschrien?
5: Monetenmondoch.
6: Hempfling, ja?
0: Ja, hallihallo, da ist der Christian Hürth von der Mainwille.
6: Ja, ja, super.
7: Ist kein Witz, ne?
0: Kein Witz.
7: Wahnsinn, ihr macht uns rasend glücklich, echt wahr.
8: Wenn's um Geld geht, Sparkasse.
9: Für uns ist das halt natürlich jetzt perfekt, weil gerade mit den Problemen, was wir jetzt haben, für die Vereine haben wir sowieso alle Probleme und da helfen die 1.000 Euro natürlich.
7: Das ist richtig super. Ach, das freut mich aber. Das können wir gut gebrauchen.
10: Bestes Blatt. Meine Jugend hat gewonnen. Da freuen sich die Kids. Das ist doch prima.
11: Echt genial.
7: Yeah! Wow, super. Ich fasse es nicht. Yeah!
1: Es ist immer wieder so, so schön, so viel Freude, so viel Emotionen.
0: Der Monetenmondoch mit uns von der Mainwelle und unserem Werbepartner der Sparkasse Bayreuth und auch dem Vorstand der Sparkasse Wolfram Münch glüht das Herz.
3: Es macht uns auch Spaß, das muss man auch dazu sagen. Wir wissen ja auch nicht, wer der glückliche Verein sein wird, welcher Kindergarten, welche soziale Einrichtung, wer 1.000 Euro bekommt. Das ist schon so ein bisschen spannend. Und wenn wir dann rausfahren dürfen und die gute Nachricht weiterbringen können und ihr filmt das Ganze auch noch. Das ist einfach eine schöne Sache.
0: Und ganz wichtig, wir unterstützen gemeinsam das Ehrenamt.
3: Ohne Ehrenamt geht's doch gar nicht. Seien wir mal ehrlich, wir können froh sein, dass es noch so viele Mitbürgerinnen und Mitbürger gibt, die für das Ehrenamt sich verpflichtet fühlen und das auch machen. Ja, und ich kriege das ja auch täglich mit. Viele von unseren 470 Mitarbeitern engagieren sich ja auch ehrenamtlich. Überall halt.
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0: Der Mainbäcker hier, heute am Montag.
1: Schönen guten Morgen und wir gucken nochmal auf die Landtagswahl in Sachsen-Anhalt.
0: Hier ist das vorläufige Endergebnis, ganz interessant natürlich, die AfD 43,8%, die CDU nur 17,2%, die SPD 9,3% zum Beispiel, die Linke 8,6%, die Grünen 8,9% und das BSW kommt in den Landtag 5,3%.
1: Und verhagelt damit der AfD höchstwahrscheinlich die absolute Mehrheit. Deswegen jetzt an dieser Stelle hier die Frage, was nun in Sachsen-Anhalt, unser Korrespondent in Magdeburg, Simon Krämer.
2: Ja, das ist die große offene Frage. Die AfD ist klar stärkste Kraft, hat aber ihr Ziel, die absolute Mehrheit und damit die Alleinregierung verpasst. Also braucht die AfD einen Partner. Den könnte es im BSW geben. Das Bündnis Sahra Wagenknecht hat die 5%-Hürde übersprungen und auch immer wieder angedeutet, dass es sich in Sachfragen eben auch wechselnde Mehrheiten und damit auch ein Mitabstimmen mit der AfD vorstellen könne. Alle anderen Parteien haben eine Kooperation mit der AfD ja abgelehnt. Am Abend hatte AfD-Spitzenkandidat Ulrich Siegmund dann aber auch noch so fast trotzig gesagt, naja, im Notfall werde es halt Neuwahlen geben. Aber wie es genau weitergeht, darüber beraten jetzt erstmal die Parteigremien. Und bis dahin bleibt die bisherige Regierung im Amt.
1: Auch ein spannender Gedanke, so lange wählen, bis das Ergebnis dann ungefähr passt.
0: Bis es passt, genau.
1: Bis man dann die absolute Mehrheit hat. Wir bleiben dann natürlich dran, erfahrt ihr hier alles zur Wahl in Sachsen-Anhalt.

0: Sink und bye, bye, bye. Guten Morgen.
1: Morgen. Und wir haben eine Sprachnachricht reinbekommen von der Nancy. Servus.
2: Wunderschönen guten Morgen. Ich wollte euch den ersten Blitzer des Tages melden. Der steht auf der A9 Berlin Richtung Nürnberg zwischen Trockau und dem Parkplatz Pegnitz in der 130er-Zone. Vielen Dank.
0: Nein, danke dir, Nancy.
1: Ja, vielen Dank fürs Bescheid geben. Nicht zu schnell fahren. Und ihr könnt natürlich auch gerne melden, wenn euch was auffällt auf den Straßen. 0170 99 07000.
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0: Harry Styles, American Girl. Jetzt um 7:30 die Nachrichten mit Franziska Horn.
1: Schönen guten Morgen. Cyberkriminelle haben weitere gestohlene Daten veröffentlicht. Sie stammen von einem Hackerangriff auf die Berliner Verwaltung Mitte August. Laut Senatskanzlei sind es Nutzernamen und Passwörter, die Betroffenen würden informiert. Die Hacker hatten vor 3 Tagen schon einmal mehr als 1,4 Millionen Daten ins Netz gestellt. Und in der EU sind Elektroautos beim Fahren deutlich günstiger als Benziner. Laut einer neuen Studie waren die Betriebskosten im vergangenen Jahr gut ein Drittel günstiger. Die Hauptgründe sind fallende Batteriepreise und hohe Benzinkosten.
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1: Aufatmen am Ring. Nach rund 6 Wochen Sperrung soll am Mittwoch endlich wieder freie Fahrt auf dem Hohenzollernring in Bayreuth sein. Die Sperrung hat für Autofahrer große Umwege und teilweise verstopfte Ausweichstraßen bedeutet. Der Auslöser war der große Wasserrohrbruch Ende Juli. Seitdem haben die Stadtwerke aber nicht nur den Schaden repariert, sondern gleich rund 270 Meter Wasser- und Gasleitungen an der Kreuzung zur Albrecht-Dürer-Straße erneuert. Dazu kamen neue Leerrohre für Strom und Telekom. Kostenpunkt rund 700.000 Euro. Wenn alles nach Plan läuft, ist die wichtige Verkehrsachse also pünktlich zum Tote-Hosen-Konzert wieder offen. Ebenfalls am Mittwoch werden da rund 30.000 Fans auf dem Volksfestplatz erwartet. Kaum eine Sportart steht für so viel Ehre und Respekt wie Judo. Nun hat es aber eine Prügelattacke bei der Bundesliga gegeben, die schlimme Folgen für Judoka Timo Cavelius aus Hof hat. Der Gastkämpfer Akaki Japarice aus Georgien hat den deutschen Olympiastarter krankenhausreif geprügelt. Er ist am Samstagabend direkt nach Kampfende auf Cavelius losgegangen. Cavelius hatte eine provozierende Jubelgeste gemacht. Daraufhin hat der unterlegene Georgier 3-mal mit der Faust auf den völlig überraschten Cavelius eingeschlagen. Er hat 2 Zähne verloren und ist mit Kieferbruch ins Krankenhaus gekommen, wo er noch am selben Abend operiert wurde. Der Deutsche Judobund zeigt sich zutiefst erschüttert und fassungslos. Nach aktuellem Stand fällt Cavelius für längere Zeit aus und verpasst damit auch die diesjährigen Weltmeisterschaften. Japarice droht eine lebenslange Strafe durch den Weltverband. Schwerer Unfall mit 2 Motorrädern am Sonntagmittag im Landkreis Bayreuth. Wie die Polizei berichtet, sind zwischen Hollfeld und Stechendorf 2 Motorräder zusammengestoßen. Eine 62-Jährige wollte mit ihrem Motorrad nach links abbiegen und hat dafür auf der Straße angehalten. Auch ein Autofahrer musste zur gleichen Zeit abbremsen. Hinter dem Auto war aber ein 71-Jähriger mit seinem Motorrad unterwegs. Der hat die Situation zu spät erkannt und musste dem Auto ausweichen. Dabei ist er mit dem Motorrad der Frau kollidiert. Beide Motorradfahrer liegen jetzt schwer verletzt im Krankenhaus. Lebensgefahr bestehe jedoch nicht, so die Polizei. Der Sachschaden liegt bei rund 15.000 Euro. Die Straße zwischen Hollfeld und Plankenfels war am Sonntag kurzzeitig voll gesperrt.
0: Das Wetter für Bayreuth und die Region jetzt wirkt schon freundlicher. Sonne kommt ein bisschen durch. Bis zum Nachmittag haben wir auch Sonnenschein in Bayreuth und der Region pur bei 25 Grad. Morgen sogar bis zu 29 Grad möglich. Also mancherorts, ein bisschen kühler ist es natürlich dann auch im Schatten. Die Sonne hat zwar Kraft, aber es herbstelt dann trotzdem Mittwoch und Donnerstag dann schon kühler bei ungefähr 20 Grad.
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4: Und wir schauen auf die Straßen. Natürlich nochmal auf die A9 zur Baustelle Richtung Nürnberg zwischen Markt Schorgast und dem Dreieck Bayreuth-Kulmbach. 3 Kilometer Stau aktuell. Ihr braucht da eine Viertelstunde länger. Und geblitzt wird auch auf der A9 Richtung Nürnberg. Ein Stückchen weiter zwischen Trockau und Pegnitz. 130 sind erlaubt. Und wenn noch was sein sollte, immer gerne melden. Einfach WhatsApp direkt hier zu uns ins Studio. 0170 99 0 7000.
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0: Ich hoffe, ihr kommt gut rein in diese Woche. Ja,
4: Montag ist ja immer ein bisschen schwierig, ne?
0: Also,
4: guten Morgen.
0: Vergleichsweise meine Stimmung von vor 90 Minuten zu jetzt. Hat
4: besser,
0: sich
4: oder?
0: Deutlich gebessert.
4: Auch durch viel Kaffee.
0: Seid ihr auch gut reingekommen jetzt in diesem Montag? Passt alles? Ist
4: geht
0: alles
4: schon.
0: Gut?
4: Doch.
0: Ein bisschen als wäre
4: ich
0: so der gute Laune-Beauftragte der Firma.
4: Doch, nein, ich muss auch sagen, ich bin jetzt motivierter.
0: Schön.
4: Ja.
0: Schön.
4: Mit euch macht's ja auch Spaß.
0: Das will ich doch gar nicht hören.
4: Raus aus dem Bett jetzt, ne?
0: Ja,
4: rein
0: jetzt
4: in die
0: wirklich,
4: Woche.
0: Ja.

0: Wunderschönen guten Morgen mit dem Mainwecker.
1: Servus, wir starten zusammen in die letzte Sommerferienwoche.
0: 5 Wochen frei liegen hinter den Schülerinnen und Schülern. Ich denke, einiges wurde getan, einiges wurde unternommen.
1: Oh ja.
0: Jetzt checken wir mal für die letzte Woche, wie es wettertechnisch aussieht mit dem Mainwelle-Wetterexperten Christian König. Was geht diese Woche?
2: Ja, der Einstieg in die letzte Ferienwoche kann sich sehen lassen mit Wolken und Sonnenschein bei 23 bis 26, morgen vielleicht sogar 27 Grad. Dann allerdings zur Wochenmitte wird's wohl kippen. Da sind dann einzelne Schauer unterwegs bei höchstens noch 14 bis 17 Grad.
0: Naja, Herbst ist halt, ne?
1: Das ist letzte halt
0: Sommer aufbäumen.
1: Ja.
0: Jetzt ist natürlich auch die Frage, was sollte man in dieser letzten Sommerferienwoche noch einmal unbedingt machen?
3: Noch mal Zeit mit den liebsten Menschen verbringen.
4: Bevor es schließt, würde ich auf jeden Fall noch mal ins Freibad gehen.
5: Man sollte auf jeden Fall noch ein Eis essen, bevor die Eisdielen dann auch wieder schließen.
6: Auf jeden Fall nochmal eine neue Sorte Eis ausprobieren.
7: Nochmal ins Kino gehen.
8: Auf jeden Fall nochmal mit Freunden treffen.
9: Ins Kreuzer gehen.
0: Ein paar Pläne haben sie also?
1: Ja, also da war einiges dabei, das man noch machen kann auf jeden Fall.
0: Aber tick, tack, tick, tack, tick,
1: ach, sind wir mal nicht so böse. Eine Woche ist es ja noch.
0: Ja,

0: Der Mainwecker, schönen guten Morgen.
1: Morgen.
2: Natürlich ist es ein Regierungsauftrag. Ich sage aber ganz klar, eine Regierung, und da werden wir unseren Inhalten, unseren Werten einfach treu gegenüberbleiben, nur wenn wir nicht die Grundposition hier aufgeben. Das wird es mit mir nicht geben. Natürlich bleibt als Demokrat unsere Hand immer ausgestreckt.
0: Soweit der AfD-Spitzenkandidat bei der Wahl in Sachsen-Anhalt, Ulrich Siegmund.
1: Die AfD kommt auf 43,8%. Das ist das vorläufige Endergebnis. Die CDU zum Beispiel auf 17,2 und das BSW kommt auch in den Landtag mit 5,3%.
0: Wir bleiben bei der CDU, beim aktuellen Ministerpräsidenten Sven Schulze, der die Wahl gestern ja eindeutig verloren hatte.
3: Die Menschen haben damit auch ein Zeichen gesetzt und es gilt jetzt für diejenigen, die im Landtag Verantwortung tragen, aber auch darüber hinaus über Sachsen-Anhalt, dass man damit umgeht und dass man dieses Zeichen auch erkennt.
0: Wie ist die Stimmung in diesem Bundesland? Haben wir gefragt unseren Korrespondenten in Magdeburg, Simon Krämer.
4: Also die Stimmung in Sachsen-Anhalt ist so, wie eigentlich der ganze Wahlkampf war, sehr polarisiert, sehr gespalten. Auf der einen Seite feiern die AfD-Anhänger natürlich einen historischen Triumph. Das war ja auch die Ansage von Spitzenkandidat Ulrich Siegmund. Wir werden Geschichte schreiben. Und das hat die AfD auch wirklich geschafft. Die Partei wird ja vom Verfassungsschutz als rechtsextrem eingestuft und sie hat jetzt die mit Abstand meisten Stimmen gewonnen. Und auf der anderen Seite ist da die riesige Enttäuschung und auch die Angst, also bei Menschen mit Migrationshintergrund, bei Menschen mit Behinderungen. Das hat man in den letzten Tagen vor der Wahl gesehen, wie viele tausend Menschen da für Weltoffenheit und für Demokratie auf die Straßen gegangen sind.
1: Die Wahlbeteiligung war ja Wahnsinn, also knapp 80%, 77,8 genau.
0: Übrigens, die einzige Regierungsoption momentan, nachdem das BSW ja reingekommen ist, ist die CDU zusammen mit der SPD, zusammen mit den Grünen und das alles unter Tolerierung der Linken.

0: Eric Carmen, Hungry Eyes, guten Morgen.
1: Morgen, und ich würde sagen, das passt jetzt ganz gut dazu.
0: Bei Hungry?
1: Bei Hungry, ja. Ich habe eine schockierende Schlagzeile hier gelesen.
0: Was muss man noch alles ertragen, Nina?
1: Kartoffelernte fällt kleiner aus, Pommes könnten teurer und aufgepasst, auch kürzer werden.
0: Super. Herzlichen Glückwunsch. Mhm. Wir haben die erbaulichste Morningshow, glaube ich, in der ganzen Bundesrepublik.
1: Das glaube ich auch.
0: Wer ist schuld dran? Auch der Kanzler?
1: Keine Ahnung. Petrus.
0: Ja, Petrus. Wirklich? Was machst du mit den Kartoffeln?
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1: Es ist 8 Uhr, ich bin Joshua Heise.
2: Die AfD hat die Landtagswahl in Sachsen-Anhalt laut vorläufigem Endergebnis mit 43,8% klar gewonnen, verfehlt aber die absolute Mehrheit. Die CDU verliert knapp die Hälfte der Stimmen und landet bei rund 17%. SPD, Grüne und Linke liegen zwischen 8 und 9%. Während die FDP aus dem Landtag fliegt, schafft es das BSW mit 5,3% gerade noch rein und hat der AfD eine Zusammenarbeit angeboten. Das Wahlergebnis in Sachsen-Anhalt hat auch das politische Berlin erschüttert. Heute wird es in den Parteizentralen aufgearbeitet. David Riemer berichtet.
3: Mit Sicherheit wird auch in der Hauptstadt nach Schuldigen für die Wahlklatsche gesucht, vermutlich auch direkt im Kanzleramt. Nicht wenige aus den eigenen Reihen machen vor allem Friedrich Merz für das desaströse Wahlergebnis seiner CDU verantwortlich. Ein Bruch der Koalition aus Union und SPD gilt aber als unwahrscheinlich, denn aus einer Neuwahl im Bund würde die AfD sicherlich gestärkt hervorgehen und die Regierungsbildung würde noch schwieriger.
2: Auf dem Gillermoos im niederbayerischen Abensberg steht heute wieder der politische Frühschoppen an. Politiker aus Bayern und Deutschland verwandeln das Volksfest in einen politischen Stammtisch und teilen gegen ihre Konkurrenten aus. Thema wird sicher auch die Wahl in Sachsen-Anhalt sein. Mit dabei sind unter anderem Ministerpräsident Söder, Bundesinnenminister Dobrindt und Freie Wählerchef Aiwanger. Wegen des Vulkans Anak Krakatau bleiben die beiden internationalen Flughäfen in Jakarta bis mindestens heute Abend geschlossen. Die Vulkanasche hat bereits mehr als 1500 Flüge und rund 170.000 Passagiere betroffen. Der Vulkan ist seit Freitag wieder aktiv. 6 kleinere Flughäfen sind ebenfalls weiter gesperrt. Die Behörden wollen mit künstlichem Regen die Asche aus der Luft waschen. Der FC Augsburg ist erstmals in seiner Vereinsgeschichte Tabellenführer der Fußball-Bundesliga. Die Schwaben gewannen am Abend bei Eintracht Frankfurt mit 4:1 und holten damit den 2. Sieg im 2. Saisonspiel. Zuvor hatte der HSV zu Hause gegen Mainz eine 0:5-Klatsche kassiert. Es ist jetzt 8:15.
4: Ist ja die Frage, was muss man alles ertragen an so einem Wochenende? Stefan Ross, immer wieder sonntags, allerletzte Sendung.
5: Traurig, traurig.
4: Der HSV, mein HSV verliert 0:5.
5: Platz 18, ne?
4: Augsburg-Tabellenführer. Schau mal, on the sunny side of life, aufs Wetter für heute.
5: Toll ist es.
4: Sieht ganz gut aus für heute. Eine ganz leichte Regenwahrscheinlichkeit haben wir gegen Mittag. Ansonsten reißt dann auf am Nachmittag und dann die Werte um die 25 Grad. Morgen bis zu 29 Grad möglich. Auch nochmal ein richtig warmer, spätsommerlicher Tag. Mittwoch, Donnerstag dann deutlich kühler. 10 Grad müssen wir da abziehen vom Wert. Morgen, das sind so 19 bis 20 Grad.
5: Und wir schauen natürlich auch auf die Straßen jetzt, auf die A9 Richtung Nürnberg mal wieder, zwischen Markt Schorgast und dem Dreieck Bayreuth-Kulmbach. 4 Kilometer Stau mittlerweile, ihr braucht das 17 Minuten länger. Und geblitzt wird auch auf der A9 Richtung Nürnberg, zwischen Trockau und Pegnitz, ihr dürft da 130 fahren. Wer noch was sein sollte, wenn ihr ein Update geben könnt, sagt immer gerne Bescheid, 0170 99 0 7000.
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4: Wir gucken gleich drauf, was die Woche so bringt.
5: Ja.
4: Diese letzte Sommerferienwoche, diese Woche im September. Ich habe da gerade festgestellt, meine Woche ist eigentlich komplett durchgeplant.
5: Wirklich?
4: Durch die Endprobenwoche im Brandenburger Kulturstadel.
5: Oh, ja.
4: Noch 4 Theaterproben, Samstag Premiere des neuen Stücks, in dem ich mitspiele.
5: Laufen die Proben da immer gut oder gibt es da auch mal so einen Blackout?
4: Boah, hier am Freitag war ich katastrophal.
5: Echt?
4: Da hatte ich also vor allem im zweiten Teil so dermaßen, wo meine Birne da war, aber da hatte ich einen Blackout, ja.
5: Okay, aber wenn es losgeht, dann funktioniert schon immer, ne?
4: Irgendwie schon. Es ist eine große Nervosität bis zum ersten Satz und wenn der einigermaßen fehlerfrei über die Lippen ging, dann läuft's auch.
5: Super.
4: Hast du irgendwas, auf was du dich in dieser Woche besonders freust, konzentrierst?
5: Ach, eigentlich auf die ganze Woche ein bisschen. Jetzt die 2 Tage Sonne werde ich genießen, aber ansonsten ist nicht ganz so viel geplant und auch das finde ich nämlich mal gut.
4: Ja, absolut. Das ist beneidenswert.
5: Ja.
4: Ihr macht euch einen schönen Montagmorgen 7:45 mit Olivia Rodrigo.

0: Wir starten zusammen in die neue Woche. Schönen Montag euch.
1: Einen wunderschönen guten Morgen.
0: Und wir stimmen uns schon mal auf den Mittwoch ein.
1: Die Toten Hosen am Mittwoch in der Stadt. 30.000 Fans werden erwartet auf dem Bayreuther Volksfestplatz.
0: Ein Wahnsinn, ja.
1: Es ist ausverkauft. Also, Abendkasse wird es nicht geben, die Stadt wird voll sein und vor allem auch die Hotels. Wir haben ja auf Booking.com beispielsweise geschaut. Die schreiben für Bayreuth, Hotels nur noch im weiteren Umkreis, aber zu erhöhten Preisen, keine Unterkünfte für Bayreuth übrig.
0: Na schau an, da kommen einige.
1: Das wird Wahnsinn. Und da sind wir schon bei einer guten Nachricht für Mittwoch, weil wenn 30.000 Fans auf dem Volksfestplatz wollen, die müssen ja da irgendwie hin, eventuell auch mit dem Auto.
0: Ja, und der Ring, aufatmen, liebe Autofahrerinnen und Autofahrer. Der Hohenzollernring ist ab Mittwoch dann wieder frei. 6 Wochen war da jetzt gesperrt. Es war ja ein Wasserrohrbruch. Ab Ende Juli ging es da los. Die Stadtwerke haben dann ein bisschen mehr repariert, haben die Gelegenheit halt genutzt. Rund 270 Meter Wasser- und Gasleitungen wurden erneuert. Ja, und jetzt können wir dann da wieder fahren in dieser Woche ab Mittwoch pünktlich eben zum Toten Hosen Konzert.
1: Und nicht erschrecken am Donnerstag. Oh Gott, Entschuldigung.
0: Ich bin jetzt schon erschrocken.
1: Entschuldigung, wollte ich nicht. Es ist bundesweiter Warntag, Donnerstag um 11 schrillen die Handys, die Sirenen. Um 11.45 Uhr kommt dann die Entwarnung aufs Handy, wird halt wieder getestet, damit im Notfall alles glatt geht.
0: Das war der Blick auf die Woche, also jetzt wissen wir, was los ist.

0: Morgen.
1: Der Mainwecker am Montag hier. Schönen guten Morgen.
0: Und wir schauen mal nach Augsburg. Ja, da wird heute viel gedruckt vielleicht. Screenshots werden verschickt, ich bin mir sicher. Ich habe, glaube ich, das erste Mal in meinem Leben gerade die Fußball-Bundesliga-Tabelle offen.
1: Mhm.
0: Und Augsburg führt.
1: Herzlichen Glückwunsch.
0: Platz 1.
1: Welche Erkenntnisse hast du noch aus der Bundesliga-Tabelle gezogen?
0: Na, dass die Bayern auf Platz 6 sind nur.
1: Nur 0-0 gegen Schalke, Samstagabend-Topspiel.
0: Mhm.
1: Das bedeutet, die haben erst 4 Punkte.
0: Aber auf Platz 4 Elversberg. Also
1: Elversberg,
0: ne?
1: Unser kleiner sympathischer Nachbarort da bei Pottenstein.
0: Ja.
1: Na, eigentlich sind sie
0: ja
1: im Saarland. Mischen gerade die Liga ordentlich auf, das stimmt.
0: Und also TDGT, das musste ich mir kurz erklären lassen, aber gut. Tordifferenz,
1: ja.
0: Das habe ich selbst verstanden, ja. GT, hast du mir geholfen, Gegentore.
1: Ja,
0: gut,
1: absolut.
0: Das macht auch Sinn.
1: Und jetzt guck mal ganz unten an die Tabelle.
0: Ganz unten?
1: Ganz unten, da steht meine Lieblingsmannschaft, der HSV.
0: Ja, das stimmt.
1: Kein Sieg in den ersten
0: Platz
1: zwei
0: 18.
1: Spielen. Ja, 0 Tore zu 7 Gegentore.
0: Mm.
1: Es gilt nämlich jetzt, am Wochenende habe ich es mal wieder erlebt, dass keine meiner favorisierten Mannschaften gewonnen hat. Alle haben verloren. Jetzt gilt es, den Bock umzustoßen. Ich weiß nur nicht, warum man den Bock umstößt. Ich verstehe die Redewendung nicht. In meiner Welt Schulunterricht, Bock umstoßen, ist ein Fünfer. Vielleicht
0: nicht
1: eine Sechs.
0: Ist eine Sechs. Ich glaube eine Sechs.
1: Also warum sollte man den Bock umstoßen?
0: Ja, das ist die Frage, ne? Woher kommt das?
1: Aber jetzt natürlich fußballerisch gilt es für die Altstadt, für den HSV, für den BSC Saas und für alle anderen Mannschaften, die ich am Wochenende verfolgt habe, den Bock mal umzustoßen.
0: Genau, und wenn ihr die Erklärung für den Phil habt, woher dieses schöne Sprichwort kommt, gerne her damit.

0: Clean Bandit, Sarah Larsen und Symphony. Guten Morgen.
1: Morgen.
0: Wer geht jetzt zum Bäcker, Nina?
1: Das ist die Frage des Tages, ne?
0: Ein bisschen Zeit haben wir dann.
1: Schnick, schnack, schnuck.
0: Könnte man machen.
1: Ja.
0: Also?
1: Einmal nur?
0: Einmal.
1: Zählt's?
0: Ja,
1: oh,
0: absolut.
1: Ja, ich weiß nicht. Okay, ja.
0: Schnick, schnack, schnuck. Ich habe Schere, Nina hat Papier.
1: Papier.
0: Das heißt, Nina...
1: Ich gehe.
0: Und jetzt machen wir mal die Mikrofone aus und wir spielen noch drum, wer zahlt, okay?
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0: 8:30 haben wir's. Schönen guten Morgen. Wir schauen auf die Nachrichten mit Franziska Horn.
1: Schönen guten Morgen. Was sind die Konsequenzen aus der Landtagswahl in Sachsen-Anhalt? Ein Wort, das immer wieder fällt, ist Zäsur. Die dramatischen Ergebnisse müssten aufgearbeitet werden, fordert unter anderem Schleswig-Holsteins Ministerpräsident Günther. Alle demokratischen Parteien müssten sich fragen, warum es so viel Misstrauen in sie gäbe und was getan werden müsse, um das zu ändern. Und Nicaragua hat Deutschland vor dem Internationalen UN-Gerichtshof wegen Beihilfe zum Völkermord angeklagt. Hintergrund sind die deutschen Rüstungsexporte nach Israel, gegen das bereits ein Völkermordverfahren läuft. Deutschland will das jetzt vom Tisch haben. Berlin sagt, das Gericht sei überhaupt nicht befugt, darüber zu urteilen.
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1: Kaum eine Sportart steht für so viel Ehre und Respekt wie Judo. Nun hat eine Prügelattacke die Bundesliga überschattet, die schlimme Folgen für Judoka Timo Cavelius aus Hof hat. Der Gastkämpfer Akaki Japarice aus Georgien hat den deutschen Olympiastarter krankenhausreif geprügelt. Er ist Samstagabend direkt nach Kampfende auf Cavelius losgegangen. Cavelius hat eine provozierende Jubelgeste gemacht. Daraufhin hat der unterlegene Georgier dreimal mit der Faust auf den völlig überraschten Cavelius eingeschlagen. Er hat dabei 2 Zähne verloren und ist mit Kieferbruch ins Krankenhaus gekommen, wo er noch am selben Abend operiert wurde. Der Deutsche Judobund zeigt sich zutiefst erschüttert und auch fassungslos. Nach aktuellem Stand fällt Cavelius für längere Zeit aus und verpasst damit auch die diesjährigen Weltmeisterschaften. Japarice droht eine lebenslange Strafe durch den Weltverband. Schwerer Unfall mit 2 Motorrädern am Samstagmittag im Landkreis Bayreuth. Wie die Polizei berichtet, sind zwischen Hollfeld und Stechendorf 2 Motorräder zusammengestoßen. Eine 62-Jährige wollte mit ihrem Motorrad nach links abbiegen und hat dafür auf der Straße angehalten. Auch ein Autofahrer musste zur gleichen Zeit abbremsen. Hinter dem Auto war ein 71-Jähriger mit seinem Motorrad unterwegs. Er hat die Situation zu spät erkannt und musste dem Auto ausweichen. Dabei ist er dann mit dem Motorrad der Frau kollidiert. Beide Motorradfahrer liegen jetzt schwer verletzt im Krankenhaus. Lebensgefahr bestehe jedoch nicht, so die Polizei. Der Sachschaden liegt bei rund 15.000 Euro. Die Straße zwischen Hollfeld und Plankenfels war am Sonntag kurzzeitig voll gesperrt. Die Polizei in Pegnitz ermittelt zurzeit wegen einer Verkehrsunfallflucht am Wochenende. In der Nacht von Freitag auf Samstag war ein schwarzer BMW auf dem Seitenstreifen des Arzbergs abgestellt. Nach bisherigen Ermittlungen hat ein weißer BMW-SUV das geparkte Auto touchiert und beschädigt. Der Fahrer ist weitergefahren, die Polizei sucht nach dem Auto und bittet um Zeugenhinweise. Der weiße BMW dürfte auf der rechten Seite erheblich beschädigt sein. Auch die Abdeckung des rechten Außenspiegels fehlt wahrscheinlich. Wer den Unfall beobachtet hat oder Hinweise geben kann, soll sich bitte bei der Pegnitzer Polizei melden.
0: Dankeschön, das Mainwelle-Wetter um kurz nach 8:30. Heute ein schöner Tag, morgen ein schöner Tag. Heute 25, 26 Grad, morgen sogar bis zu 30 Grad möglich.
3: Wow, es wird nochmal richtig warm.
0: Kommt aber der Mittwoch mit 19 Grad, der Donnerstag mit 18 Grad, dann wird es ein bisschen wechselhafter.
3: Und wir schauen auf die Straßen, auf die A9 Richtung Nürnberg. Es dauert eine Viertelstunde länger zwischen Markt Schorgast und dem Dreieck Bayreuth-Kulmbach. 5 Kilometer Stau, das auf jeden Fall mit einplanen heute Morgen. Und nicht zu schnell fahren auf der A9 Richtung Nürnberg zwischen Trockau und Pegnitz. Da wird geblitzt, 130 sind erlaubt. Und wenn noch was sein sollte, 0170 99 0 7000.
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3: Einen wunderschönen guten Morgen euch.
0: In den Nachrichten Franziska Horn.
1: Schönen guten Morgen.
0: Servus, guten Morgen mit Olivia Dean.

0: Schönen guten Morgen, der Mainwecker hier am Montag.
1: Guten Morgen und Achtung, er ist wieder da.
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3: Ja, mein Name ist Wolfram Mönch, ich bin der Vorstand der Sparkasse und freue mich tierisch, dass wir bald wieder loslegen können mit unserem Monetenmondoch. Ich glaube, wir haben schon einige Jahre Freude bereiten können, ein bisschen unterstützen können, ein bisschen finanzielle Mittel unter die gemeinnützigen Vereine bringen können. Ja, und jetzt geht's wieder los.
0: Mit dem... Das war laut. Was habt ihr gerade geschrien?
4: Monetenmondoch.
5: Hämfling, ja?
0: Ja, hallihallo, da ist der Christian Hürth von der Mainwelle.
5: Ja, super.
6: Ist kein Witz, ne?
0: Kein Witz.
6: Wahnsinn, ihr macht uns rasend glücklich, echt wahr.
7: Wenn's um Geld geht, Sparkasse.
8: Für uns ist das halt natürlich jetzt perfekt, weil gerade mit den Problemen, was wir jetzt haben, für die Vereine haben wir sowieso alle Probleme und da helfen die 1.000 Euro natürlich.
6: Das ist richtig super. Ach, das freut mich aber. Das können wir gut gebrauchen.
9: Bestes Blatt. Meine Jugend hat gewonnen. Da freuen sich die Kids. Das ist doch prima.
10: Echt genial.
6: Yeah! Wow, super. Ich fasse es nicht. Yeah.
1: Es ist immer wieder so, so schön, so viel Freude, so viel Emotionen.
0: Der Monetenmondoch mit uns von der Mainwelle und unserem Werbepartner der Sparkasse Bayreuth und auch dem Vorstand der Sparkasse Wolfram Münch glüht das Herz.
3: Es macht uns auch Spaß, das muss man auch dazu sagen. Wir wissen ja auch nicht, wer der glückliche Verein sein wird, welcher Kindergarten, welche soziale Einrichtung, wer 1.000 Euro bekommt. Das ist schon so ein bisschen spannend. Und wenn wir dann rausfahren dürfen und die gute Nachricht weiterbringen können und ihr filmt das Ganze auch noch, das ist einfach eine schöne Sache.
0: Und ganz wichtig, wir unterstützen gemeinsam das Ehrenamt.
3: Ohne Ehrenamt geht's doch gar nicht. Seien wir mal ehrlich, wir können froh sein, dass es noch so viele Mitbürgerinnen und Mitbürger gibt, die für das Ehrenamt sich verpflichtet fühlen und das auch machen. Ja, und ich kriege das ja auch täglich mit. Viele von unseren 470 Mitarbeitern engagieren sich ja auch ehrenamtlich. Überall halt.
1: Heute in 2 Wochen hören wir hier an dieser Stelle den ersten Gewinner der neuen Staffel. Und vielleicht ist es ja dein Verein, dein Kindergarten, deine soziale Einrichtung.
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0: Der Mainbäcker hier, heute am Montag.
1: Schönen guten Morgen und wir gucken nochmal auf die Landtagswahl in Sachsen-Anhalt.
0: Hier ist das vorläufige Endergebnis, ganz interessant natürlich, die AfD, 43,8%, die CDU nur 17,2%, die SPD 9,3% zum Beispiel, die Linke 8,6%, die Grünen 8,9% und das BSW kommt in den Landtag 5,3%.
1: Und verhagelt damit der AfD höchstwahrscheinlich die absolute Mehrheit. Deswegen jetzt an dieser Stelle hier die Frage, was nun in Sachsen-Anhalt, unser Korrespondent in Magdeburg, Simon Krämer.
2: Ja, das ist die große offene Frage. Die AfD ist klar stärkste Kraft, hat aber ihr Ziel, die absolute Mehrheit und damit die Alleinregierung verpasst. Also braucht die AfD einen Partner. Den könnte es im BSW geben. Das Bündnis Sahra Wagenknecht hat die 5%-Hürde übersprungen und auch immer wieder angedeutet, dass es sich in Sachfragen eben auch wechselnde Mehrheiten und damit auch ein Mitabstimmen mit der AfD vorstellen könne. Alle anderen Parteien haben eine Kooperation mit der AfD ja abgelehnt. Am Abend hatte AfD-Spitzenkandidat Ulrich Siegmund dann aber auch noch so fast trotzig gesagt, naja, im Notfall werde es halt Neuwahlen geben. Aber wie es genau weitergeht, darüber beraten jetzt erstmal die Parteigremien. Und bis dahin bleibt die bisherige Regierung im Amt.
1: Auch ein spannender Gedanke, so lange wählen, bis das Ergebnis dann ungefähr passt.
0: Bis es passt, genau.
1: Bis man dann die absolute Mehrheit hat. Wir bleiben dann natürlich dran, erfahrt ihr hier alles zur Wahl in Sachsen-Anhalt.

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1: Mal Smith, nice to meet ya. Guten Morgen.
2: Morgen. Und wir schauen schon nochmal auf die A9, würde ich sagen, Richtung Nürnberg. Es dauert nämlich tatsächlich immer noch 15 Minuten länger zwischen Markt Schorgast und dem Dreieck Bayreuth-Kulmbach. Da ist viel los vor der Baustelle, in der Baustelle. 5 Kilometer Stau, das mit einplanen und nicht zu schnell fahren auf der A9 Richtung Nürnberg. Dann zwischen Trockau und Pegnitz, da dürft ihr 130 fahren.
1: Super gerne sind wir mit euch in Kontakt per WhatsApp 0170 99 0 7000.
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0: kurz vor 9 ist es. Schönen guten Morgen.
1: Guten Morgen. Ich sag jetzt Servus, geht's raus hier aus dem Studio. Der Phil bleibt aber.
0: Du gehst aber auch zum Bäcker. Wir haben vorhin Schnick-Schnack-Schnuck gespielt. Ja, du hast quasi mit. Das große Los gezogen, mir etwas mitzubringen.
1: Was willst du?
0: Das überlege ich mir, während wir uns die Gedanken zum Tag anhören, in dieser Woche mit Schwester Elise.
2: Ich laufe mit Konstantin und seiner Mutter durch den Innenhof des Hospitals im Hof. Der 7-Jährige zeigt plötzlich auf eine Säule und sagt: Schau mal, Mama, eine Riesenkerze. Eine Kerze? Fragt seine Mutter verwundert. Dann lächelt sie. Die Betonsäule ist bunt angemalt in 3 Farben, schwarz, rot, gold. Oben schaut der Eisenträger wie ein Docht heraus. Wir gehen näher hin. Ein metallenes Schild mit dem DDR-Emblem ist angebracht. Diese Betonstele war einmal ein Grenzpfosten. Sie steht vor dem ehemaligen Eingang des Museums Bayerisches Vogtland und erinnert an die Zeit, in der Hinterhof eine andere Welt begann. Wir erzählen Konstantin, was eine Grenze ist und dass er mit den Kerzen noch nahe dran ist an der Geschichte. Denn Menschen zündeten Kerzen an, kamen zusammen, beteten und demonstrierten friedlich, bis wahr wurde, was sie so sehr ersehnten. Die Grenze ist offen. Der Weg ist frei zu Frieden und Freiheit in Europa. Brauchen wir das heute nicht wieder? Kerzen und Menschen, die für den Frieden brennen? Und die Kreativität eines Kindes, das im Grenzpfosten die Kerze sieht. Einen friedvollen Tag wünscht Schwester Elise, Pfarrerin an der Hospitalkirche in Hof.
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4: Es ist 9 Uhr, ich bin Joshua Heise. Die absolute Mehrheit hat die AfD zwar knapp verfehlt, trotzdem geht sie mit 43,8% als deutlicher Gewinner aus der Landtagswahl in Sachsen-Anhalt hervor. Abgestraft wurde die CDU, die nur 17% einfuhr und gut die Hälfte ihrer Stimmen einbüßen musste. SPD, Grüne und Linke sicherten sich zwischen 8% und 9% und das BSW schaffte es mit 5,3% gerade noch in den Magdeburger Landtag rein. Welche Konsequenzen zieht jetzt aber die Bundespolitik aus der Wahl in Sachsen-Anhalt? Der erste parlamentarische Geschäftsführer der SPD, Wiese, sagte im ARD-Morgenmagazin, dass vor allem die Punkte Rente und Pflege den Menschen Unsicherheit beschert haben.
5: Ich will aber auch selbstkritisch sagen, es liegt auch daran, dass der Bundeskanzler an vielen Stellen, auch mit seiner Rhetorik gegenüber Menschen, die arbeiten, den Eindruck erweckt, sie wären faul. Und das trägt natürlich auch zu einer großen Verunsicherung bei. Und da müssen wir, glaube ich, alle an uns arbeiten.
4: Die Reformpakete direkt noch einmal aufschnüren will Wiese aber nicht. Erstmal soll weiter beraten werden. In Berlin-Mitte hat es auf einer Baustelle eines Umspannwerks gebrannt. Die Kripo prüft jetzt, ob eine Straftat oder ein technischer Defekt vorliegt. Letzte Nacht gab es zudem einen Großeinsatz der Polizei am Umspannwerk Niederrhein in Wesel in NRW. Sicherheitskräfte hatten ein Loch im Sicherheitszaun entdeckt. Hinweise auf eine Straftat gab es aber nicht. Am Münchner Flughafen sind die beiden Start- und Landebahnen wegen einer, Zitat, verdächtigen Wahrnehmung am Sonntag kurzzeitig gesperrt worden. Wie ein Sprecher der Bundespolizei mitteilte, hatte ein Pilot um kurz nach 16 Uhr etwas Verdächtiges gesehen und die Sicherheitsbehörden informiert. Gefunden wurde nichts, daher wollte der Sprecher auch nicht von einem Drohnenvorfall sprechen. In der Fußball-Bundesliga hat der FC Augsburg am Abend auswärts gegen Eintracht Frankfurt mit 4:1 gewonnen. Die Schwaben übernehmen damit zum ersten Mal in der Vereinsgeschichte die Tabellenführung. Zuvor hatte der HSV zu Hause gegen Mainz mit 0:5 verloren. Es ist jetzt 9:00.
0: Das ist Mainwelle-Wetter. Schönen Montag euch. Wir gucken auf diesen Tag. Und da sehen wir 23 bis 26 Grad, Sonne, Wolken im Mix. Ansonsten wird es morgen nochmal schön warm, sommerlich. Bis zu 28, 29 Grad sind tatsächlich möglich. Mittwoch dann Regen und 14 bis 17 Grad.
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0: Schauen wir auf die Straßen. A9 Richtung Nürnberg. Zeitverlust 20 Minuten. Zwischen Markt Schorgast und dem Dreieck Bayreuth-Kulmbach in der Baustelle staut sich's auf 5 Kilometer. Geblitzt wird auch auf der A9 Richtung Nürnberg, aber zwischen Trockau und Pegnitz. Das sind 130 erlaubt. Fehlt was? 0170 99 0 7000.
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0: Und weiter geht die wilde Fahrt. Servus, schönen Montagvormittag euch jetzt mit Milky Chance und Stone Dance. Start mal rein.

0: Servus, einen wunderschönen Montag euch. Hier ist die Mainwelle und jetzt sprechen wir über die Gesundheit und Shiatsu-Massagen. Das ist eine manuelle Therapieform und gibt es hier bei uns in Bayreuth. Meine Kollegin Franzi Horn hat sich das für uns mal genauer angeschaut.
1: Ich stehe hier gerade mitten in Bayreuth in der Glockenstraße. Ich treffe jetzt gleich den lieben Bastian Reitel und der wird mir ein bisschen erklären, was das so ist. Kommt mal mit. Hallo, ich bin die Franzi.
2: Ja, Bastian, grüß dich.
1: Ich habe gehört, Shiatsu ist irgendwie so ein bisschen so ein Ding aus Japan, aber auch irgendwie mit chinesischer Medizin.
2: Das fußt im Endeffekt auf der chinesischen Medizin, dieses Meridian-System. Die Japaner haben das aber ein Stück weit übernommen und dann nochmal weiterentwickelt. Und das ist eigentlich eine Art Akupressur, nur dass man jetzt beim Shiatsu keine Nädelchen irgendwie in Ohrläppchen steckt, sondern dass man da mit gezieltem Druck vom Daumen oder vom Ellenbogen oder von den Handflächen arbeitet.
1: Also ein bisschen wie bei Osteopathie?
2: Die Osteopathie hat halt diesen eher westlichen Ansatz von den Gelenken, von den Muskeln, von den Sehnen. Und die chinesische Medizin arbeitet eigentlich mit den Energiebahnen.
1: Angekommen im Praxisraum. Ich sehe hier eine große Matte mit einem Laken drauf, zwei Kissen.

0: einer Decke, einem Handtuch.
1: Die Matte oder der Futon, das Scherzo lebt davon, dass man einen recht erdverbundenen Kontakt hat und dass ich eigentlich mit meinem entspannten Körpergewicht mich an dir anlehne.
0: Noch eine Frage habe ich vorher. Ja. Was ist denn unser Ziel damit?
1: Dass es dir gut geht.
0: Okay.
1: Ganz kurz gesagt.
0: Wie läuft denn so eine Anwendung bei dir ab?
1: Nehmen wir uns erstmal ein bisschen Zeit, dass wir uns kurz kennenlernen. Dazu gibt es eine leckere Tasse Tee. Und dann geht's auch schon los. Ich habe da noch so eine Klangschale, die schlage ich erstmal kurz an. Es startet immer am unteren Bauch. Da haben alle 12 Meridiane so eine Kontaktzone. Und die nutze ich dafür, dass ich mal schaue, wo klemmt vielleicht was oder wo fließt was ein bisschen zu schnell. Das kann sein, dass du dann merkst, dass das so ein bisschen zieht. Wir arbeiten dann auf dem Bauch, auf dem Rücken, in der Seitenlage. Und am Schluss hörst du nochmal die Klangschale.
0: Also ich muss sagen, ich habe da nicht dran geglaubt. Ich habe auch nicht gedacht, dass du manche Stellen findest. Ich habe ihm nichts vorgesagt. Ich bin erstaunt. Jetzt habe ich aber noch eine Frage zum Abschluss. Was ist denn, was dich an der ganzen Sache fasziniert?
1: Man kann den Leuten einfach was Gutes tun. Es fühlt sich sehr sinnstiftend an.
0: Also wirklich große Empfehlung. Ich bin jetzt auf jeden Fall sehr tiefenentspannt.
2: Dankeschön für diesen Einblick in Shiatsu-Massagen an Franzi Horn.
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19: Schönen Vormittag, ich bin Franziska Horn und das sind eure News um 9:30. Aufatmen am Ring. Nach rund 6 Wochen Sperrung soll am Mittwoch endlich wieder freie Fahrt auf dem Hohenzollernring in Bayreuth sein. Die Sperrung hat für Autofahrer große Umwege und teilweise verstopfte Ausweichstraßen bedeutet. Auslöser war der große Wasserrohrbruch Ende Juli. Seitdem haben die Stadtwerke aber nicht nur den Schaden repariert, sondern gleich rund 270 Meter Wasser- und Gasleitungen an der Kreuzung zur Albrecht-Dürer-Straße erneuert. Dazu kamen neue Leerrohre für Strom und Telekommunikation. Kostenpunkt rund 700.000 Euro. Wenn alles nach Plan läuft, ist die wichtige Verkehrsachse also pünktlich zum Tote-Hosen-Konzert wieder offen. Ebenfalls am Mittwoch werden da rund 30.000 Fans auf dem Volksfestplatz erwartet. Kaum eine Sportart steht für so viel Ehre und Respekt wie Judo. Nun hat aber eine Prügelattacke die Bundesliga überschattet. Die hat auch schlimme Folgen für Judoka Timo Kavelius aus Hof. Der Gastkämpfer Akaki Japarice aus Georgien hat den deutschen Olympiastarter krankenhausreif geprügelt, nachdem der nach Kampfende eine provozierende Jubelgeste gemacht hat. Der unterlegene Georgier hat dreimal mit der Faust auf den völlig überraschten Kavelius eingeschlagen. Dabei hat der zwei Zähne verloren und ist mit einem Kieferbruch ins Krankenhaus gekommen. Da wurde er am selben Abend noch operiert. Der Deutsche Judo-Bund zeigt sich zutiefst erschüttert und fassungslos. Nach aktuellem Stand fällt Kavelius für längere Zeit aus und verpasst damit auch die diesjährige Weltmeisterschaften. Japarice droht eine lebenslange Strafe durch den Weltverband. Die B470 in der Fränkischen Schweiz gilt als einer der Hotspots für Motorradunfälle in Oberfranken. Auch an diesem Wochenende hat es wieder einen Vorfall gegeben. Ein 22-Jähriger war am Samstag zwischen Wannberg und Pottenstein unterwegs. Wie die Polizei berichtet, war der junge Mann vermutlich zu schnell. In einer Kurve hat er dann die Kontrolle über sein Motorrad verloren und ist gestürzt. Der Fahrer hatte Glück im Unglück, denn nur wenige hundert Meter weiter und er wäre vermutlich gegen einen Felsen neben der Straße geprallt. Der 22-Jährige ist mit Abschürfungen und Prellungen ins Krankenhaus gekommen. Auch der Rettungshubschrauber musste ausrücken. Auf der B470 kommt es in diesem Bereich leider immer wieder zu Motorradunfällen. Die Strecke ist sehr kurvenreich und durch die vielen Felsen sehr unübersichtlich. Auch beobachtet die Polizei hier regelmäßig, dass sich viele Motorradfahrer nicht ans Tempolimit halten. 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
10: Danke schon mal für diesen Nachrichtenüberblick. Wir gucken jetzt aufs Wetter und da sehen wir heute und morgen nochmal sommerliche Werte. Heute bei knapp 26 Grad, morgen bei knapp 30 Grad sogar nochmal. Mittwoch, ja, schwenkt's dann um, dann wird's wieder etwas früh herbstlicher. Immer noch tipptopp 20 Grad, aber eben deutlich kühler als heute und morgen. Wir gucken auf die A9 Richtung Berlin zwischen Bayreuth Süd und Bayreuth Nord. Eine Leitbarke auf der Fahrbahn, vorsichtig sein. Und dann noch 15 Minuten Zeitverlust Richtung Nürnberg zwischen Marktschorgast und dem Dreieck Bayreuth-Kulmbach. Ihr wisst Bescheid, in der Baustelle geht's 4 Kilometer nur stockend voran. Dann schauen wir auf die Blitzer A9 Richtung Nürnberg zwischen Trockau und Pegnitz. Da sind 130 erlaubt.
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10: Einen wunderschönen Montag euch. Hier ist die Mainwelle und hier ist, ich freue mich sehr, Herbert Grönemeyer, Land unter.

0: Hier sind Nina
1: und Phil nochmal. Und wir wollten euch noch sagen, er ist wieder zurück.
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3: Ja, das ist schon klasse, ne? Dass da Vereine profitieren davon. Und die da auch damit irgendwo gefördert werden.
1: Soweit unser Hörer, der Hofmanns-Harry, der fungiert jetzt an dieser Stelle als Kommentator.
0: Ja, der Ring ist ja auch wieder offen, das war auch Thema heute. Also jetzt noch nicht, ab Mittwoch können wir da wieder durchfahren am Hohenzollernring.
3: Das ist sehr positive Nachricht, vor allem für die Autofahrer. Ne?
1: Nicht so positiv. Das Wochenende für HSV-Fans, der HSV letzter in der Bundesliga auf Platz 1, stand jetzt der FC Augsburg.
3: Aber naja, gut. Also ich sag mal, es kann ja nur noch besser werden, ne?
0: Ja, da hat er recht. Und der Phil ist ja generell traurig.
1: Ein bisschen angetraurigt, da gestern die letzte Ausgabe von Immer wieder sonntags im Ersten lief mit Stefan Ross. Was mache ich denn jetzt sonntags in der Früh?
3: Naja, da machst du halt einen gepflegten Frühschoppen. Dann vergeht die Zeit auch, ne? Das werden wir schon auch verkraften.
1: Ich denke schon.
0: Also der Harry hatte heute auf jeden Fall die besten Kommentare zur Morningshow.
1: Und wir hören uns morgen wieder ab 6. Wir freuen uns drauf.

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20: Es ist 10 Uhr, ich bin Joshua Heise. Die AfD hat die Landtagswahl in Sachsen-Anhalt laut vorläufigem Endergebnis mit 43,8% klar gewonnen, verfehlt aber die absolute Mehrheit. Die CDU landet bei rund 17%, SPD, Grüne und Linke liegen zwischen 8 und 9%. Während die FDP aus dem Landtag fliegt, schafft es das BSW mit 5,3% gerade noch rein und hat der AfD eine Zusammenarbeit angeboten. Klare Verliererin der Wahl in Sachsen-Anhalt ist die CDU, die knapp die Hälfte der Stimmen einbüßte. Kann sich Kanzler Merz trotzdem noch halten? Kanzleramtschefin Waken sagte im ARD-Morgenmagazin:
6: Friedrich Merz führt eine Bundesregierung, die jetzt notwendige, aber auch schwierige Reformen angehen muss. Und es wäre jetzt, glaube ich, das Falscheste, wenn wir Personalfragen stellen würden. Die Regierung ist für 4 Jahre gewählt, der Bundestag ist für 4 Jahre gewählt. Wir brauchen jetzt hier auch eine gewisse Stabilität.
20: Eine Zusammenarbeit mit der AfD in Sachsen-Anhalt schloss Waken erneut klar aus. Die deutsche Industrieproduktion ist im Juli überraschend gesunken. Das Statistische Bundesamt meldet ein Minus von 1,1% im Vergleich zum Vormonat. Treibend war demnach vor allem ein Rückgang in der Autobranche. Ökonomen hatten eigentlich mit einem leichten Anstieg gerechnet. Zudem wurde der Produktionswert vom Juni nachträglich nach unten korrigiert. Statt einem leichten Plus gab es Stagnation. Am Mittwoch wird Norwegens König Harald beerdigt. Dazu reisen Royals und Staatsoberhäupter aus aller Welt an. Der britische König Charles bleibt protokollgemäß daheim. Er wird von Thronfolger Prinz William vertreten. Aus Deutschland kommt Bundespräsident Steinmeier. Bis zur Beisetzung können alle, die wollen, in der Schlosskapelle von Oslo persönlich Abschied von Harald nehmen. Er war am 28. August verstorben. Elektroautos sind in der EU beim Fahren deutlich günstiger als Benziner. Laut einer neuen Studie waren die Betriebskosten von E-Autos letztes Jahr im Schnitt gut ein Drittel günstiger als von Verbrennern. Hauptgründe sind fallende Batteriepreise und hohe Treibstoffkosten. Auch bei den Anschaffungskosten haben Elektroautos aufgeholt. In wichtigen Fahrzeugklassen waren sie 2025 in Deutschland etwa so teuer wie Benziner. Es ist jetzt 10:15.
21: Wir gucken aufs Wetter für diesen Montag. Da sehen wir ja bis zu 26 Grad Sonnewolken im Mix. Ansonsten morgen auch nochmal ja, sommerliche Werte. Knapp unter 30 Grad liegen wir da. Mittwoch und Donnerstag dann wechselhafter. Auch mit schönen Phasen, aber halt 10 Grad kühler. Da sind wir dann so bei 20 Grad. Servusler auf die Straßen. Wir haben eigentlich nur die A9 Richtung Nürnberg. Zeitverlust so 15 bis 20 Minuten zwischen Markt Schorgast und dem Dreieck Bayreuth-Kulmbach. 4 Kilometer Stau. Geblitzt wird auf der A9 Richtung Nürnberg zwischen Trockau und Pegnitz bei erlaubten 130.
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21: Servus, schönen Montag. Warum betone ich das so? Weil mein Hirn scheinbar noch nicht ganz an ist. Ne? Also ich hatte ja am Samstag auch Sendung. Und da sagt man natürlich schönen Samstag, schönes Wochenende. Und heute früh habe ich einfach mal gesagt, ja hier, schönen Samstag. Und die Kollegen haben mich angeschaut und haben gesagt, was ist denn mit dir? Es ist Montag. Und ich sage, ach ja, Mensch. Gut, achte ich jetzt drauf, dass es nicht passiert. Ich wollte es jetzt schon mal als Vorwarnung zuschicken. Jetzt fangen wir an hier mit Bruno Mars, I Just Might.

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1: Ich muss sagen, da liebe ich die Bild-Zeitung. Nach der Wahl in Sachsen-Anhalt gestern. Heute geht's los mit dem Schmerztag. Und MERZ im Wort Schmerz ist da groß geschrieben. Ja, der Kanzler ist unterwegs zum Konrad-Adenauer-Haus, CDU-Präsidium, tagt um 11 Uhr der Bundesvorstand. Und dann möchte man sich äußern um 13.30 Uhr. Da ist ein öffentlicher Auftritt geplant. Was der Kanzler spricht nach dieser Wahl, dieser verheerenden Wahl, vor allem für die CDU, das hört er natürlich bei uns.

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14: Die Nachrichten um 11:30 gibt's von mir. Ich bin Franziska Horn. Schönen Vormittag. Im Landkreis Kulmbach sind erste Fälle des Chamonda-Virus bei Rindern aufgetreten. Betroffen sind bisher 4 Milchviehbetriebe. Weitere Fälle könnten hinzukommen, so Pressesprecher des Kulmbacher Landratsamts Björn Kahnstedt gegenüber dem Kurier. Das Virus wird durch bestimmte Stechmücken übertragen und kann neben Rindern auch Schafe, Ziegen, Alpakas und Pferde infizieren. Typische Symptome sind Fieber, Durchfall und ein deutlicher Rückgang der Milchleistung. Besonders gefährlich ist eine Infektion während bestimmter Phasen der Trächtigkeit. Dann können Fehlgeburten oder schwere Schäden beim ungeborenen Tier die Folge sein. Einen Impfstoff gibt es derzeit noch nicht. Als wichtigste Schutzmaßnahme gilt deshalb, die Tiere möglichst vor den übertragenen Insekten zu schützen, etwa durch Insektenabwehr und intensive Belüftung der Ställe. Für Menschen besteht laut Friedrich-Löffler-Institut kein relevantes Infektionsrisiko. Aufatmen am Ring. Nach rund 6 Wochen Sperrung soll am Mittwoch endlich wieder freie Fahrt auf dem Hohenzollernring in Bayreuth sein. Die Sperrung hat für Autofahrer große Umwege und teilweise verstopfte Ausweichstraßen bedeutet. Auslöser war der große Wasserrohrbruch Ende Juli. Seitdem haben die Stadtwerke aber nicht nur den Schaden repariert, sondern gleich rund 270 Meter Wasser- und Gasleitungen an der Kreuzung zur Albrecht-Dürer-Straße erneuert. Dazu kamen neue Leerrohre für Strom und Telekommunikation. Kostenpunkt rund 700.000 Euro. Wenn alles nach Plan läuft, ist die wichtige Verkehrsachse also pünktlich zum Tote-Hosen-Konzert wieder offen. Ebenfalls am Mittwoch werden da rund 30.000 Fans auf dem Volksfestplatz erwartet. Schwerer Unfall mit zwei Motorrädern am Sonntagmittag im Landkreis Bayreuth. Wie die Polizei berichtet, sind zwischen Hollfeld und Stechendorf zwei Motorräder zusammengestoßen. Eine 62-Jährige wollte mit ihrem Motorrad nach links abbiegen und hat dafür auf der Straße angehalten. Auch ein Autofahrer musste zur gleichen Zeit abbremsen. Hinter dem Auto war dann ein 71-Jähriger mit seinem Motorrad unterwegs. Er hat die Situation aber zu spät erkannt und musste dem Auto ausweichen. Dabei ist er mit dem Motorrad der Frau kollidiert. Beide Motorradfahrer liegen jetzt schwer verletzt im Krankenhaus. Eine Lebensgefahr bestehe nicht, so die Polizei. Der Sachschaden liegt bei rund 15.000 Euro. Die Straße zwischen Hollfeld und Blankenfels war am Sonntag kurzzeitig voll gesperrt. Und zum Nachlesen gibt's noch mehr Infos aus der Region auf meinwelle.de.
15: Kurz nach halb ist es, wir schauen aufs Wetter, da erleben wir heute und morgen Sonne-Wolken im Mix bei spätsommerlichen und sehr warmen, frühherbstlichen Temperaturen. Heute 26 Grad, morgen bis zu 30 Grad möglich, Mittwoch und Donnerstag dann schon deutlich kühler, immer noch tipptopp perfekt für Anfang September bei 20 Grad, aber eben jetzt nicht mehr so warm wie heute und morgen.
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15: Servus, wir gucken auf die Straßen. A9, 4 Kilometer Stau Richtung Nürnberg zwischen Marktschorgast und dem Dreieck Bayreuth-Kulmbach. Zeitverlust 15 bis 20 Minuten. Dann gucken wir auf Blitzer. Einmal auf der Autobahn Richtung Nürnberg zwischen Trockau und Pegnitz und in Bayreuth-Stadtgebiet Meiernberger Straße. Blitzer unterhalb des Meiernbergs auf Höhe der Bushaltestelle beidseitig wird geblitzt. Fehlt was? Schickt mir gerne eine WhatsApp-Nachricht.
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15: Kurz nach halb elf ist es. Servus, einen wunderschönen Montag wünsche ich euch jetzt mit Sophie and the Giants A Little Bit Wild. Übrigens ganz viel super Musik, die wir jetzt auch noch haben. Beispielsweise Kenny Loggins, Felix Yen, Mark Cohn und Mark Forster.

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9: Es ist 11 Uhr, ich bin Joshua Heise. Bis 2029 könnten dem deutschen Arbeitsmarkt rund 723.000 Fachkräfte fehlen. Das wären fast doppelt so viele wie 2025, zeigt eine Studie des Instituts der deutschen Wirtschaft. Besonders große Verluste wird es demnach wohl bei Verkäufern geben, aber auch in den Berufsgruppen Kinderbetreuung und Erziehung sowie im sozialen Bereich und in der Pflege. Grund ist der bevorstehende Renteneintritt der Babyboomer. Mit 5,3% ist das BSW gerade noch so in den Landtag von Sachsen-Anhalt eingezogen und hat direkt bekräftigt, dass sie der AfD zu einem Ministerpräsidenten verhelfen würde. Die Partei habe immer gesagt, dass man sich nicht an einer Brandmauerpolitik beteiligen wolle, sagte BSW-Spitzenkandidat Thomas Schulze im Deutschlandfunk. Alle anderen Parteien schließen eine Zusammenarbeit aus. Nach Sachsen-Anhalt ist vor Berlin und Mecklenburg-Vorpommern. Da stehen in zwei Wochen die nächsten Wahlen an. Linken-Co-Chefin Schwertner will deshalb weiter klare Kante zeigen. Im ARD-Morgenmagazin sagte sie:
10: Ich spüre in Berlin gerade diese Stimmung. Wollen wir wirklich ein Weiter so mit der CDU, mit Kürzungen in der Stadt, oder wollen wir die Mieten bezahlbar machen? Und darum geht es jetzt in Berlin bei der Wahl, in Mecklenburg-Vorpommern darum, auch die AfD von der Macht fernzuhalten. Und dafür braucht es eine starke Linke.
9: Weiter dankte Schwertner den Helferinnen und Helfern in Sachsen-Anhalt. Die Linke hat dort als einzige Partei neben der AfD 3 Direktmandate geholt. Nächste Woche Samstag beginnt das Münchner Oktoberfest. Vor dem Bayerischen Oberlandesgericht startet diesen Freitag ein Prozess, in dem es um die Zukunft des weltweit größten Volksfests geht. Der Wirt Alexander Egger will erreichen, dass die Wiesenzelte europaweit ausgeschrieben werden. Die Münchner Wiesenwirte warnen hingegen vor einer Kommerzialisierung durch internationale Konzerne. Wann das Urteil fällt, ist unklar. Die Bundespolizei hat auf der A3 nahe Rußdorf ein Auto mit 11 Menschen gestoppt, darunter 6 Kinder. Das Fahrzeug hatte nur 8 Sitzplätze. Einige Kinder sollen unangeschnallt im Kofferraum und auf dem Boden gesessen haben. Kindersitze gab es keine. Die Polizei hat dem Fahrer die Weiterfahrt untersagt. Es ist jetzt kurz nach 11.
11: Das ist Mainwelle Wetter. Schönen Montag euch. Wir gucken auf diesen Tag. Und das sehen wir, 23 bis 26 Grad, Sonnewolken im Mix. Ansonsten wird es morgen nochmal schön warm, sommerlich. Bis zu 28, 29 Grad sind tatsächlich möglich. Mittwoch dann Regen und 14 bis 17 Grad. Schau mal auf die Straßen, 20 Minuten Zeitverlust auf der A9 Richtung Nürnberg zwischen Marktschorgast und dem Dreieck Bayreuth-Kulmbach. Geblitzt wird in Bayreuth unterhalb des Meiernberges. Das ist noch die Bamberger Straße auf Höhe Y-Haus, Bushaltestelle, Apotheke. Da beidseitig nicht zu schnell fahren. Und die A9 Richtung Nürnberg zwischen Torkau und Pegnitz bei erlaubten 130 ist auch ein Blitzer.
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11: Servus, Elva ist. Wir haben die beste Musik für euch in der Playlist, jetzt mit Jason Mraz und Have It All. Ich wünsche einen schönen Montag. Ich hoffe, ihr seid entspannt reingeglitten.

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1: Servus, schönen Montag euch. Ich kann euch aber sagen, auf was ich heute gar keine Lust habe, ist Politik. Wie? Heute ist Gillermoos in Abendsberg. Geht zu Ende. Traditionell haben diesen letzten Tag die Politiker das Sagen. Hauptthema dürfte das Wahlergebnis in Sachsen-Anhalt sein. Michael Hegele berichtet.
2: Vor allem Bundesinnenminister Alexander Dobrindt dürfte heute einiges zum Abschneiden der AfD zu sagen haben. Schließlich untersteht ihm der Verfassungsschutz, der die Partei beobachtet. Neben Dobrindt kommen heute wieder Spitzenpolitiker fast aller Parteien auf die Festwiese. Sie liefern sich in benachbarten Bierzelten Redeschlachten. Etwas weiter ab, im Schlossgarten, feiert heute die AfD mit Beatrix von Storch die Stimmengewinne im Osten. Ein großes Polizeiaufgebot sorgt für Sicherheit von Politikern und Besuchern.
1: Na servus. Dann lasse ich den Fernseher lieber aus, ne?

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18: 11:30, damit Zeit für die News, die gibt's von mir. Ich bin Franziska Horn, schönen Mittag. Vorsicht, betrügerische Mails. Die IHK für Oberfranken warnt Unternehmen vor einer neuen Phishing-Welle rund um das Betriebssystem Microsoft 365. In Oberfranken sollen schon mehrere Firmen betroffen sein. Bei der Angriffsmethode Kali 365 verschicken Betrüger täuschend echt aussehende Nachrichten, die wie offizielle Microsoft-Anfragen wirken. Wer den darin enthaltenen Anweisungen folgt, kann den Angreifern unbemerkt Zugriff auf sein Microsoft-Konto geben. Das kann nach Angaben Angaben der IHK sogar trotz zusätzlicher Zwei-Faktor-Authentifizierung passieren. Unternehmen sollten ihre Beschäftigten deshalb gezielt vor verdächtigen Links und Anmeldeaufforderungen warnen. Im Landkreis Kulmbach sind erste Fälle des Chamonda-Virus bei Rindern aufgetreten. Betroffen sind bisher 4 Milchviehbetriebe. Weitere Fälle könnten hinzukommen, so Pressesprecher des Kulmbacher Landratsamt Björn Karnstedt gegenüber dem Kurier. Das Virus wird durch bestimmte Stechmücken übertragen und kann neben Rindern auch Schafe, Ziegen, Alpakas und Pferde infizieren. Typische Symptome sind Fieber, Durchfall und ein deutlicher Rückgang der Milchleistung. Besonders gefährlich ist eine Infektion während bestimmter Phasen der Trächtigkeit. Dann können Fehlgeburten oder schwerere Schäden beim ungeborenen Tier die Folge sein. Einen Impfstoff gibt es noch nicht. Als wichtigste Schutzmaßnahme gilt deshalb, die Tiere möglichst vor den übertragenen Insekten zu schützen. Für Menschen besteht laut Friedrich-Löffler-Institut kein relevantes Infektionsrisiko. Schwerer Unfall mit 2 Motorrädern am Sonntagmittag im Landkreis Bayreuth. Wie die Polizei berichtet, sind zwischen Hollfeld und Stechendorf 2 Motorräder zusammengestoßen. Eine 62-Jährige wollte mit ihrem Motorrad nach links abbiegen und hat dafür auf der Straße angehalten. Auch ein Autofahrer musste zur gleichen Zeit abbremsen. Hinter dem Auto war ein 71-Jähriger auch mit seinem Motorrad unterwegs. Er hat die Situation zu spät erkannt und musste dem Auto ausweichen. Dabei ist er mit dem Motorrad der Frau kollidiert. Beide Motorradfahrer liegen jetzt schwer verletzt im Krankenhaus. Lebensgefahr bestehe jedoch nicht, so die Polizei. Der Sachschaden liegt bei rund 15.000 Euro. Die Straße zwischen Hollfeld und Planken Fels war am Sonntag kurzzeitig voll gesperrt. Und noch mehr aus der Region gibt's zum Nachlesen auf meinwelle.de.
4: Danke schon mal für diesen Nachrichtenüberblick. Wir gucken jetzt aufs Wetter und da sehen wir heute und morgen nochmal sommerliche Werte. Heute bei knapp 26 Grad, morgen bei knapp 30 Grad sogar nochmal. Mittwoch, ja, schwenkt's dann um, dann wird's wieder etwas früh herbstlicher. Immer noch tipptopp 20 Grad, aber eben deutlich kühler als heute und morgen. Wir schauen auf die Straßen. Ausfahrt Bad Benne-Kimmelkron, A9 Richtung Berlin. Da ein liegen gebliebenes Fahrzeug. Bitte vorsichtig sein. Dann schauen wir auf die A9 Richtung Nürnberg. 20 Minuten Zeitverlust zwischen Markt Schorgast und dem Dreieck Bayreuth-Kulmbach. Die Baustelle. Dann schauen wir auf Blitzer. Neu dazugekommen ist einer in Heinersreuth am Küchenstudio. Dann haben wir noch einen im Bayreuther Stadtgebiet in der Bamberger Straße Höhe Y-Haus Apotheke. Beidseitig da. Und dann die A9 noch Richtung Nürnberg zwischen Trockau und Pegnitz bei erlaubten 130.
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4: Love is like oxygen. Hier gibt's Sweet jetzt für euch in der Playlist. Ich hoffe, ihr seid gut gestartet in die Woche, in den Montag. Und ihr habt hoffentlich auch einen recht stressfreien Tag.

0: Servus, hallo, hier ist die Mainwelle am Montag.
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0: Und gesucht wird Katze Pablo. Braun getigert, er hat weiße Pfoten, eine weiße Brust. Gechippt ist er Fremden gegenüber, aber eher scheu. Vermisst wird Pablo seit knapp 8 Tagen in Stadt Steinach. Ein Foto von ihm gibt's auf mainwelle.de.
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4: Hallo, hier sind Nina.
0: Und Phil nochmal. Und wir wollten euch noch sagen, er ist wieder zurück.
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0: Ab jetzt könnt ihr euch bewerben mit eurem Verein, eurem Kindergarten, eurer sozialen Einrichtung für 1.000 Euro. In 2 Wochen gibt's das erste Geld, die ersten Moneten.
4: Oh ja, 1.000 Euro. Das ist super.
0: Absolut. Alle Infos dazu auf meinwelle.de.
5: Ja, das ist schon klasse, ne? Dass da Vereine profitieren davon und die da auch damit irgendwo gefördert werden.
0: Soweit unser Hörer, der Hofmanns-Harry, der fungiert jetzt an dieser Stelle als Kommentator.
4: Ja, der Ring ist ja auch wieder offen, das war auch Thema heute. Also jetzt noch nicht, ab Mittwoch können wir da wieder durchfahren am Hohenzollernring.
5: Das ist sehr positive Nachricht, vor allem für die Autofahrer. Ne?
0: Nicht so positiv, das Wochenende für HSV-Fans. Der HSV letzter in der Bundesliga auf Platz 1 stand jetzt der FC Augsburg.
5: Aber naja, gut. Also ich sag mal, es kann ja nur noch besser werden. Ne?
4: Ja, da hat er recht. Und der Phil ist ja generell traurig.
0: Ein bisschen angetraurigt, da gestern die letzte Ausgabe von Immer wieder sonntags im Ersten lief mit Stefan Ross. Was mache ich denn jetzt sonntags in der Früh?
5: Naja, da machst du halt einen gepflegten Frühschoppen. Dann vergeht die Zeit auch, ne? Das werden wir schon auch verkraften.
0: Ich denk schon.
4: Also der Harry hatte heute auf jeden Fall die besten Kommentare zur Morningshow.
0: Und wir hören uns morgen wieder ab 6. Wir freuen uns drauf.

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14: Es ist 12 Uhr, ich bin Joshua Heise. Volkswagen will sein Werk in Osnabrück verkaufen, und zwar an den Finanzinvestor Aurelius und das Land Niedersachsen. Wie der Autobauer mitgeteilt hat, soll der Standort Schritt für Schritt zu einem Kompetenzzentrum für Sicherheits- und Verteidigungslösungen weiterentwickelt werden. In dem Werk geht es um 2000 Jobs. Die Autoproduktion läuft nächstes Jahr aus. Weltweit will das krisengeplagte Unternehmen in den nächsten Jahren zehntausende Stellen abbauen. Fast jeder Fünfte zwischen 16 und 65 Jahren kann trotz jahrelangem Schulunterricht nicht gut lesen und schreiben. Das zeigt eine Studie der Universität Hamburg. Vor allem Behördenbriefe, Arbeitsverträge oder digitale Formulare machen den Betroffenen Schwierigkeiten. Vorlesefunktionen und KI-Assistenten könnten helfen, doch passende Geräte sind meist teuer und oft fehlt es an digitalen Kompetenzen. Anlässlich des heutigen Internationalen Tages der sauberen Luft schlägt die Weltwetterorganisation Alarm. Laut ihrem jährlichen Bericht zu Klima- und Luftqualität erschweren Hitzewellen und Waldbrände aktuell den Kampf um saubere Luft, auch in Europa. Christiane Öhrig berichtet.
15: Zum einen geht es um die toxischen Feinpartikel durch Waldbrände. Die verteilen sich oft über tausende Kilometer. Sie können in die Lunge und den Blutkreislauf eindringen und lebensgefährlich sein. Ein weiteres Problem ist Ozon. Die Konzentration steigt am Boden bei Hitzewellen mit hohen Temperaturen, stabilen Wetterlagen und intensiver Sonneneinstrahlung. Auch Ozon wird mit Atemwegserkrankungen in Verbindung gebracht.
14: Wer berät die Kunden, wenn 39.000 Verkäufer fehlen? In keiner anderen Berufsgruppe könnte bis 2029 so viel Fachpersonal fehlen wie im Verkauf. Laut einer Studie des Instituts der Deutschen Wirtschaft könnten in den nächsten 3 Jahren insgesamt 723.000 Fachkräfte fehlen. Das wären fast doppelt so viele wie 2025. Grund ist, dass viele Babyboomer kurz vor ihrer Rente stehen. Nach der Explosion in einer Augsburger Ladenpassage haben die Ermittler weiterhin keinen Tatverdächtigen. Das LKA hat inzwischen bestätigt, dass eine Handgranate eingesetzt wurde. Deren Herkunft ist unklar. Bei der Explosion letzten Mittwoch wurden 2 Passanten leicht verletzt. Mehrere Schaufenster wurden beschädigt. Die Ermittler prüfen einen möglichen Anschlag auf einen der Läden. Es ist jetzt 12:15.
16: Wir gucken aufs Wetter für diesen Montag. Da sehen wir ja bis zu 26 Grad Sonnewolken im Mix. Ansonsten morgen auch nochmal ja, sommerliche Werte. Knapp unter 30 Grad liegen wir da. Mittwoch und Donnerstag dann wechselhafter. Auch mit schönen Phasen, aber halt 10 Grad kühler. Da sind wir dann so bei 20 Grad.
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16: Der Blick auf die Straßen, servus, wir schauen auf die A9 natürlich Richtung Nürnberg zwischen Markt Tschorgast und im Dreieck Bayreuth-Kulmbach. Zeitverlust 20 bis 30 Minuten in der Baustelle. Dann haben wir ein liegen gebliebenes Fahrzeug auf der A9 Richtung Berlin, Ausfahrt Bad Benneck-Himmelkron und Blitzer in Heinersreuth auf Höhe Küchenstudio. Dann noch in Bayreuth, Meiernberger Straße unterhalb des Berges auf Höhe der Bushaltestelle bei der Apotheke und auf der A9 Richtung Nürnberg zwischen Trockau und Pegnitz bei erlaubten 130.
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16: Mahlzeit, servus, K-Pop Demon Hunters jetzt in der Playlist für euch.

0: Servus, einen wunderschönen Montag euch. Hier ist die Mainwelle und jetzt sprechen wir über die Gesundheit und Shiatsu-Massagen. Das ist eine manuelle Therapieform und gibt es hier bei uns in Bayreuth. Meine Kollegin Franzi Horn hat sich das für uns mal genauer angeschaut.
1: Ich stehe hier gerade mitten in Bayreuth in der Glockenstraße. Ich treffe jetzt gleich den lieben Bastian Reitel und der wird mir ein bisschen erklären, was das so ist. Kommt mal mit. Hallo, ich bin die Franzi.
2: Ja, Bastian, grüß dich.
1: Ich habe gehört, Shiatsu ist irgendwie so ein bisschen so ein Ding aus Japan, aber auch irgendwie mit chinesischer Medizin.
2: Das fußt im Endeffekt auf der chinesischen Medizin, dieses Meridian-System. Die Japaner haben das aber ein Stück weit übernommen und dann nochmal weiterentwickelt. Und das ist eigentlich eine Art Akupressur, nur dass man jetzt beim Shiatsu keine Nädelchen irgendwie in Ohrläppchen steckt, sondern dass man damit gezielten Druck vom Daumen oder vom Ellenbogen oder von den Handflächen arbeitet.
1: Also ein bisschen wie bei Osteopathie?
2: Die Osteopathie hat halt diesen eher westlichen Ansatz von den Gelenken, von den Muskeln, von den Sehnen. Und die chinesische Medizin arbeitet eigentlich mit den Energiebahnen.
1: Angekommen im Praxisraum. Ich sehe hier eine große Matte mit einem Laken drauf, zwei Kissen, eine Decke, einem Handtuch.

0: Die Matte oder der Futon, das Scherzo lebt davon, dass man einen recht erdverbundenen Kontakt hat und dass ich eigentlich mit meinem entspannten Körpergewicht mich an dir anlehne.
1: Noch eine Frage habe ich vorher. Ja. Was ist denn unser Ziel damit?
0: Dass es dir gut geht.
1: Okay.
0: Ganz kurz gesagt.
1: Wie läuft denn so eine Anwendung bei dir ab?
0: Nehmen wir uns erstmal ein bisschen Zeit, dass wir uns kurz kennenlernen. Dazu gibt es eine leckere Tasse Tee. Und dann geht es auch schon los. Ich habe dann noch so eine Klangschale, die schlage ich erstmal kurz an. Es startet immer am unteren Bauch. Da haben alle 12 Meridiane so eine Kontaktzone. Und die nutze ich dafür, dass ich mal schaue, wo klemmt vielleicht was oder wo fließt was ein bisschen zu schnell. Das kann sein, dass du dann merkst, dass das ein bisschen zieht. Wir arbeiten dann auf dem Bauch, auf dem Rücken, in der Seitenlage. Und am Schluss hörst du nochmal die Klangschale.
1: Also ich muss sagen, ich habe da nicht dran geglaubt. Ich habe auch nicht gedacht, dass du manche Stellen findest. Ich habe ihm nichts vorgesagt. Ich bin erstaunt. Jetzt habe ich aber noch eine Frage zum Abschluss. Was ist denn, was dich an der ganzen Sache fasziniert?
0: Man kann den Leuten einfach was Gutes tun. Es fühlt sich sehr sinnstiftend an.
1: Also wirklich große Empfehlung. Ich bin jetzt auf jeden Fall sehr tiefenentspannt.
2: Dankeschön für diesen Einblick in Shiatsu-Massagen an Franzi Horn.

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17: Schönen Mittag. Es ist 12:30, damit Zeit für die News. Die gibt's von mir. Ich bin Franziska Horn. Vorsicht, betrügerische Mails. Die IHK für Oberfranken warnt Unternehmen vor einer neuen Phishing-Welle rund um das Betriebssystem Microsoft 365. In Oberfranken sollen schon mehrere Firmen betroffen sein. Bei der Angriffsmethode Kali 365 verschicken Betrüger täuschend echt aussehende Nachrichten, die wie offizielle Microsoft-Anfragen wirken. Wer den darin enthaltenen Anweisungen folgt, kann den Angreifern unbemerkt Zugriff auf sein Microsoft-Konto geben. Das kann nach Angaben der IHK sogar trotz zusätzlicher Zwei-Faktor-Authentifizierung passieren. Unternehmen sollten ihre Beschäftigten deshalb gezielt vor verdächtigen Links und Anmeldeaufforderungen warnen. Im Landkreis Kulmbach sind erste Fälle des Chamonda-Virus bei Rindern aufgetreten. Betroffen sind bisher 4 Milchviehbetriebe. Weitere Fälle könnten hinzukommen, so Pressesprecher des Kulmbacher Landratsamts Björn Karnstedt gegenüber dem Kurier. Das Virus wird durch bestimmte Stechmücken übertragen und kann neben Rindern auch Schafe, Ziegen, Alpakas und Pferde infizieren. Die typischen Symptome sind Fieber, Durchfall und ein deutlicher Rückgang der Milchleistung. Besonders gefährlich ist eine Infektion während bestimmter Phasen der Trächtigkeit. Kindheit, dann können Fehlgeburten oder schwere Schäden beim ungeborenen Tier die Folge sein. Für Menschen besteht laut Friedrich-Löffler-Institut aktuell kein relevantes Infektionsrisiko. In Hof hat die Polizei Bandendiebe geschnappt, dank des aufmerksamen Personals eines Verbrauchermarktes. Vergangenen Dienstag haben sie 3 Personen auf frischer Tat ertappt. Die 3 Personen waren mehrfach im Geschäft und haben sich verdächtig verhalten. Sie haben wohl viele Waren, darunter Kleidungsstücke und Lebensmittel, in einem Rucksack und einer Tasche verstaut. Die Marktleitung hat dann die Polizei gerufen. Die haben 2 Männer und eine Frau mit tschechischer Staatsangehörigkeit vorläufig festgenommen. Jetzt sitzen die beiden Männer in Untersuchungshaft, die Frau im Bezirkskrankenhaus. Laut den Ermittlungen war das nicht der erste Ladendiebstahl dieser Bande. Der gesamte Beuteschaden ist aktuell bei 5.000 Euro. Die Kripo Hof ermittelt jetzt. 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
15: Kurz nach halb ist es, wir schauen aufs Wetter, da erleben wir heute und morgen Sonne-Wolken im Mix bei spätsommerlichen und sehr warm frühherbstlichen Temperaturen. Heute 26 Grad, morgen bis zu 30 Grad möglich, Mittwoch und Donnerstag dann schon deutlich kühler, immer noch tipptopp perfekt für Anfang September bei 20 Grad, aber eben jetzt nicht mehr so warm wie heute und morgen. Servusla, wir schauen auf die Straßen, auf die A9 Richtung Berlin, Ausfahrt Bad Benneck-Himmelkron, da ein Fahrzeug liegen geblieben und 20 bis 30 Minuten braucht er länger, 5 Kilometer Stau A9 Richtung Nürnberg, zwischen Matschorgast und dem Dreieck Bayreuth-Kölnbach. Blitzer haben wir in Heinersreuth am Küchenstudio, in Bayreuth am Y-Haus, Fahrt Richtung Meiernberg auf Höhe der Apotheke und A9 Richtung Nürnberg zwischen Trockau und Pegnitz bei erlaubten 130 wird auch geblitzt.
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15: Rick Springfield, Tayo Cruz und jetzt eben Michael Schulte mit 5 AM. Das alles in der Playlist für euren Montagmittag.

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16: Es ist 13 Uhr, ich bin Joshua Heise. Die BSW-Fraktion im Thüringer Landtag löst sich auf. Das haben die verbliebenen Mitglieder entschieden. Demnach soll eine neue Fraktion geformt werden. Sie soll voraussichtlich den Namen der gestern gegründeten Partei Thüringen gerecht tragen. Ziel ist der Erhalt der Koalition mit CDU und SPD unter Ministerpräsident Vogt. Die BSW-Bundesspitze hatte Vogt das Vertrauen entziehen wollen. Das VW-Werk in Osnabrück wird zum Rüstungsstandort umgebaut, das hat der Autobauer mitgeteilt. Mit dem Verkauf an den Investor Aurelius und das Land Niedersachsen soll der Standort langfristig erhalten werden, hieß es. Den Plänen zufolge sollen rund 3/4 der 1.800 Beschäftigten eine Anschlussperspektive bekommen. Erster Projektpartner soll der israelische Rüstungskonzern Rafael sein. Nicaragua hat Deutschland vor dem Internationalen UN-Gerichtshof wegen Beihilfe zum Völkermord verklagt. Hintergrund sind die deutschen Rüstungsexporte nach Israel, gegen das bereits ein Völkermordverfahren läuft. Bettina Fisser berichtet.
17: Die erste Runde hatte Deutschland gewonnen. Die Richter wiesen die Forderungen Nicaraguas nach sofortigem Stopp der Rüstungsexporte ab. Aber da ging es um einen Eilantrag und damit ist die Klage nicht völlig vom Tisch. Und genau das will Deutschland jetzt erreichen. Berlin sagt, das Gericht sei überhaupt nicht befugt, darüber zu urteilen.
16: In den letzten Tagen hatte es mehrere versuchte Sabotageversuche aufs Stromnetz gegeben, in NRW, Brandenburg und auch in Sachsen. Und genau dort sind jetzt 9 weitere selbstgebaute Sprengvorrichtungen bei Hochspannungstrassen gefunden worden, nämlich beim Umspannwerk Graustein in Ostsachsen. Spezialisten des LKA haben die Sprengvorsätze entschärft. Die Polizei sucht weiter nach einem 48-Jährigen, der für die Sabotageangriffe verantwortlich sein soll. Wie sicher sind KI-Anwendungen? Dafür will der TÜV ein Gütesiegel entwickeln. Wie der Verband mitteilte, läuft im Moment ein KI-Zertifizierungsprogramm mit Pilotpartnern. Wenn alles klappt, könnten die ersten Zertifikate schon Ende des Jahres schrittweise eingeführt werden. Zertifizierte Anbieter sollen dann künftig unabhängig nachweisen können, dass ihre Systeme sicher sind. Es ist jetzt 1:15.
18: Das ist mein Bellewetter. Schönen Montag euch. Wir gucken auf diesen Tag und da sehen wir 23 bis 26 Grad Sonnewolken im Mix. Ansonsten wird's morgen nochmal schön warm, sommerlich. Bis zu 28, 29 Grad sind tatsächlich möglich. Mittwoch dann Regen und 14 bis 17 Grad. Servus auf die Straßen. Wir schauen auf die A9 Richtung Berlin. Ausfahrt Barbeneck-Himmelkron und da ein Fahrzeug liegen geblieben. Und 5 Kilometer Stau in der Gegenrichtung Richtung Nürnberg zwischen Marktschorgast und dem Dreieck Bayreuth-Kulmbach. Zeitverlust aber nur noch so eine Viertelstunde. Geblitzt wird in Heinersreuth am Küchenstudio in Bayreuth auf Höhe der Apotheke am Y-Haus und auf der A9 Richtung Nürnberg zwischen Trockau und Pegnitz.
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18: Ja, super viel Liebe für dieses Lied auch in der Playlist One Republic mit Need Your Love. Ich wünsche einen wunderschönen Montag, schönen Start in diese Woche. Den habt ihr ja sicher schon gehabt. Jetzt attackieren wir den Nachmittag.

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1: Servus, wir schauen an dieser Stelle nochmal nach Sachsen-Anhalt. Die Wähler haben entschieden, doch klar ist nach dieser Landtagswahl recht wenig. Ja, die AfD hat die Wahl gewonnen mit 43,8% und ja, die anderen Parteien sind ordentlich abgeschmiert. Aber das Ergebnis lässt offen, wer künftig regieren kann. Die AfD hat ja gewonnen, doch für eine Alleinregierung reichen die Wählerstimmen nicht. Wir versuchen mal das Ergebnis ein bisschen einzuordnen mit dem Politikwissenschaftler Professor Dr. Simon Bein von der Uni Regensburg. Bringt mich gleich zur Frage, wenn Sie heute auf dieses Wahlergebnis schauen, Herr Professor Bein, was ist die wichtigste Botschaft dieser Wahl?
2: In Zeiten, in denen von der Krise der Parteien gesprochen wird und der Krise der Demokratie, ist es natürlich zum einen die Botschaft, dass es wieder eine Partei gibt, die fast die Hälfte der Bevölkerung anspricht. Und die zweite Botschaft ist, dass die Parteien, die in Deutschland eben lange als Volksparteien und etablierte Parteien galten, einmal mehr sehr zusammengeschrumpft sind, vor allem die CDU.
1: Was hat denn sonst noch für die AfD gesprochen?
2: Es tatsächlich vielmehr eine Emotionalisierung ist, eine Aufladung von Unzufriedenheit, von Enttäuschung, auch von, dass man eben viel eher diesen Bruch einfach sich wünscht, diesen klaren Bruch mit den bisherigen Parteien. Diese Erzählung, die die AfD hier verbreitet hat, dass jetzt wirklich Zeit für was Neues ist und es jetzt den einfachen Menschen wieder besser gehen wird. Und diese Erzählung hat gefruchtet. Und die anderen Parteien, die etablierten Parteien, die Parteien der demokratischen Mitte, konnten hier nicht viel dagegen setzen.
1: Wir bleiben da natürlich dran. Das ist interessant, was in Sachsen-Anhalt passiert. Ist noch nicht ein Untergang, egal in welche Richtung, aber interessant bleibt es auf jeden Fall.

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17: Mit Tamara Busle, schönen Nachmittag, es ist 13.30 Uhr. Nach der Wahl in Sachsen-Anhalt will die Jugend von Verdi Oberfranken-Ost ein Zeichen setzen. Und zwar gegen den Rechtsruck. Für eine offene und solidarische Gesellschaft. Heute Abend um 19 Uhr haben sie deswegen eine Kundgebung im Ehrenhof in Bayreuth angekündigt. In einer Pressemitteilung schreiben sie: Der Rechtsruck in unserer Gesellschaft ist real und er darf uns nicht sprachlos machen. Gerade jetzt braucht es Menschen, die Haltung zeigen. Sie wollen laut eigener Aussage eine Gesellschaft, in der niemand Angst haben müsse, wegen seiner Herkunft, Hautfarbe, Religion, sexuellen Identität oder Lebensweise. Die regionale Klimakonferenz Oberfranken fordert mehr Tempo beim Klima- und Artenschutz. Der Sprecher der Regio COP appelliert an Politik und Verbände, die Folgen des Klimawandels stärker bei politischen Entscheidungen zu berücksichtigen. Klima- und Artenschutz seien aus Sicht der Veranstalter wichtig für die Wirtschaft, die Energieversorgung, aber auch die Gesundheit. Die Regio COP findet in diesem Jahr vom 9. bis 20. November in Bayreuth und Oberfranken statt. Geplant sind mehrere Konferenzen mit Vertretern aus Wirtschaft, Wissenschaft, Vereinen und Verbänden. In Hof hat die Polizei Bandendiebe geschnappt, dank des aufmerksamen Personals eines Verbrauchermarkts. Letzten Dienstag haben sie 3 Personen auf frischer Tat ertappt. Die 3 waren mehrfach im Geschäft und haben sich verdächtig verhalten. Sie haben wohl viele Waren, darunter Kleidungsstücke und Lebensmittel, in einem Rucksack und einer Tasche verstaut. Die Marktleitung hat dann die Polizei gerufen. Die haben die 2 Männer und die Frau vorläufig festgenommen. Laut den Ermittlungen war das nicht der erste Ladendiebstahl dieser Bande. Der gesamte Beuteschaden liegt wohl bei aktuell 5.000 Euro. Die Kripo Hof ermittelt jetzt.
18: Danke schon mal für diesen Nachrichtenüberblick. Wir gucken jetzt aufs Wetter und da sehen wir heute und morgen nochmal sommerliche Werte. Heute bei knapp 26 Grad, morgen bei knapp 30 Grad sogar nochmal. Mittwoch, ja, schwenkt es dann um, dann wird es wieder etwas frühherbstlicher. Immer noch tipptopp, 20 Grad, aber eben deutlich kühler als heute und morgen.
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18: 15 Minuten Zeitverlust auf der A9 Richtung Nürnberg zwischen Markt Schorgast und dem Dreieck Bayreuth-Kulmbach. Dafür nur noch ein Blitzer, der steht in Heinersreuth am Küchenstudio. Wenn noch was ist, freue ich mich über eine WhatsApp-Nachricht.
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18: Jetzt ganz tolle Musik von Dua Lipa und We're Good. Schönen Montag euch.

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12: Es ist 14 Uhr. Ich bin Gregor Jussi Moser. Bundeskanzler Merz hat entsetzt auf den deutlichen Wahlsieg der AfD in Sachsen-Anhalt reagiert.
13: Wir sind alle zutiefst schockiert. Wir haben es in dieser Form so nicht erwartet. mit dem gestrigen Tag hat sich nicht nur in Sachsen-Anhalt etwas verändert, sondern in ganz Deutschland.
12: So Merz auf einer Pressekonferenz. Merz betonte, dass die Bundesregierung ihren Reformkurs fortsetzen will. Allerdings räumte er auch ein, dass man politische Entscheidungen mehr erklären und Menschen mehr in ihrer Emotionalität erreichen müsse. Die Deutsche Bahn ist im August etwas pünktlicher gewesen als in den beiden Monaten zuvor. Knapp 54% der Fernzüge sind ohne größere Verzögerung angekommen. Im Juni und Juli waren es rund 2% weniger. Als Gründe für Verspätungen nennt der Konzern unter anderem umfangreiche Bauarbeiten. Bahnchefin Paller hat für dieses Jahr mindestens 60% Pünktlichkeit angepeilt. Davon ist die Bahn weit entfernt. Bis 2029 könnten dem deutschen Arbeitsmarkt rund 723.000 Fachkräfte fehlen. Das wären fast doppelt so viele wie letztes Jahr, zeigt eine Studie des Instituts der deutschen Wirtschaft. Besonders große Verluste wird es demnach wohl bei Verkäufern geben, aber auch in den Berufsgruppen Kinderbetreuung und Erziehung sowie im sozialen Bereich und in der Pflege. Grund ist der bevorstehende Renteneintritt der Babyboomer. Nächste Woche Samstag beginnt das Münchner Oktoberfest. Vor dem Bayerischen Oberlandesgericht startet diesen Freitag ein Prozess, in dem es um die Zukunft des weltweit größten Volksfestes geht. Der Wirt Alexander Egger will erreichen, dass die Wiesenzelte europaweit ausgeschrieben werden. Die Münchner Wiesenwirte warnen dagegen vor einer Kommerzialisierung durch internationale Konzerne. Wann das Urteil fällt, ist unklar. Am Freitag hatten Hacker über 1 Million Daten aus der Berliner Verwaltung geleakt, darunter wohl auch Daten zu kritischer Infrastruktur, Rüstungsunternehmen und der Bundeswehr. Jetzt wurde noch ein Datenpaket veröffentlicht, unter anderem mit Zugangsdaten. Für Mitarbeitende in den Abteilungen Stadtentwicklung, Bauen und Wohnen könne es deshalb Einschränkungen geben, heißt es, genauso wie für Bürgerinnen und Bürger zum Beispiel bei Anträgen wie Wohngeld. Es ist jetzt 2:15.
14: Wir gucken aufs Wetter für diesen Montag. Da sehen wir ja bis zu 26 Grad Sonnewolken im Mix. Ansonsten morgen auch nochmal ja, sommerliche Werte. Knapp unter 30 Grad liegen wir da. Mittwoch und Donnerstag dann wechselhafter. Auch mit schönen Phasen, aber halt 10 Grad kühler. Da sind wir dann so bei 20 Grad. Klar, wir haben den Stau auf der A9, 5 Kilometer, Zeitverlust 14 Minuten Richtung Nürnberg, zwischen Markt Schorgast und dem Dreieck Bayreuth-Kulmbach. Neuer Blitzer dazugekommen, Bayreuther Stadtgebiet in der Hoferstraße und in Heinersreuth am Küchenstudio wird auch geblitzt. Wenn noch was sein sollte, freue ich mich über eine WhatsApp-Nachricht.
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14: Katy Perry, A Kiss the Girl, gibt's jetzt für euren Montagnachmittag.

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12: Das News Update um 14.30 Uhr mit Tamara Busle. Schönen Nachmittag. Nach der Wahl in Sachsen-Anhalt will die Jugend von Verdi Oberfranken-Ost ein Zeichen setzen. Und zwar gegen den Rechtsruck. Für eine offene und solidarische Gesellschaft. Heute Abend um 19 Uhr haben sie deswegen eine Kundgebung im Ehrenhof in Bayreuth angekündigt. In einer Pressemitteilung schreiben sie: Der Rechtsruck in unserer Gesellschaft ist real und er darf uns nicht sprachlos machen. Gerade jetzt braucht es Menschen, die Haltung zeigen. Sie wollen laut eigener Aussage eine Gesellschaft, in der niemand Angst haben müsse, wegen seiner Herkunft, Hautfarbe, Religion, sexuellen Identität oder Lebensweise. Die regionale Klimakonferenz Oberfranken fordert mehr Tempo beim Klima- und Artenschutz. Der Sprecher der RegioCOP appelliert an Politik und Verbände, die Folgen des Klimawandels stärker bei politischen Entscheidungen zu berücksichtigen. Klima- und Artenschutz seien aus Sicht der Veranstalter wichtig für die Wirtschaft, die Energieversorgung, aber auch die Gesundheit. Die RegioCOP findet in diesem Jahr vom 9. bis 20. November in Bayreuth und Oberfranken statt. Geplant sind mehrere Konferenzen mit Vertretern aus Wirtschaft, Wissenschaft, Vereinen und Verbänden. In Hof hat die Polizei Bandendiebe geschnappt, dank des aufmerksamen Personals eines Verbrauchermarkts. Letzten Dienstag haben sie 3 Personen auf frischer Tat ertappt. Die 3 waren mehrfach im Geschäft und haben sich verdächtig verhalten. Sie haben wohl viele Waren, darunter Kleidungsstücke und Lebensmittel, in einem Rucksack und einer Tasche verstaut. Die Marktleitung hat dann die Polizei gerufen. Die haben die 2 Männer und die Frau vorläufig festgenommen. Laut den Ermittlungen war das nicht der erste Ladendiebstahl dieser Bande. Der gesamte Beuteschaden liegt wohl bei aktuell 5.000 Euro. Die Kripo Hof ermittelt jetzt. 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
10: kurz nach halb ist es. Wir schauen aufs Wetter. Da erleben wir heute und morgen Sonnewolken im Mix bei spätsommerlichen und sehr warmen, frühherbstlichen Temperaturen. Heute 26 Grad, morgen bis zu 30 Grad möglich. Mittwoch und Donnerstag dann schon deutlich kühler. Immer noch tipptopp perfekt für Anfang September bei 20 Grad. Aber eben jetzt nicht mehr so warm wie heute und morgen. Nur noch knapp 10 Minuten Zeitverlust A9 Richtung Nürnberg zwischen Markt Schorgast und dem Dreieck Bayreuth-Kulmbach. Dann schauen wir nach Bayreuth in die Hoferstraße stadteinwärts, da ein Blitzer. Und in Heinersreuth am Küchenstudio wird auch geblitzt. Wenn noch was ist, dann gerne eine WhatsApp-Nachricht.
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10: Einen wunderschönen Montagnachmittag wünsche ich euch jetzt mit der perfekten Musik, um reinzustarten. Vielleicht auch so langsam in den Feierabend mit Eurythmics. Geht's los. Sweet Dreams.

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1: Mando Diao und Dance with Somebody. Einen wunderschönen Nachmittag euch. Bis morgen und viel Spaß natürlich mit den Sendungen, die jetzt hier noch so folgen.
2: Hallo, hier sind Nina.
1: Und Phil nochmal. Und wir wollten euch noch sagen, er ist wieder zurück.
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4: Ja, das ist schon klasse, ne? Dass da Vereine profitieren davon. Und die da auch damit irgendwo gefördert werden.
1: Soweit unser Hörer, der Hofmanns-Harry, der fungiert jetzt an dieser Stelle als Kommentator.
2: Ja, der Ring ist ja auch wieder offen, das war auch Thema heute. Also jetzt noch nicht, ab Mittwoch können wir da wieder durchfahren am Hohenzollernring.
4: Das ist sehr positive Nachricht, vor allem für die Autofahrer. Ne?
1: Nicht so positiv. Das Wochenende für HSV-Fans. Der HSV letzter in der Bundesliga auf Platz 1 stand jetzt der FC Augsburg.
4: Aber naja, gut. Also ich sag mal, es kann ja nur noch besser werden, ne?
2: Ja, da hat er recht. Und der Phil ist ja generell traurig.
1: Ein bisschen angetraurigt, da gestern die letzte Ausgabe von Immer wieder sonntags im Ersten lief mit Stefan Ross. Was mache ich denn jetzt sonntags in der Früh?
4: Naja, da magst du halt einen gepflegten Frühschoppen. Dann vergeht die Zeit auch, ne? Das werden wir schon auch verkraften.
1: Ich denk schon.
2: Also der Harry hatte heute auf jeden Fall die besten Kommentare zur Morning Show.
1: Und wir hören uns morgen wieder ab 6. Wir freuen uns drauf.

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15: Es ist 15 Uhr. Ich bin Gregor Jose Moser. Nach dem deutlichen Wahlsieg der AfD bei der Landtagswahl in Sachsen-Anhalt will Bundeskanzler Merz etwas ändern. Es bleibe dabei, dass Deutschland grundlegende Reformen brauche, aber
16: ich weiß, dass wir mehr tun müssen, als nur mathematisch, volkswirtschaftlich, wie immer Sie es nennen wollen, diese Reformen zu begründen. Wir müssen versuchen, ich selbst auch, die Menschen auch in ihrer ganzen Emotionalität stärker zu erreichen.
15: Mit dem gestrigen Tag habe sich in ganz Deutschland etwas verändert, so der Kanzler. Jetzt schauen wir nach Thüringen. Da löst sich die BSW-Fraktion im Landtag auf. Das haben die verbliebenen Mitglieder entschieden. Demnach soll eine neue Fraktion geformt werden. Sie soll voraussichtlich den Namen der gestern gegründeten Partei Thüringen gerecht tragen. Ziel ist es, die Koalition mit CDU und SPD unter Ministerpräsident Vogt zu erhalten. Die BSW-Bundesspitze hatte Vogt das Vertrauen entziehen wollen. Das VW-Werk in Osnabrück wird zum Rüstungsstandort umgebaut, das hat der Autobauer mitgeteilt. Mit dem Verkauf an den Investor Aurelius und das Land Niedersachsen soll der Standort langfristig erhalten werden, hieß es. Den Plänen zufolge sollen rund 3/4 der 1.800 Beschäftigten eine Anschlussperspektive bekommen. Erster Projektpartner soll der israelische Rüstungskonzern Rafael sein. Er soll den Holocaust als Märchen bezeichnet haben und zum Mord an Juden aufgerufen haben. Vor dem Landgericht München II hat ein neuer Prozess gegen einen verurteilten Holocaustleugner begonnen. Seine Verschwörungsmythen und Hetze hatte der 71-Jährige aus Tutzing auf Plattformen wie Telegram verbreitet, nachdem YouTube ihn wegen vorherigen Verurteilungen gesperrt hatte. Jetzt steht er wieder vor Gericht, unter anderem wegen Volksverhetzung. In Deutschland werden wieder mehr Fahrräder produziert. Nach schwierigen Jahren mit sinkender Nachfrage und fallenden Preisen meldet der Herstellerverband ZIV für die erste Jahreshälfte 2026 ein Plus von 6%. Bei E-Bikes waren es 4%. Auch Zubehör und Einzelteile sind wieder gefragter. Schon vergangenes Jahr gab es in Deutschland mehr als 90 Millionen Räder, also deutlich mehr als Einwohner. Es ist jetzt kurz nach drei.
17: Hallo, bist du denn? Hallo, Sonne?
18: Die Sonne ist nicht da. Wolken, jetzt regnet's gar noch in der Bayreuther Innenstadt. Sollte doch heute eigentlich wieder ein bisschen schöner werden. Aber jetzt am Nachmittag gibt's schon hier und da mal Sonne, aber ab und zu auch eben Regen und vor allem ganz viele dichte Wolken. So bleibt's heute Abend. Morgen soll's aber dann tatsächlich schön sonnig werden, nochmal sommerlich, insgesamt windiger. Aber auch nochmal heiß, also Werte bis 29 Grad sind morgen möglich. Mittwoch dann ein windiger Schauermix, da ist die Herrlichkeit schon wieder vorbei. Wir haben so ein bisschen Achterbahnwetter. Mittwoch wird es dann wieder deutlich kühler, da halbiert sich die Temperatur dann fast schon. Und am Donnerstag scheint dann schon auch immer mal die Sonne, da haben wir lockere Wolken. Dann bei ähnlichen Temperaturen, also morgen nochmal sommerlich heiß. Und dann allmählich wieder kühler.
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18: Der Main-Wille-Service, hallihallo an alle unterwegs. Wir haben die A9 Richtung Nürnberg. Da verliert ihr zwischen Markt Schorgast und dem Autobahndreieck Bayreuth-Kulmbach 14 Minuten, bedeutet 5 Kilometer Stau. Dann in Mistelbach, da ist die 2163 gesperrt wegen Arbeiten an Wasserrohren. Und dann sind wir auch schon bei den Blitzern, Bayreuth-Hoferstraße, der ist auf jeden Fall noch aktuell, den hat eben auch die Steffi nochmal aktualisiert, also Bayreuth-Hoferstraße, ein Blitzer. Und aktuell sein könnte auch noch der in Heinersreuth, übliche Stelle auch am Küchenstudio. Wenn ihr es besser wisst, wenn ihr noch was habt, bitte kurz Bescheid geben. 0170 99 07000. Dankeschön. Euch allen eine gute Fahrt.
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18: Hallihallo, einen schönen Montag. Guten Start in die neue Woche. Gleich geht's um einen Hofer Judoka. Der ist richtig gut, der will bei der WM dabei sein, der will sich für die Olympischen Spiele qualifizieren. Timo Cavelius, Insider kennen ihn, ein echt guter Judo-Kämpfer. Am Wochenende ist ihm etwas passiert, was unglaublich ist. In Leipzig bei einem Kampf gegen einen Georgier. Er gewinnt und ist am Ende dennoch im Krankenhaus gelandet, musste operiert werden, 2 Zähne verloren und ein Kieferbruch hat er auch noch. Was da für eine unglaubliche Geschichte passiert ist mit ihm, obwohl er den Kampf gewonnen hatte. Danach ist was passiert, was man eigentlich nicht glauben kann. Thema gleich hier bei uns auf der Mainwelle. Vorher gibt's noch Nick Kamen und das sind J-Lo und David Guetta, Save Me Tonight. Nochmal. Schönen Montagnachmittag. 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

0: Eine ganz kuriose Geschichte. Wahnsinn. Aus dem Sport, aus dem Judo, 15.12 Uhr. Das ist die Mainwil am Montagnachmittag live. Und am Wochenende ist was passiert. Das gab's noch nicht so oft im Judo und auch nicht im Sport. Natürlich fiebert jeder mit seinem Team mit. Und danach ist auch alles wieder gut im Idealfall. Und ein Sport, der ganz besonders für viel Respekt steht, ist eben Judo. Was aber an diesem Wochenende in der Bundesliga passiert ist, in der Judo-Bundesliga, das hat wohl im Judo noch niemand gesehen. Es geht um den Judoka Timo Cavelius. Er kommt aus Hof und er kämpft in der Bundesliga. Er war auf der Matte in Leipzig, hat seinen Kampf gerade gewonnen und dann prügelt der Gegner übelst und überraschend auf ihn ein. Fragen wir nochmal nach bei meiner lieben Kollegin Tamara Busler. Tamara, was war da los?
1: Das Ganze ist in Leipzig passiert. Da ist Timo Cavelius gegen einen Gastkämpfer aus Georgien angetreten und hat sich über seinen Sieg gefreut. Dabei hat er aber wohl eine provozierende Jubelgeste gemacht. Was dann passiert ist, da hat wirklich keiner damit gerechnet. Der Georgier tickt aus, geht auf Timo Cavelius los und schlägt dreimal mit der Faust auf ihn ein. Ich habe mir die Bilder nochmal angeschaut. Also man sieht richtig, wie Cavelius überrumpelt wird. Und das ist auch echt übel ausgegangen. Er hat zwei Zähne verloren, einen Kieferbruch und musste dann im Krankenhaus auch operiert werden. Timo Cavelius fällt jetzt erstmal lange aus, wird die Weltmeisterschaft verpassen und kann damit auch keine Punkte für die Olympia-Qualifikation sammeln.
0: Das ist wirklich eine unglaubliche Geschichte. Ich habe im Sport auch schon einiges mitbekommen. Wie haben denn die Beteiligten reagiert? Wie sind denn die Reaktionen?
1: Der Deutsche Judobund ist zutiefst erschüttert und fassungslos. Wörtlich teilt er mit: Diese Tat hat nicht nur Timo schwer verletzt, sie trifft jede und jeden von uns, die wir Judo machen. Der JC Leipzig übrigens, für den der Georgier angetreten ist, spricht von einem schrecklichen Einzelfall. Dem Georgier seien die Sicherungen durchgebrannt und das habe nichts mit den beiden Vereinen zu tun. Die verstehen sich gut, sagt der Trainer. Dem Verein droht jetzt eine Geldstrafe. Der Georgier könnte eine lebenslange Strafe vom Weltverband bekommen.
0: Ja, Wahnsinn. Ja, hoffentlich sein Heimatverein, der PTSV Hof. Und auch wir von der Mainwelle wünschen Timo Cavelius gute Besserung.

0: Schon aufs Zeiteisen, 15.22 Uhr, 8 Minuten vor 3:30. Die IHK für Oberfranken warnt Unternehmen hier in Oberfranken vor betrügerischen Mails in Zusammenhang mit dem Betriebssystem Microsoft. Täuschend echte Phishing-Mails, betrügerische Mails, und es hat auch schon einige Unternehmen erwischt, wie genau die Masche funktioniert und was sonst noch wichtig ist heute hier bei uns in der Region gleich um 3:30 mit Tamara Busler.
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0: Halb vier und im Studio ist Tamara Bussler.
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3: Vorsicht, betrügerische Mails. Die IHK für Oberfranken warnt Unternehmen vor einer neuen Phishing-Welle rund um das Betriebssystem Microsoft. In Oberfranken sollen schon mehrere Firmen betroffen sein. Bei der Angriffsmethode Kali 365 verschicken Betrüger täuschend echt aussehende Nachrichten, die erstmal wie offizielle Microsoft-Anfragen wirken. Wer den darin enthaltenen Anweisungen folgt, kann den Angreifern unbemerkt Zugriff auf sein Microsoft-Konto geben. Und das kann nach Angaben der IHK sogar trotz zusätzlicher Zwei-Faktor-Authentifizierung passieren. Unternehmen sollten ihre Beschäftigten also gezielt vor verdächtigen Links und Anmeldeaufforderungen warnen. Im Landkreis Kulmbach sind erste Fälle des Chamonda-Virus bei Rindern aufgetreten. Betroffen sind bisher 4 Milchviehbetriebe. Weitere Fälle könnten jetzt aber auch dazukommen, das sagt der Pressesprecher des Kulmbacher Landratsamts Björn Kahnstedt. Das Virus wird durch bestimmte Stechmücken übertragen und kann neben Rindern auch Schafe, Ziegen, Alpakas und Pferde infizieren. Typische Symptome sind Fieber, Durchfall und ein deutlicher Rückgang der Milchleistung. Einen Impfstoff gibt es derzeit noch nicht. Wichtig ist es deswegen, die Tiere zu schützen, zum Beispiel durch Insektenabwehr oder eine intensive Belüftung der Ställe. Am Mittwoch könnte es ziemlich viel Stau geben, nicht nur im Bayreuther Stadtgebiet wegen des Tote-Hosen-Konzerts, sondern auch auf der A9 rund um Bayreuth. Denn zwischen Bad Bennekemmelkron und dem Autobahndreieck Bayreuth-Kulmbach stehen Markierungsarbeiten an. Sofern das Wetter passt, ist von 8 Uhr morgens bis voraussichtlich Mitternacht die Auffahrt von der A70 auf die A9 in Richtung Bayreuth gesperrt. Außerdem können Autofahrer an der Anschlussstelle Bindlacher Berg nicht auf die A9 Richtung Nürnberg, also Richtung Bayreuth, auffahren.
0: Dankeschön, Tamara. Und wir schauen jetzt mal gemeinsam aufs Thermometer. Weidenberg 21 Grad, Bischofsgrün 19 Grad. Fast überall viele Wolken und momentan auch ein bisschen Regen. Hier und da kommt mal die Sonne durch, aber das ist heute so ein Übergangstag. Wenn man so aus dem Fenster schaut, man möchte es nicht für möglich halten. Aber morgen wird es nochmal richtig fett sommerlich. Fett sommerlich bedeutet, es wird sonnig, windig und wir kriegen nochmal Werte bis zu 30 Grad. Wetternei. Mittwoch, wir haben so ein bisschen Achterbahnwetter in dieser Woche, Mittwoch wird es dann eher wieder wie heute. Da kriegen wir dann einen windigen Schauermix, da wird es deutlich kühler. Da haben wir dann nur noch so um die 17 Grad. Die Temperatur halbiert sich quasi. Donnerstag geht es dann ähnlich kühl weiter, aber da ist es dann auch schon wieder schön, überwiegend sonnig. Da sind ein paar lockere Wolken unterwegs und wir haben angenehme Werte. Also heute so wie es ist, morgen nochmal richtig schön warm und sommerlich, Mittwoch wieder durchwachsen und ab Donnerstag zwar schön, aber kühler. Der Mainwelle Service, hallihallo an alle unterwegs. Wir haben natürlich auch heute wieder die A9 Richtung Nürnberg zwischen Markt-Torgast und dem Autobahndreieck Bayreuth-Kulmbach 4 Kilometer Stau. In Mistelbach kommt es auch zu Behinderungen. Da sind Arbeiten an Wasserrohren an der 2163. Da klemmt es auch ein bisschen. So, dann schauen wir mal auf die Blitzer. Da haben wir einen in Bayreuth, Industriegebiet Hofer Straße. Dankeschön an den Chris, der ist also noch aktuell. Die Steffi hat den auch nochmal bestätigt eben. Und auch noch aktuell sein könnte der Blitzer in Heinersreuth am Küchenstudio. Danke an die Ines fürs Petzen unter 0170 99 07000. Dankeschön euch allen. Eine gute Fahrt.
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0: Morgen nochmal ganz viel Sonnenschein und offenbar Werte um die 29 Grad. Woran denkt man da? Natürlich an Weihnachten. An den Christbaum. Hat jemand schon seinen Christbaum? Kein Scherz. In der Baumschule Vogel zum Beispiel, bei Ewald Vogel, ist der Christbaum das ganze Jahr. Warum das gerade eine wichtige Zeit ist und was es Spannendes gibt rund um die Christbäume, das hört ihr gleich.

0: Christian Hirschow und jetzt kommt ein Thema, da bin ich durch Zufall drauf gestoßen, 8 Minuten nach 4:30. Morgen nochmal viel Sonnenschein, Werte bis 29 Grad. Ich habe es eben schon gesagt, da denkt man jetzt nicht unbedingt an Weihnachten. Wobei in den Supermärkten, da gibt es auch schon seit 2 Monaten Lebkuchen und einiges mehr. Aber gerade für Christbaumzüchter oder Christbaumverkäufer ist das momentan auch eine nicht unwichtige Zeit. Auch nicht für Ewald Vogel von der Baumschule Vogel in bei Goldkronach. Den habe ich jetzt in der Leitung und ich muss erstmal ein Kompliment loswerden, Ewald. Ich habe letzten Winter zum ersten Mal bei dir einen Baum gekauft mit dem Sohnemann und der war ja wunderschön, Mensch.
1: Mhm. Freut mich sehr.
0: Ja, aber irgendwann mal ist der so trocken geworden und dann war er nicht mehr grün. Kann man den noch umtauschen?
1: Kann man, bekommt aber nichts mehr dafür.
0: Okay, alles klar. Von Weihnachten sind wir jetzt alle im Kopf noch relativ weit weg. Morgen 29 Grad nochmal, es wird nochmal sommerlich.
1: Ja, ich bin aber schon nah dran. Also ich bin schon ganz nah dran.
0: Persönlich. Du bist nah dran. Für euch ist Weihnachtsbaum das ganze Jahr, oder?
1: Du hast nie Pause, nie. Die fordern dich wirklich das ganze Jahr. Also wenn du jetzt so wie ich einige Hektar hast, du musst zumindest einmal in der Woche dort sein, zur Kontrolle, wegen Läuse, wegen Rehwild, wegen irgendwelche Schäden oder nur einfach Leute, die das Tor mal aufreißen und immer zumachen. Also du musst einmal in der Woche dort sein und meistens musst du auch irgendwelche Pflegearbeiten machen. Entweder musst du sie schneiden oder du musst das Gras rausmähen, wenn es kleine sind und. Also es wird nie langweilig.
0: Ne? Was steht im Moment an?
1: Etiketten hinmachen, etikettieren. Die Etiketten sagen dann aus den Preis und die Qualität und die Größe.
0: Mhm. Wie machst denn du das mit deinem Weihnachtsbaum? Schaust du dann auch schon mal hin? Mensch, das wäre einer. Oder nimmst du eher welche, die weg müssen?
1: Der muss schon super schön sein, aber ich suche mir jetzt keinen aus. Sondern der kommt dann in Frage, wenn ich da alle draußen in meiner Galerie stehen. Ich habe immer so 100 Stück ausgepackt. Und wenn einer bei den 100 dabei ist, dann kommt er erstmal auf Seite oder zwei, da wird er verglichen und dann ja, wird sich irgendwann entschieden. Aber meistens erst so kurz vorher.
0: Jetzt war es ziemlich heiß in diesem Jahr. Wie ist denn die Saison? Werden das sehr, sehr schöne Weihnachtsbäume? Ist alles glatt verlaufen?
1: Es ist alles glatt verlaufen. Die Verkaufsbäume, die haben ja alle so 2,50 Höhe. In der Regel haben die ja tiefe Pfahlwurzeln. Die gehen da fast so tief rein, wie sie hoch sind und die kommen immer ans Grundwasser. Gefährlich ist es mit den Kleinen, da gingen mir einige kaputt, insgesamt bestimmt 2.000, 3.000, wo ich jetzt im Herbst nochmal neu pflanzen muss. Da habe ich den Fehler gemacht, habe im Frühjahr gepflanzt. Das Frühjahr war ja erst sehr nass, zu nass, ich konnte mit der Maschine nicht rein. Und wie es dann ging, dann kam kein Regen mehr. Und am Anfang war es recht gut und dann gingen die alle nach und nach kaputt.
0: Ach schade. Ich habe irgendwo aufgeschnappt, dass auch Weihnachtsbäume Sonnenbrand bekommen können.
1: Hatte ich noch nie und kann ich so auch nicht bestätigen. Also es sind Tannen und Tannen sind ja eigentlich so Halbschatt- bis Schattbäume. Das heißt, die wollen und vertragen den Schatten gut. Aber ich hatte noch nie Probleme. Ich pflanze sie immer in der Freifläche, weil da werden sie dicker, schöner, buschiger. Wenn du jetzt hergehst und pflanzt sie im Wald unter Schirm, dann hast du so lange, äsige Dinger. Also das wäre halt keine gute Qualität. Ne? Man sieht sie auch denen, die einem so im Wald wachsen ab und zu, die normale Weißtanne. Also selten gute dabei, richtig gute. Und auf dem Feld waren sie in der Regel 80% gut. Aber mit der Sonne hatte ich noch nie Schwierigkeiten.
0: Das ist auf jeden Fall spannend. Und spannend geht's gleich weiter, lieber Ewald. Denn wahrscheinlich werden die Weihnachtsbäume kommenden Winter teurer, spürbar teurer. Warum das so ist, wie viel teurer sie werden, das hören wir gleich im zweiten Teil.

0: Ewald Vogel, der Chef von der Baumschule Vogel bei Goldkronach, im Gespräch. Morgen nochmal 29 Grad, aber für ihn sind Christbäume das ganze Jahr ein Thema. Wir haben schon eben gehört, man muss sie hegen und man muss sie pflegen und das war schon sehr, sehr spannend eben. Und jetzt wollen wir nochmal nachhaken, denn offenbar, das habe ich aufgeschnappt, Ewald, gibt es in diesem Winter weniger Christbäume und die werden dadurch dann ja quasi auch teurer.
1: Richtig, richtig. Das sind einige Faktoren, die reinspielen. Erstens, vor Jahren war ja die erste Zeit mit dem trockenen Frühjahr und trockenen Sommer. Also das heißt schon vor 4, 5 Jahren, die wo jetzt auf dem Markt langsam kämen, die fehlen, was da kaputt ging, wie bei mir, die fehlen dann auf dem Markt. Der andere Grund, es hören einige genau aus diesen Gründen auf. Also viele Betriebe sagen, ja, mit dem Gießen fange ich nicht an, das ist mir zu aufwendig und wo soll das Wasser her und das kostet ja alles Geld. Einige hören auf, ob jetzt in Deutschland, Österreich, Schweiz oder Dänemark, ungefähr 4 bis 6 Millionen Bäume sind heuer weniger auf dem Markt.
0: Dann ist es ja schon eine Auswirkung des Klimawandels, oder?
1: Dass man sagt, ja, natürlich, ja, das hängt unmittelbar damit zusammen, das hat eine Folge davon. Und dann noch die Spätfrostschäden, also wenn die Anfang Mai austreiben langsam, die Knospen, ne? Die Eisheiligen so ab 13. Mai und dann hast du auch nochmal Schäden, deswegen fehlen Bäume. Also das sind viele Gründe, wo du ineinander reingreifen, dass sie knapper werden. Gerade die großen Bäume. Und somit fehlen die auf dem Markt. Und wenn sie fehlen, dann werden sie natürlich teurer. Und was dann noch dazu kommt, wir haben ja sehr viele Händler. Jeder muss ja mal ein bisschen was dazu kaufen. Ich auch, verschiedene Größen. Die billigen Bäume sind vielleicht noch günstiger, weil es viele gibt in Dänemark oder so. Aber die Speditionskosten sind ja ungefähr verdoppelt, verdreifacht. Also die explodieren regelrecht. Jetzt gehen sie wieder hoch zurzeit. Das macht natürlich nicht nur die Bäume, es macht ja alles teurer. Ob die Buttermarmelade, Diesel oder Weihnachtsbäume, alles, was in Laster fährt, explodiert einfach. Ne? Und das ist beim Baum immer so.
0: Ewald, kann man abschließend sagen, wie viel teurer dann so ein Weihnachtsbaum wird?
1: Ja, kann man so sagen, um die 4 Euro.
0: Naja, das, wenn man da überlegt, was da alles dranhängt, wenn du das so erzählst, wie viel Liebe du da auch reinsteckst.
1: Es hält sich schon noch in Grenzen, aber trotzdem ist es schon immer, 4 Euro ist schon ein Wort, weil, also ich bin so der Typ, ich hab das immer ganz moderat gemacht, mal mit 1 Euro höchstens 2. Man muss aber mitziehen, es kommen dann auch noch die Löhne dazu, die gestiegen sind, logischerweise, weil aufgrund eben der Inflation steigen dann wieder die Löhne. Das macht dann wieder eine neue Inflation, das hat alles so eine Kettenreaktion. Ne? Und da muss die Bäume einfach auch mit anpassen. Der Dünger, alles wieder teurer. Ne?
0: Danke, Ewald. Ganz, ganz spannendes Thema, auch heute am 7. September, ne? Auch wenn morgen nochmal 29 Grad wird, also sehr, sehr spannend.
1: Aber es ist jetzt schon aktuell, ja.
0: Voll im Christbaummodus und überall stehen ja schon seit 2 Monaten die Lebkuchen rum, ne?
1: Ich mein's genau, klar, ne? So ist es.
0: Ewald, bitte stell mir schon mal an zur Seite, ja? Ich komm wieder.
1: Mach ich.
0: Dankeschön und schönen Tag und schönen Gruß an die Weihnachtsbäume.
1: Jo, mach ich.

0: Sachsen-Anhalt hat gewählt und die ganzen Äußerungen von Politikern in ganz Deutschland, also da ist auch wirklich, also vielleicht hat man jetzt den Schuss gehört. Reaktionen am Tag danach auch gleich hier bei uns auf der Mainwelle in den Nachrichten.
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1: Es ist 16 Uhr. Ich bin Gregor Jose Moser. Demokratie muss man ernst nehmen, auch wenn einem das Ergebnis nicht gefällt. Das hat Bayerns Ministerpräsident Söder mit Blick auf den Wahlsieg der AfD in Sachsen-Anhalt gesagt, die dort gesichert rechtsextrem ist. Der CSU-Chef findet, es dürfe nicht darum gehen, auf Biegen und Brechen eine Mehrheit gegen die AfD zu organisieren. Vielmehr solle diese mal zeigen, was sie ohne jegliche politische Konzepte hinbekomme. Formale Debatten über die Brandmauer würden nicht helfen, falsch seien aber auch Rufe nach einer Zusammenarbeit von Union und AfD, stellte Söder klar. Zwischen Remscheid und Wuppertal läuft seit heute Vormittag ein Großeinsatz der Polizei. Der Grund: an einem Umspannwerk ist eine verdächtige Person mit Rucksack gemeldet worden. Ob es sich dabei um den 48-Jährigen handelt, der in Zusammenhang mit den Sabotageangriffen auf das Stromnetz in mehreren Bundesländern gesucht wird, ist laut Polizei noch unklar. In Sachen Pünktlichkeit ist es bei der Deutschen Bahn im August ein bisschen besser gelaufen als im Juli und Juni. Laut Bahn kamen gut 54% der Fernzüge ohne größere Verspätung ans Ziel. Damit verfehlt der Konzern sein eigenes Ziel aber weiter deutlich. Zoe Tassovali berichtet.
2: Die extreme Hitze hat die Bahn im August komplett ausgebremst. Die Technik machte immer wieder Probleme. Züge mussten an vielen Stellen langsamer fahren. Dann kamen noch die vielen Baustellen dazu. Unterm Strich lief's zwar ein bisschen besser als in den vorherigen Monaten, aber noch nicht gut genug. Bahnchefin Paller will, dass in diesem Jahr mindestens 6 von 10 Fernzügen pünktlich fahren.
1: Die Europäische Union will weitere 200 Millionen Euro in Grönland investieren und setzt damit ein Zeichen gegen die Ansprüche von US-Präsident Trump. Das Geld soll bis Ende nächsten Jahres unter anderem in Rohstoffprojekte, sicheres Internet und den Ausbau der Verwaltung fließen. Heimisch ist sie eigentlich in den Tropen Südamerikas. Eine Anaconda ist jetzt aber in Niederbayern gefunden worden. Entdeckt hat sie eine Frau in Kirchroth im Landkreis Straubing-Bogen auf einer Wiese, wie die Polizei mitteilte. Autobahnpolizei und Feuerwehr fingen die 2 Meter lange Schlange ein und brachten sie in die Reptilienauffangstation in München. Nach dem Besitzer wird noch gesucht. Es ist jetzt 4:15.
3: Dankeschön, wir schauen aufs Mainwelle-Wetter. Heute ist so ein Übergangstag. Es ist eher durchwachsen. Wir haben sowieso so ein bisschen Achterbahnwetter, denn morgen wird schon wieder richtig schön sonnig und auch warm. Werte bis 30 Grad. Es wird fast schon nochmal hochsommerlich, aber auch windiger. Mittwoch ist dann ähnlich wie heute ein windiger Schauermix. Es wird aber nochmal kühler, als es heute der Fall ist. Da liegen dann die Werte nur noch so um die 17 Grad und bei ähnlichen Werten geht es dann Donnerstag weiter bis ins Wochenende. Aber die gute Nachricht, es ist zwar dann kühler, aber auch überwiegend schön. Da scheint dann die Sonne und es sind ein paar harmlose Wolken unterwegs. Also heute durchwachsen, morgen richtig schön sommerlich, Mittwoch durchwachsen und ab Donnerstag kühler, aber auch wieder schön. Der Mainwelle-Service, hallihallo an alle unterwegs, die A9 Richtung Nürnberg. Auf Höhe von Weidensees liegt leider ein totes Tier auf der rechten Spur und im Bereich der Ausfahrt, die ist blockiert. Bitte da ganz besonders vorsichtig fahren. Dann nochmal die A9 Richtung Nürnberg zwischen Markt Schorgast und im Autobahndreieck Bayreuth-Kulmbach. Aktuell 5 Kilometer Stau, ihr verliert da fast eine Viertelstunde. Dann Dankeschön an die Nicole und an die Irina, die bestätigen nochmal den Blitzer im Industriegebiet in Bayreuth, Hofer Straße an der üblichen Stelle. Dankeschön. Und dann nochmal einen neuen Blitzer. Dankeschön an den Klaus und an die Irina. Der steht in Kreußen an der B2, Ortsdurchfahrt am Zimmermannsplatz, von Pegnitz kommend, also Richtung Bayreuth. Dankeschön. Und wenn ihr auch noch was habt, bitte melden 0170 99 07000. Dankeschön euch allen. Eine gute Fahrt.
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3: Und hinein ins Hitgetümmel gleich. Taylor Swift. Und das ist der Manns Manfred mit seiner Earth Band. Ne? Blinded by the Light. Euch nochmal einen schönen Montagnachmittag mit uns von der Mainwelle und euch eine tolle Woche. Guten Start in die neue Woche.

Der Blitzer in Größen ist beidseitig. Dankeschön an die Irina. 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Und die beste Musik für Montagnachmittag hier bei uns. Da haben Texas Inner Smile hier bei uns auf der Meinwille. Schönen Nachmittag.

0: Ja, also es ist unglaublich, was da passiert ist in Leipzig. Der Hofer Judoka Tim Cavelius war im Einsatz in der Bundesliga und die deutsche Judo-Szene ist geschockt. Er hat gegen einen Gastkämpfer aus Georgien gekämpft, hat auch gewonnen und sich dann sehr gefreut. Wahrscheinlich war da auch schon ein bisschen Dampf unterm Kessel und wohl eine provozierende Jubelgeste gemacht. Und der Georgier ist dann ausgetickt, auf Timo Cavelius losgegangen, hat ihn überrumpelt, mehrfach mit der Faust erwischt, zwei Zähne ausgeschlagen. Timo Cavelius ist mit einem Kieferbruch im Krankenhaus operiert worden und fällt jetzt sehr, sehr lange aus. Die deutsche Judo-Szene ist geschockt. Der Verein, also Leipzig, bekommt eine Geldstrafe wahrscheinlich jetzt. Er hat sich entschuldigt. Und der Georgier könnte eine lebenslange Strafe vom Weltverband bekommen. Mehr zu diesem unglaublichen Fall in der Judo-Szene unter meinwille.de. Und was sonst noch wichtig ist in Bayreuth in der Region, jetzt gleich um halb in meine Region, meine Infos mit Tamara Bussler.
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0: Absoluter Klassiker. Total coole Nummer. Spät entdeckt, aber ich lieb's. Player Baby Come Back. Und ich lieb's auch, dass sie zurückgekehrt ist. Tamara Busler ist wieder im Studio. Jetzt um 16:30.
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3: Nach der Wahl in Sachsen-Anhalt will die Jugend von Verdi Oberfranken-Ost ein Zeichen setzen. Und zwar gegen den Rechtsruck. Für eine offene und solidarische Gesellschaft. Heute Abend um 19 Uhr haben sie deswegen eine Kundgebung im Ehrenhof in Bayreuth angekündigt. In einer Pressemitteilung schreiben sie: Der Rechtsruck in unserer Gesellschaft ist real und er darf uns nicht sprachlos machen. Gerade jetzt braucht es Menschen, die Haltung zeigen. Sie wollen laut eigener Aussage eine Gesellschaft, in der niemand Angst haben müsse, wegen seiner Herkunft, Hautfarbe, Religion, sexuellen Identität oder Lebensweise. Vorsicht, betrügerische Mails. Die IHK für Oberfranken warnt Unternehmen vor einer neuen Phishing-Welle rund um das Betriebssystem Microsoft. In Oberfranken sollen schon mehrere Firmen betroffen sein. Bei der Angriffsmethode Kali 365 verschicken Betrüger täuschend echt aussehende Nachrichten, die erstmal wie offizielle Microsoft-Anfragen wirken. Wer den darin enthaltenen Anweisungen folgt, kann den Angreifern unbemerkt Zugriff auf sein Microsoft-Konto geben. Und das kann nach Angaben der IHK sogar trotz zusätzlicher Zwei-Faktor-Authentifizierung passieren. Unternehmen sollten ihre Beschäftigten also gezielt vor verdächtigen Links und Anmeldeaufforderungen warnen. Am Mittwoch könnte es ziemlich viel Stau geben, nicht nur im Bayreuther Stadtgebiet wegen des Tote-Hosen-Konzerts, sondern auch auf der A9 rund um Bayreuth. Denn zwischen Bad Bennekimmelkron und dem Autobahndreieck Bayreuth-Kulmbach stehen Markierungsarbeiten an. Sofern das Wetter passt, ist von 8 Uhr morgens bis voraussichtlich Mitternacht die Auffahrt von der A70 auf die A9 in Richtung Bayreuth gesperrt. Außerdem können Autofahrer an der Anschlussstelle Bindlacher Berg nicht auf die A9 Richtung Nürnberg, also Richtung Bayreuth, auffahren.
0: Dankeschön, Tamara. Wir schauen aufs Main-Wille-Wetter. Heute ist es eher durchwachsen. Aktuell liegen die Werte so um 19 Grad in Bischofsgrün, um 21 Grad in Weidenberg oder in Pegnitz. Pottenstein 23 Grad. Kann immer mal wieder nass werden von oben. Heute ist so ein durchwachsener Tag. Gestern war es schön, heute durchwachsen. Morgen wird es wieder schön und vor allem nochmal sommerlich heiß. Werte bis 30 Grad, Mittwoch wird es wieder durchwachsen und deutlich kühler, da halbiert sich die Temperatur. Aber dann nur noch so um die 17 Grad und ähnlich frisch für unsere Verhältnisse nach dem Sommer geht es dann weiter am Donnerstag. Aber ab Donnerstag wird es dann auch wieder schöner. Also heute durchwachsen, morgen schön und heiß, Mittwoch durchwachsen, kühler und ab Donnerstag kühler. Aber auch wieder schön.
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0: Der Main-Wille-Service, hallihallo an alle unterwegs. Wir wollen, dass ihr gut ankommt, auch wenn ihr natürlich auf der A9 unterwegs seid Richtung Nürnberg. Da ist diese Baustelle jeden Tag, jede halbe Stunde eine Meldung zwischen Mark Schorgas und dem Autobahndreieck Bayreuth-Kulmbach. Hoffentlich haben wir das bald hinter uns. Aktuell 5 Kilometer Stau. Dann immer noch ein totes Tier auf der A9 in Richtung Nürnberg auf Höhe von Weidensees. Die rechte Spur ist da gesperrt und auch die Ausfahrt ist da blockiert. Das ist nicht ungefährlich. Bitte aufpassen. Dann die BT38, also ist die Abzweigung zwischen der Abzweigung nach Drosendorf an der Aufsess und der Abzweigung nach Hollfeld. Da gab es einen Unfall und da laufen noch die Bergungsarbeiten. Die Feuerwehr regelt den Verkehr. Polizei und Rettungswagen sind vor Ort. Also da kommt es zu Behinderungen. Bitte ganz, ganz vorsichtig da fahren. Dann ein Blitzer in Kreußen. Beidseitig meldet die Irina am Zimmermannsplatz an der B2 Ortsdurchfahrt. Dankeschön Irina, dankeschön Klaus und viele andere. Dann noch ein Blitzer in Bayreuth, Industriegebiet Hoferstraße, Stadt einwärts. Und eventuell auch noch in Hannaschrath am Küchenstudio. Wenn da was nicht mehr aktuell ist oder wenn ihr noch was habt, bitte melden 0170 99 07000. Dankeschön euch allen. Eine gute Fahrt.
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0: Fahrt! Am Wochenende 12 Stunden in der Oberfrankenhalle Basketballturnier. Medikamente per Click-Up. Irgendwie ein bisschen stimmlich reduziert. So, nach dem gestrigen Tag, ich weiß nicht, gibt es auch gute Nachrichten heute? Ich weiß nicht. FKK ist wieder voll im Trend. Deutschland zieht wieder blank. Immer mehr Deutsche machen wieder FKK. Aber halt meistens die Falschen. Euch einen schönen Montagnachmittag. Lasst es euch gut gehen. Gute Woche mit Atom.

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1: Absolut. 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
3: Ja, das ist schon klasse, ne, dass da Vereine profitieren davon. Und die da auch damit irgendwo gefördert werden.
1: Soweit unser Hörer, der Hofmanns-Harry, der fungiert jetzt an dieser Stelle als Kommentator.
0: Ja, der Ring ist ja auch wieder offen, das war auch Thema heute. Also jetzt noch nicht, ab Mittwoch können wir da wieder durchfahren am Hohenzollernring.
3: Das ist sehr positive Nachricht, vor allem für die Autofahrer. Ne?
1: Nicht so positiv das Wochenende für HSV-Fans. Der HSV letzter in der Bundesliga auf Platz 1 stand jetzt der FC Augsburg.
3: Aber naja, gut. Also ich sag mal, es kann ja nur noch besser werden. Ne?
0: Ja, da hat er recht. Und der Phil ist ja generell traurig.
1: Ein bisschen angetraurigt, da gestern die letzte Ausgabe von Immer wieder sonntags im Ersten lief mit Stefan Ross. Was mache ich denn jetzt sonntags in der Früh?
3: Naja, da machst du halt einen gepflegten Frühschoppen. Dann vergeht die Zeit auch, ne? Das werden wir schon auch verkraften.
1: Ich denk schon.
0: Also der Harry hatte heute auf jeden Fall die besten Kommentare zur Morningshow.
1: Und wir hören uns morgen wieder ab 6. Wir freuen uns drauf.

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1: Es ist 17 Uhr. Ich bin Gregor Jose Moser. Gegen den Sänger Xavier Naidoo läuft ein Strafverfahren. Das Landgericht Mannheim hat es zugelassen. Die Staatsanwaltschaft wirft Naidoo unter anderem Volksverhetzung vor. Mehr von Thomas Bremser.
2: Der Anklage zufolge soll der Sänger einen Mitarbeiter der Amadeo-Antonio-Stiftung beleidigt haben. Die Stiftung kämpft gegen Rassismus und Antisemitismus. Naidoo soll in dem Zusammenhang auch Texte veröffentlicht haben mit antisemitischem Inhalt. Die Anwälte Naidoos sagen, ihr Mandant lehne antisemitisches, rassistisches und fremdenfeindliches Gedankengut entschieden ab.
1: Der Konflikt zwischen Russland und Deutschland verschärft sich weiter. Das russische Außenministerium hat wie erwartet angeordnet, alle Goethe-Institute im Land zu schließen. Die Mitarbeiter müssten Russland bis zum 13. September verlassen. Auch das deutsche Generalkonsulat in St. Petersburg wird geschlossen. Zuvor hatte Deutschland das Russlandhaus in Berlin und das Generalkonsulat in Bonn geschlossen, weil Moskau hinter dem Anschlagsversuch auf den Flughafen Leipzig-Halle stehen soll. Zutiefst schockiert ist Bundeskanzler Merz nach dem Wahlsieg der AfD in Sachsen-Anhalt, die dort gesichert rechtsextrem ist. Wie die CDU genau darauf reagieren werde, darüber soll in den kommenden 2 Wochen entschieden werden, wie Merz bei einer Pressekonferenz gesagt hat. Der CDU-Chef kündigte an, seine Politik besser erklären zu wollen. Nicaragua wirft Deutschland vor, im Gazastreifen einen Völkermord zu unterstützen, weil die Bundesrepublik Waffen an Israel liefert. Vor dem Internationalen Gerichtshof in Den Haag hat dazu eine 4-tägige Anhörung begonnen. Zum Start nannte die deutsche Rechtsvertreterin den Vorwurf haltlos. Alle deutschen Rüstungsexporte nach Israel und in andere Länder unterlägen strengen Prüfverfahren, die strikter als internationale Regelungen seien. Wie sicher sind KI-Anwendungen? Dafür will der TÜV ein Gütesiegel entwickeln. Wie der Verband mitgeteilt hat, läuft im Moment ein KI-Zertifizierungsprogramm mit Pilotpartnern. Wenn alles klappt, könnten die ersten Zertifikate schon Ende des Jahres schrittweise eingeführt werden. Es ist jetzt 5:15.
3: Dankeschön. Und jetzt kommt auch so ein bisschen die Sonne durch in Bayreuth in der Innenstadt. Viele Wolken immer noch, gebietsweise lockern die jetzt auf, denn morgen wird es ja schön. Die kommende Nacht ist überwiegend sternklar. Morgen wird es dann nochmal richtig sommerlich. Viel Sonnenschein, ein bisschen Wind und Werte bis zu 30 Grad. Wetternei. Mittwoch, typisches Achterbahnwetter, ist es dann ähnlich wie es heute lange Zeit war. Wir kriegen einen windigen Schauermix. Es wird dann deutlich kühler am Mittwoch. Höchstwerte nur noch um die 17 Grad. Also die Temperatur halbiert sich fast. Und am Donnerstag geht es zwar dann ähnlich fresh weiter tagsüber, aber da wird es dann auch wieder schön. Da kriegen wir dann relativ viel Sonnenschein, lockere, harmlose Wolken. Das alles bei Werten so um die 17 Grad. Also heute noch durchwachsen, morgen richtig sommerlich schön, Mittwoch durchwachsen, Donnerstag wieder schön. Der Mainwille-Service, hallihallo an alle unterwegs. Was haben wir denn jetzt noch hier? Achtung, die A9 Richtung Nürnberg. Auf Höhe Weidensees immer noch ein totes Tier auf der Fahrbahn. Rechte Spur blockiert und auch die Ausfahrt. Bitte aufpassen. Dann nochmal die A9 natürlich Richtung Nürnberg zwischen Markt Schorgast und dem Autobahndreieck Bayreuth-Kulmbach. 5 Kilometer stockender Verkehr aktuell. Zeitverlust 9 Minuten. So, und dann haben wir einen Blitzer.
4: Hallo, ich wollte einen Blitzer melden. In Kreußen an der Bundesstraße, genau mitten in Kreußen, bei der Fußgängerampel vor der Tankstelle auf Höhe vom Zimmerplatz steht ein Blitzer. Ich weiß allerdings nicht, blitzt der stadtauswärts oder stadteinwärts. Einfach bloß mal langsam fahren. Alles klar. Tschüss. Liebe Grüße, die Gudi.
3: Dankeschön, liebe Gudi. Also wir wissen ja, in beiden Richtungen wird da geblitzt. Dankeschön auch an den Klaus und an die Irina. Aber danke, liebe Gudrun, liebe Gudi, für das, wie sagt man, Update. Ja, dankeschön. Außerdem noch ein Blitzer im Industriegebiet in Bayreuth, Hoferstraße, stadteinwärts. Und wenn ihr auch noch was habt, bitte melden 0170 99 07000. Dankeschön euch allen. Eine gute Fahrt.
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3: Hof hat einen spitzen Judoka. Er wollte eigentlich zur Weltmeisterschaft und wertvolle Punkte sammeln für die Olympia-Qualifikation. Also ein echter Spitzen-Judoka. Tim Cavelius. Er kämpft auch in der Bundesliga und da ist am Wochenende in Leipzig was passiert. Ja, das ist eigentlich nicht zu fassen. Was da genau passiert ist, gleich nochmal hier ausführlich bei uns auf der Mainwelle. Gute Besserung an Timo. Er hat den Kampf gewonnen, aber danach kam es zu einem Eklat und mittlerweile liegt er im Krankenhaus, hat zwei Zähne verloren, Kieferbruch und er musste im Krankenhaus auch operiert werden. Also was da genau passiert ist, gleich nochmal Thema hier bei uns auf der Mainwelle. Euch allen einen sonnigen Montagabend und eine gute Woche.

0: 17.12 Uhr haben wir gleich. Gleich Viertel sechs, der Montagnachmittag, der Montagabend hier bei uns auf der Mainvilla. Also im Sport habe ich persönlich auch schon einiges gesehen. Im Judo bin ich jetzt nicht so bewandert, aber man hört, dass es sowas im deutschen Judo noch nie gegeben hat. Und im Mittelpunkt steht ein Hofer, nämlich der Hofer Judoka Timo Cavelius. Der ist richtig gut und der war auch am Wochenende in der Bundesliga im Einsatz und hat da einen Kampf gerade gewonnen, als der Gegner plötzlich unerwartet auf ihn eingeprügelt hat. Fragen wir nochmal nach bei Tamara Bussler, was war da los?
1: Das Ganze ist in Leipzig passiert. Da ist Timo Cavelius gegen einen Gastkämpfer aus Georgien angetreten und hat sich über seinen Sieg gefreut. Dabei hat er aber wohl eine provozierende Jubelgeste gemacht. Was dann passiert ist, da hat wirklich keiner damit gerechnet. Der Georgier tickt aus, geht auf Timo Cavelius los und schlägt dreimal mit der Faust auf ihn ein. Ich habe mir die Bilder nochmal angeschaut. Also man sieht richtig, wie Cavelius überrumpelt wird. Und das ist auch echt übel ausgegangen. Er hat zwei Zähne verloren, einen Kieferbruch und musste dann im Krankenhaus auch operiert werden. Timo Cavelius fällt jetzt erstmal lange aus, wird die Weltmeisterschaft verpassen und kann damit auch keine Punkte für die Olympia-Qualifikation sammeln.
0: Das ist wirklich bitter für diesen jungen, sympathischen, ambitionierten Mann. Eine unglaubliche Geschichte. Wie waren denn die Reaktionen? Wie haben denn die Beteiligten reagiert?
1: Der Deutsche Judobund ist zutiefst erschüttert und fassungslos. Wörtlich teilt er mit: Diese Tat hat nicht nur Timo schwer verletzt, sie trifft jede und jeden von uns, die wir Judo machen. Der JC Leipzig übrigens, für den der Georgier angetreten ist, spricht von einem schrecklichen Einzelfall. Dem Georgier seien die Sicherungen durchgebrannt und das habe nichts mit den beiden Vereinen zu tun. Die verstehen sich gut, sagt der Trainer. Dem Verein droht jetzt eine Geldstrafe. Der Georgier könnte eine lebenslange Strafe vom Weltverband bekommen.
0: Ich glaube, das wäre auch angemessen, wenn einem so die Sicherungen durchbrennen. Jedenfalls der Heimatverein von Timo Cavelius, der PTSV Hof, und auch wir von der Mainvilla wünschen Timo von Herzen alles Gute und gute Besserung. Mehr zum Thema auch nochmal unter mainvilla.de.

0: Sachsen-Anhalt hat gewählt und das ist das große Thema auch hier bei uns. Wie konnte es so weit kommen? Was sagen die alteingesessenen Parteien, die ganzen Analysen, die Begründungen, überall Statements? Ich hoffe, man hat jetzt den Schuss gehört. Die Jugend von Verdi Oberfranken Ost will schon heute ein Zeichen setzen mit einer Demo, mit einer Kundgebung in Bayreuth am Ehrenhof um 19 Uhr gegen Rechtsruck. Thema gleich bei uns um halb in meiner Region, meine Infos mit Tamara Bussler.
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0: Gleich haben wir eine Minute nach 5:30 und im Studio ist Tamara Bussler mit allem, was heute wichtig ist.
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3: Nach der Wahl in Sachsen-Anhalt will die Jugend von Verdi Oberfranken-Ost ein Zeichen setzen. Und zwar gegen den Rechtsruck. Für eine offene und solidarische Gesellschaft. Heute Abend um 19 Uhr haben sie deswegen eine Kundgebung im Ehrenhof in Bayreuth angekündigt. In einer Pressemitteilung schreiben sie: Der Rechtsruck in unserer Gesellschaft ist real und er darf uns nicht sprachlos machen. Gerade jetzt braucht es Menschen, die Haltung zeigen. Sie wollen laut eigener Aussage eine Gesellschaft, in der niemand Angst haben müsse, wegen seiner Herkunft, Hautfarbe, Religion, sexuellen Identität oder Lebensweise. Vorsicht, betrügerische Mails. Die IHK für Oberfranken warnt Unternehmen vor einer neuen Phishing-Welle rund um das Betriebssystem Microsoft. In Oberfranken sollen schon mehrere Firmen betroffen sein. Bei der Angriffsmethode Kali 365 verschicken Betrüger täuschend echt aussehende Nachrichten, die erstmal wie offizielle Microsoft-Anfragen wirken. Wer den darin enthaltenen Anweisungen folgt, kann den Angreifern unbemerkt Zugriff auf sein Microsoft-Konto geben. Und das kann nach Angaben der IHK sogar trotz zusätzlicher Zwei-Faktor-Authentifizierung passieren. Unternehmen sollten ihre Beschäftigten also gezielt vor verdächtigen Links und Anmeldeaufforderungen warnen. Am Mittwoch könnte es ziemlich viel Stau geben, nicht nur im Bayreuther Stadtgebiet wegen des Tote-Hosen-Konzerts, sondern auch auf der A9 rund um Bayreuth. Denn zwischen Bad Bennekimmelkron und dem Autobahndreieck Bayreuth-Kulmbach stehen Markierungsarbeiten an. Sofern das Wetter passt, ist von 8 Uhr morgens bis voraussichtlich Mitternacht die Auffahrt von der A70 auf die A9 in Richtung Bayreuth gesperrt. Außerdem können Autofahrer an der Anschlussstelle Bindlacher Berg nicht auf die A9 Richtung Nürnberg, also Richtung Bayreuth, auffahren.
0: Dankeschön, Tamara. Wir schauen aufs Mainwelle-Wetter. Jetzt kommt sie doch noch durch. Die Sonne, das war ja doch sehr durchwachsen heute. Aber wir merken schon, die kommende Nacht wird überwiegend sternklar. Es wird morgen richtig schön und richtig warm. Werte um die 29 Grad. Das wird nochmal richtig hochsommerlich morgen. Auch ein bisschen windig. Mittwoch halbieren sich die Werte, da war dann nur noch 17 Grad Höchstwerte. Da wird es dann wieder durchwachsen, da kriegen wir am Mittwoch einen windigen Schauermix. Donnerstag wird es dann schon wieder schöner. Der Mainwelle Service, hallihallo an alle unterwegs. Wir haben natürlich auch heute wieder im Angebot die A9 Richtung Nürnberg, wie jeden Tag. Zwischen Markt Schorgast und dem Autobahndreieck Bayreuth-Kulmbach, das ist die Baustelle. Aktuell 3 Kilometer Stau, da verliert ihr 9 Minuten. So, und dann haben wir einen Blitzer immer noch in Kreußen am Zimmermannsplatz in beiden Richtungen an der B2. Danke an die Gudrun, an die Irina, an den Klaus und viele mehr fürs Petzen. Und dann der Blitzer im Industriegebiet, Hoferstraße, stadteinwärts. Der könnte auch noch aktuell sein, wenn nicht oder wenn ihr noch was anderes habt. Bitte kurz Bescheid geben, 0170 99 0 7000. Dankeschön, euch allen eine gute Fahrt.
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0: Wetternei, morgen nochmal ein sommerlicher Tag. Da könnte man fast nochmal an den Badesee fahren, sich Urlaub nehmen. In der Eisdiele schön sitzen oder sich ein wenig in die Sonne reinlegen, wandern gehen, Ausflug machen ins Fichtelgebirge. Was man da so alles machen kann, das hört ihr morgen im Mainwelle Main Wecker ab 6 Uhr bei Phil und bei Nina. Was man bei dem Wetter wahrscheinlich nicht machen kann, an was denken? An Christbäume. Großes Thema. Christbäume werden selten und teurer. Ganz spannendes Thema gleich hier bei uns. Schönen Montagabend.

0: Jetzt fühlt man es schon so ein bisschen, ne? Morgen, schönes Wetter, 29 Grad. Woran man da noch nicht so denkt, an Christbäume, aber Ewald Vogel von der Baumschule Vogel bei Goldkronach, der denkt eigentlich fast jeden Tag an Christbäume das ganze Jahr. Ich habe ihn jetzt am Mainwille Telefon. Erstmal, Ewald, großes Kompliment. Letztes Weihnachten habe ich zum ersten Mal bei dir einen Weihnachtsbaum gekauft, war mit dem Sohnemann da, haben den ausgesucht und der war super, der war wunderschön.
1: Freut mich sehr.
0: Ja, und dann ist der aber irgendwann mal so trocken geworden und braun geworden. Kann man den noch umtauschen?
1: Komm, und man bekommt aber nichts mehr dafür.
0: Okay, alles klar. Von Weihnachten sind wir jetzt alle im Kopf noch relativ weit weg. Morgen 29 Grad nochmal, es wird nochmal sommerlich.
1: Ja, ich bin aber schon nah dran. Also ich bin schon ganz nah dran.
0: Persönlich. Du bist nah dran. Für euch ist Weihnachtsbaum das ganze Jahr, oder?
1: Du hast nie Pause, nie. Die fordern dich wirklich das ganze Jahr. Also wenn du jetzt so wie ich einige Hektar hast, du musst zumindest einmal in der Woche dort sein zur Kontrolle, wegen Läuse, wegen Rehwild, wegen irgendwelche Schäden oder nur einfach Leute, die das Tor mal aufreißen und immer zumachen. Also du musst einmal in der Woche dort sein und meistens musst du auch irgendwelche Pflegearbeiten machen. Entweder musst du sie schneiden oder du musst das Gras rausmähen, wenn es kleine sind und. Also es wird nie langweilig. Ne?
0: Was steht im Moment an?
1: Etiketten hinmachen, etikettieren. Die Etiketten sagen dann aus den Preis und die Qualität und die Größe.
0: Mhm. Wie machst denn du das mit deinem Weihnachtsbaum? Schaust du dann auch schon mal hin? Mensch, das wäre einer. Oder nimmst du eher welche, die weg müssen?
1: Der muss schon super schön sein, aber ich suche mir jetzt keinen aus. Sondern der kommt dann in Frage, wenn ich da alle draußen in meiner Galerie stehen. Ich habe immer so 100 Stück ausgepackt. Und wenn einer bei den 100 dabei ist, dann kommt er erstmal auf Seite oder zwei. Da wird er verglichen und dann ja, wird sich irgendwann entschieden. Aber meistens erst so kurz vorher.
0: Jetzt war es ziemlich heiß in diesem Jahr. Wie ist denn die Saison? Werden das sehr, sehr schöne Weihnachtsbäume? Ist alles glatt verlaufen?
1: Es ist alles glatt verlaufen. Die Verkaufsbäume, die haben ja alle so 2,50 Höhe. In der Regel haben die ja tiefe Pfahlwurzeln. Die gehen da fast so tief rein, wie sie hoch sind und die kommen immer ans Grundwasser. Gefährlich ist es mit den Kleinen. Da gingen mir einige kaputt. Insgesamt bestimmt 2.000, 3.000, wo ich jetzt im Herbst nochmal neu pflanzen muss. Da habe ich den Fehler gemacht, habe im Frühjahr gepflanzt. Das Frühjahr war ja erst sehr nass, zu nass. Ich konnte mit der Maschine nicht rein. Und wie es dann ging, dann kam kein Regen mehr. Und ja, am Anfang war es recht gut und dann gingen die alle nach und nach kaputt.
0: Ach schade. Ich habe irgendwo aufgeschnappt, dass auch Weihnachtsbäume Sonnenbrand bekommen können.
1: Hatte ich noch nie und kann ich so auch nicht bestätigen. Also es sind Tannen und Tannen sind ja eigentlich so Halbschatt- bis Schattbäume. Das heißt, die wollen und vertragen den Schatten gut. Aber ich hatte noch nie Probleme. Ich pflanze immer in der Freifläche, weil da werden sie dicker, schöner, buschiger. Wenn du jetzt hergehst und pflanzt im Wald unter Schirm, dann hast du so lange, äsige Dinger. Also das wäre halt keine gute Qualität. Ne? Man sieht ja auch denen, die einem so im Wald wachsen ab und zu, die normale Weißtanne. Also selten gute dabei, richtig gute. Und auf dem Feld waren sie in der Regel 80% gut. Aber mit der Sonne hatte ich noch nie Schwierigkeiten.
0: Dankeschön an Ewald Vogel von der Baumschule Vogel bei Goldkronach für den Moment. Gleich wird es nochmal richtig spannend. Denn es gibt dieses Weihnachten deutlich weniger Christbäume und dadurch werden sie auch teurer. Woran das liegt, gleich im zweiten Teil.

0: in der Region Bayreuth-Kronach sehr etabliert, sehr renommiert. Ein Traditionsunternehmen und der Chef ist Ewald Vogel. Und Weihnachten verkauft er natürlich auch Christbäume. Und wir haben ja eben gehört, er hegt und pflegt sie das ganze Jahr. Man muss schauen, geht's denen gut? Sind da Schädlinge? Man muss sie schneiden. Im Moment werden sie markiert. Welche bieten sich an, um verkauft zu werden an Weihnachten? Aber dieses Weihnachten werden Christbäume wahrscheinlich deutlich teurer oder ziemlich sicher. Denn Ewald, ich habe ihn ja immer noch in der Mainwelle-Leitung, Ewald, Weihnachtsbäume werden in diesem Jahr knapp, oder?
1: Richtig, richtig. Das sind einige Faktoren, die reinspielen. Erstens, vor Jahren war ja die erste Zeit mit dem trockenen Frühjahr und trockenen Sommer. Also das heißt schon vor 4, 5 Jahren, die wo jetzt auf dem Markt langsam kämen, die fehlen, was da kaputt ging, wie bei mir, die fehlen dann auf dem Markt. Der andere Grund, es hören einige genau aus diesen Gründen auf. Also viele Betriebe sagen, ja, mit dem Gießen fange ich nicht an, das ist mir zu aufwendig und wo soll das Wasser her und das kostet ja alles Geld. Einige hören auf, ob jetzt in Deutschland, Österreich, Schweiz oder Dänemark, ungefähr 4 bis 6 Millionen Bäume sind heuer weniger auf dem Markt.
0: Dann ist es ja schon eine Auswirkung des Klimawandels, oder?
1: Dass man sagt, ja, natürlich. Ja, das hängt unmittelbar damit zusammen. Das hat eine Folge davon. Und dann noch die Spätfrostschäden. Also wenn die Anfang Mai austreiben langsam, die Knospen, ne? Die Eisheiligen so ab 13. Mai. Und dann hast du auch nochmal Schäden. Deswegen fehlen Bäume. Also das sind viele Gründe, wo du ineinander reingreifen, dass sie knapper werden. Gerade die großen Bäume. Und somit fehlen die auf dem Markt. Und wenn sie fehlen, dann werden sie natürlich teurer. Und was dann noch dazu kommt, wir haben ja sehr viele Händler. Jeder muss ja mal ein bisschen was dazu kaufen, ich auch, verschiedene Größen. Die billigen Bäume sind vielleicht noch günstiger, weil es viele gibt in Dänemark oder so, aber die Speditionskosten sind ja ungefähr verdoppelt, verdreifacht. Also die explodieren regelrecht. Jetzt gehen sie wieder hoch zurzeit. Das macht natürlich nicht nur die Bäume, es macht ja alles teurer, ob die Buttermarmelade, Diesel oder Weihnachtsbäume, alles, was in Laster fährt, explodiert einfach. Ne? Und das ist beim Baum immer so.
0: Ewald, kann man abschließend sagen, wie viel teurer dann so ein Weihnachtsbaum wird?
1: Ja, kann man so sagen, um die 4 Euro.
0: Naja, wenn man da überlegt, was da alles dranhängt, wenn du das so erzählst, wie viel Liebe du da auch reinsteckst.
1: Es hält sich schon noch in Grenzen, aber trotzdem ist es schon immer, 4 Euro ist schon ein Wort, weil, also ich bin so der Typ, ich habe das immer ganz moderat gemacht, mal mit 1 Euro höchstens 2. Man muss aber mitziehen, es kommen dann auch noch die Löhne dazu, die gestiegen sind, logischerweise. Aufgrund eben der Inflation steigen dann wieder die Löhne. Da muss die Bäume einfach auch mit anpassen. Der Dünger, alles wird teurer. Ne?
0: Danke, Ewald. Ganz, ganz spannendes Thema, auch heute am 7. September. Voll im Christbaummodus und überall stehen ja schon seit 2 Monaten die Lebkuchen rum, ne?
1: Ich mein's genau, klar,
0: ne? So ist es. Ewald, bitte stell mir schon mal an zur Seite, ja?
1: Mach ich.
0: Dankeschön und schönen Tag und schönen Gruß an die Weihnachtsbäume.

0: Ein herzliches Dankeschön. Vielen Dank auch für die netten WhatsApp-Meldungen. Es macht immer total Spaß, mit euch durch den Nachmittag zu gehen. Tschüss, schönen Montagabend und jetzt viel Spaß ab 18 Uhr mit Thomas Schirm. Macht's gut.
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1: Es ist 18 Uhr. Ich bin Gregor Jose Moser. Das Goethe-Institut setzt sich weltweit für die Förderung der deutschen Sprache sowie für Kulturaustausch ein. Jetzt hat Russland alle Einrichtungen im Land geschlossen. Laut einer Mitteilung des russischen Außenministeriums muss auch das deutsche Generalkonsulat in St. Petersburg zumachen. Hintergrund ist, dass Deutschland Moskau vorwirft, für den Anschlagsversuch auf den Flughafen Leipzig-Halle verantwortlich zu sein. Deshalb war unter anderem das russische Generalkonsulat in Bonn dicht gemacht worden. Vermutlich wird dieser Weg für ihn kein leichter sein. Sänger Xavier Naidoo muss vor Gericht. Das Landgericht Mannheim hat ein Strafverfahren wegen Volksverhetzung gegen ihn eröffnet. Der Anklage zufolge soll Naidoo unter anderem zwischen Dezember 2020 und April 2021 über einen Telegram-Kanal antisemitische Inhalte geteilt und den Holocaust geleugnet haben. Volkswagen will das Werk Osnabrück an den Finanzinvestor Aurelius und das Land Niedersachsen verkaufen. Der Standort soll schrittweise zu einem Rüstungsstandort weiterentwickelt werden, teilte der Autobauer mit. Mehr von Diana Kramer.
2: Das Werk in Osnabrück stand seit 1949 vor allem im Zeichen des Käfer Cabrios von VW. Mit dem Verkauf und der neuen Perspektive im Rüstungsbereich sollen 3/4 der 1800 Beschäftigten übernommen werden. Gemeinsam mit dem israelischen Rüstungskonzern Rafael sollen in Osnabrück künftig Luftverteidigungssysteme für Raketen, Marschflugkörper und Drohnen entwickelt und gebaut werden.
1: Der Frauenanteil im Landtag von Sachsen-Anhalt ist nach der Wahl gestern so klein wie in keinem anderen Landesparlament. 65 Männer und 18 Frauen sind in das neue Parlament gewählt worden. Damit liegt der Anteil der weiblichen Abgeordneten bei knapp 22%. Ein Grund ist der hohe Männeranteil in der in Sachsen-Anhalt gesichert rechtsextremen AfD, die die Wahl gewonnen hatte. Polizeibeamte aus Fürth hatten nach einer Verkehrskontrolle hartnäckige Gäste in ihrem Streifenwagen. Über 10 Hornissen saßen in ihrem Auto fest und ließen sich nur mit Hilfe der Feuerwehr befreien. Mit einer Taschenlampe haben die Einsatzkräfte die Hornissen aus dem Fahrzeug gelockt. Gestochen wurde niemand. Es ist jetzt 6:15.
3: Heute Nacht wird's sternenklar, die Frühwerte liegen um die 12 Grad. Morgen wird's dann sonnig, es wird ein kräftiger Wind, aber die Temperaturen gehen nochmal rauf auf um die 30 Grad. Am Mittwoch gibt's dann Wolken und Wind, teilweise auch Regen, 17 bis 20 Grad dazu. Und am Donnerstag scheint häufiger mal die Sonne, an den Temperaturen ändert sich aber nicht allzu viel.
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3: Auf der A9 in Richtung Nürnberg zwischen Markt Schargast und dem Dreieck Bayreuth-Kulmbach momentan 3 Kilometer Stau. Das dauert 10 Minuten länger und in Mistelbach ist die Startstraße gesperrt wegen Arbeiten an den Wasserrohren. Geblitzt wird in Bayreuth in der Hoferstraße stadteinwärts und in Kreußen am Zimmerplatz auf der B2 von Pegnitz kommend. Und wenn ihr sonst noch was habt, gebt Bescheid und schickt eine WhatsApp ins Studio.
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3: Das ist sehr positive Nachricht, vor allem für die Autofahrer. Ne?
1: Nicht so positiv das Wochenende für HSV-Fans. Der HSV letzter in der Bundesliga auf Platz 1 stand jetzt der FC Augsburg.
3: Aber naja, gut. Also ich sag mal, es kann ja nur noch besser werden. Ne?
0: Ja, da hat er recht. Und der Phil ist ja generell traurig.
1: Ein bisschen angetan.

0: Naja, du magst halt einen gepflegten Frühschoppen. 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
16: Mit Tamara Bussler, schönen Abend, es ist 18.30 Uhr. Kokain, Amphetamin und Ecstasy. Bei Kontrollen rund um das Kreuzer Open Air hat die Polizei am Samstag bei 6 Männern Drogen gefunden. Zivilbeamte haben vor allem im Bereich des Parkplatzes Personen und Taschen kontrolliert. Die Drogen haben sie sichergestellt, gegen alle 6 Männer laufen jetzt Strafverfahren. Autofahrer rund um Aufsis müssen sich ab dem 21. September auf eine längere Umleitung einstellen. Die Stadtstraße 2189 zwischen Aufsis und Sachsendorf wird bis voraussichtlich 20. November komplett gesperrt. Grund sind Risse, Spurrinnen und Unebenheiten in der Fahrbahn. Zunächst stehen Gehölzpflege und Arbeiten an der Entwässerung an. Danach wird die Straße neu asphaltiert. Die Umleitung für alle führt über Kobelsberg, Plankenfeld und Heufeld. Die regionale Klimakonferenz Oberfranken fordert mehr Tempo beim Klima- und Artenschutz. Der Sprecher der Regio COP appelliert an Politik und Verbände, die Folgen des Klimawandels stärker bei politischen Entscheidungen zu berücksichtigen. Klima- und Artenschutz seien aus Sicht der Veranstalter wichtig für die Wirtschaft, die Energieversorgung, aber auch die Gesundheit. Die Regio COP findet in diesem Jahr vom 9. bis 20. November in Bayreuth und Oberfranken statt. Geplant sind mehrere Konferenzen mit Vertretern aus Wirtschaft, Wissenschaft, Vereinen und Verbänden. 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
17: Heute Nacht gibt's freie Sicht auf die Sterne. Die Temperaturen gehen runter auf Werte um die 12 Grad. Morgen dann sonnig und windig. Temperaturen aber nochmal um die 30 Grad. Am Mittwoch dann eher regnerisch bei 17 bis 20 Grad. Und am Donnerstag gibt's dann wieder mehr Sonne. Bei den 17 bis 20 Grad bleibt's aber. Auf der A9 in Richtung Nürnberg zwischen Markt Schorgast und Bad Benneck-Himmelkron läuft ein Feuerwehreinsatz. Da ist ein Fahrstreifen gesperrt. Da hat gerade ein Auto gebrannt. In dem Bereich staut sich's auch zwischen Markt Schorgast und dem Dreieck Bayreuth-Kulmbach. 4 Kilometer Stau, das dauert 10 Minuten länger. Dann auf der B303 hat uns die Lisa gerade noch gemeldet. Zwischen Silberhaus und der Abfahrt nach Fichtelberg steht ein Auto mit einer Panne. Die rechte Spur ist blockiert. In Mistelbach ist die Startstraße gesperrt wegen Arbeiten an Wasserrohren. Und in Kreußen wird geblitzt am Zimmerplatz auf der B2 von P. Jetzt kommend. Und wenn ihr sonst noch was entdeckt, gebt Bescheid und schickt eine WhatsApp ins Studio.
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1: Es ist 19 Uhr. Ich bin Gregor Jose Moser. Das Stromnetz in Deutschland ist weiter Ziel von Anschlagsplänen. Nach mehreren versuchten Sabotageangriffen sind noch mehr Sprengvorrichtungen entdeckt worden. Sowohl in Nordrhein-Westfalen als auch in Sachsen meldete die Polizei entsprechende neue Fälle. Die Sicherheitsbehörden fahnden bereits seit Tagen nach einem 48-Jährigen. Er soll in verschiedenen Bundesländern versucht haben, mit Raketen einen Kurzschluss an Hochspannungsleitungen zu verursachen. Russland hat alle Goethe-Institute im Land geschlossen und will auch das deutsche Generalkonsulat in St. Petersburg dicht machen. Das Außenministerium reagiert damit auf ähnliche Maßnahmen aus Deutschland. Thomas Bremser berichtet.
2: Es ist ein Ping-Pong-Spiel der Sanktionen, wie es offenbar üblich ist in der internationalen Politik. Die Bundesregierung hatte kürzlich das russische Haus in Berlin geschlossen und das russische Generalkonsulat in Bonn. Denn Kanzler Merz geht davon aus, dass Moskau hinter dem Drohnenangriff am Leipziger Flughafen steckt.
1: Zutiefst schockiert ist Bundeskanzler Merz nach dem Wahlsieg der AfD in Sachsen-Anhalt. Wie die CDU genau darauf reagieren werde, darüber soll in den kommenden 2 Wochen entschieden werden, wie Merz bei einer Pressekonferenz gesagt hat. Der CDU-Chef kündigte an, seine Politik besser erklären zu wollen. SPD-Co-Chefin Baas mahnte, die geplanten Sozialreformen noch einmal zu überdenken. Man dürfe diese nicht gegen die Menschen machen. Hitzewellen und Waldbrände verschmutzen unsere Luft zum Atmen immer mehr, das zeigt ein neuer Bericht der Weltwetterorganisation. Der giftige Rauch von Bränden enthält gefährlichen Feinstaub, durch die Hitze entsteht außerdem mehr bodennahes Ozon. Beides erhöht das Risiko für Herzinfarkte oder Schlaganfälle. Heimisch ist sie eigentlich in den Tropen Südamerikas. Eine Anaconda ist jetzt aber in Niederbayern gefunden worden. Entdeckt hat sie eine Frau in Kirchroth im Landkreis Straubing-Bogen auf einer Wiese, wie die Polizei mitteilte. Autobahnpolizei und Feuerwehr fingen die 2 Meter lange Schlange ein und brachten sie in die Reptilienauffangstation in München. Nach dem Besitzer wird noch gesucht. Es ist jetzt 7:15.
3: Die Nacht zum Dienstag wird oft sternenklar, die Frühwerte liegen 12 Grad. Der Dienstag dann sonnig, teilweise windig. Bis zu 30 Grad gibt's da nochmal. Am Mittwoch dann das genaue Gegenteil. Windig, regnerisch und 17 bis 20 Grad. Und am Donnerstag dann lockere Wolken und Sonne, allerdings dann eben auch bei 17 bis 20 Grad. Bitte Vorsicht, auf der A9 in Richtung Berlin zwischen Trockau und Bayreuth Süd liegt eine Dachbox auf der Straße. Dann haben wir die A9 in Richtung Nürnberg zwischen Markt Schorgast und Bad Benneck-Himmelkron. 2 Kilometer Stau, das dauert knappe 10 Minuten länger. Auf der B303 in Richtung Bad Benneck steht ein Auto mit einer Panne zwischen Silberhaus und der Abfahrt nach Fichtelberg. Die rechte Spur ist blockiert und in Mistelbach ist die Startstraße wegen Arbeiten an Wasserrohren gesperrt. Außerdem wird geblitzt auf der B2 in Kreußen am Zimmerplatz von Pegnitz kommend. Und wenn ihr sonst noch was habt, gebt Bescheid und schickt uns eine WhatsApp ins Studio.
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1: Das News-Update um 19.30 Uhr mit Tamara Bussler. Schönen Abend. Kokain, Amphetamin und Ecstasy. Bei Kontrollen rund um das Kreuzer Open Air hat die Polizei am Samstag bei 6 Männern Drogen gefunden. Zivilbeamte haben vor allem im Bereich des Parkplatzes Personen und Taschen kontrolliert. Die Drogen haben sie sichergestellt. Gegen alle 6 Männer laufen jetzt Strafverfahren. Autofahrer rund um Aufsis müssen sich ab dem 21. September auf eine längere Umleitung einstellen. Die Stadtstraße 2189 zwischen Aufsis und Sachsendorf wird bis voraussichtlich 20. November komplett gesperrt. Grund sind Risse, Spurrinnen und Unebenheiten in der Fahrbahn. Zunächst stehen Gehölzpflege und Arbeiten an der Entwässerung an. Danach wird die Straße neu asphaltiert. Die Umleitung für alle führt über Kobelsberg, Plankenfeld und Heufeld. Die regionale Klimakonferenz Oberfranken fordert mehr Tempo beim Klima- und Artenschutz. Der Sprecher der Regio COP appelliert an Politik und Verbände, die Folgen des Klimawandels stärker bei politischen Entscheidungen zu berücksichtigen. Klima- und Artenschutz seien aus Sicht der Veranstalter wichtig für die Wirtschaft, die Energieversorgung, aber auch die Gesundheit. Die Regio COP findet in diesem Jahr vom 9. bis 20. November in Bayreuth und Oberfranken statt. Geplant sind mehrere Konferenzen mit Vertretern aus Wirtschaft, Wissenschaft, Vereinen und Verbänden.
2: Es geht rein in eine teilweise sternenklare Nacht mit Frühwerten um die 12 Grad. Morgen am Dienstag dann Sonnenschein, Temperaturen nochmal um die 30 Grad. Dazu weht allerdings schon ein kräftiger Wind. Den gibt's auch am Mittwoch, dann allerdings 10 Grad kälter, 17 bis 20 Grad und immer wieder Regen. Am Donnerstag lockere Wolken, immer mal wieder Sonnenschein. Temperaturen allerdings eher um die 20 Grad.
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2: Auf der A9 in Richtung Nürnberg zwischen Bad Bennekemmelkron und dem Dreieck Bayreuth-Kulmbach stockt es momentan auf 2 Kilometern. Das dauert aber wirklich nur ein paar Minuten länger. Außerdem wird geblitzt auf der B2 in Kreußen am Zimmerplatz von Pegnitz kommend. Und wenn ihr sonst noch was habt, dann gebt gern Bescheid und schickt uns eine WhatsApp ins Studio.
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1: Es ist 20 Uhr. Ich bin Gregor Jose Moser. Gewerkschaften, Kirchen und Verbände haben nach dem AfD-Wahlsieg in Sachsen-Anhalt vor möglichen Folgen für Minderheiten, die Demokratie und die Wirtschaft gewarnt. Der Sozialverband VDK kritisierte das Regierungsprogramm der Partei als ausgrenzend. Die türkische Gemeinde forderte besseren Schutz für Menschen, die von rechtsextremer Gewalt bedroht sein könnten. Der Handelsverband Deutschland befürchtet große Schäden für den Standort Deutschland, wenn potenzielle Fachkräfte aus dem Ausland jetzt davor zurückschrecken sollten, nach Deutschland zu kommen. Gegen den Sänger Xavier Naidoo läuft ein Strafverfahren. Das Landgericht Mannheim hat es zugelassen. Die Staatsanwaltschaft wirft Naidoo unter anderem Volksverhetzung vor. Mehr von Thomas Bremser.
2: Der Anklage zufolge soll der Sänger einen Mitarbeiter der Amadeo-Antonio-Stiftung beleidigt haben. Die Stiftung kämpft gegen Rassismus und Antisemitismus. Naidoo soll in dem Zusammenhang auch Texte veröffentlicht haben mit antisemitischem Inhalt. Die Anwälte Naidoos sagen, ihr Mandant lehne antisemitisches, rassistisches und fremdenfeindliches Gedankengut entschieden ab.
1: Das Goethe-Institut setzt sich weltweit für die Förderung der deutschen Sprache sowie für Kulturaustausch ein. Jetzt hat Russland alle Einrichtungen im Land geschlossen. Laut einer Mitteilung des russischen Außenministeriums muss auch das deutsche Generalkonsulat in St. Petersburg zumachen. Hintergrund ist, dass Deutschland Moskau vorwirft, für den Anschlagsversuch auf den Flughafen Leipzig-Halle verantwortlich zu sein. Deshalb war unter anderem das russische Generalkonsulat in Bonn dicht gemacht worden. Im Volkswagen-Werk in Osnabrück sollen bald keine Autos mehr gebaut werden, sondern Rüstungsgüter. Alle Beteiligten haben sich darauf geeinigt, dass die Fabrik an das Land Niedersachsen und einen Investor aus Israel verkauft werden soll. Ziel ist es, 3/4 der insgesamt etwa 1.800 Arbeitsplätze zu erhalten. Die Europäische Union will weitere 200 Millionen Euro in Grönland investieren und setzt damit ein Zeichen gegen die Ansprüche von US-Präsident Trump. Das Geld soll bis Ende nächsten Jahres unter anderem in Rohstoffprojekte, sicheres Internet und den Ausbau der Verwaltung fließen. Es ist jetzt 8:15.
3: Eine sternenklare Nacht mit Frühwerten um die 12 Grad erwartet uns. Morgen am Dienstag geht's dann mit Sonnenschein und teilweise kräftigem Wind weiter. Die Temperaturen aber nochmal bei bis zu 30 Grad. Am Mittwoch dann windig, regnerisch bei 17 bis 20 Grad. Und auch am Donnerstag gibt's ähnliche Temperaturen. Da kommt aber dann häufiger mal die Sonne raus. Wir haben keine Störungsmeldungen, aber einen Blitzer und der steht auf der B2 in Kreußen am Zimmerplatz von Pegnitz kommend. Wenn ihr sonst noch was habt, gebt gern Bescheid und schickt uns eine WhatsApp ins Studio.
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3: Das ist sehr positive Nachricht, vor allem für die Autofahrer. Ne?
1: Nicht so positiv. Das Wochenende für HSV-Fans, der HSV letzter in der Bundesliga auf Platz 1, stand jetzt der FC Augsburg.
3: Aber naja, gut. Also ich sag mal, es kann ja nur noch besser werden, ne?
0: Ja, da hat er recht. Und der Phil ist ja generell traurig.
1: Ein bisschen angetraurigt, da gestern die letzte Ausgabe von Immer wieder sonntags im Ersten lief mit Stefan Ross. Was mache ich denn jetzt sonntags in der Früh?
3: Naja, da machst du halt einen gepflegten Frühschoppen. Dann vergeht die Zeit auch, ne? Das werden wir schon auch verkraften.
1: Ich denk schon.
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1: Das News Update. Es ist jetzt 20.30 Uhr mit mir, Tamara Bussler. Schönen Abend. Kokain, Amphetamin und Ecstasy. Bei Kontrollen rund um das Kreuzer Open Air hat die Polizei am Samstag bei 6 Männern Drogen gefunden. Zivilbeamte haben vor allem im Bereich des Parkplatzes Personen und Taschen kontrolliert. Die Drogen haben sie sichergestellt. Gegen alle 6 Männer laufen jetzt Strafverfahren. Am Mittwoch könnte es ziemlich viel Stau geben, nicht nur im Bayreuther Stadtgebiet wegen des Tote-Hosen-Konzerts, sondern auch auf der A9 rund um Bayreuth. Denn zwischen Bad Benneck-Himmelkron und dem Autobahndreieck Bayreuth-Kulmbach stehen Markierungsarbeiten an. Sofern das Wetter passt, ist von 8 Uhr morgens bis voraussichtlich Mitternacht die Auffahrt von der A70 auf die A9 in Richtung Bayreuth gesperrt. Außerdem können Autofahrer an der Anschlussstelle Bindlacher Berg nicht auf die A9 Richtung Nürnberg, also Richtung Bayreuth, auffahren. In Hof hat die Polizei Bandendiebe geschnappt, dank des aufmerksamen Personals eines Verbrauchermarkts. Letzten Dienstag haben sie 3 Personen auf frischer Tat ertappt. Die 3 waren mehrfach im Geschäft und haben sich verdächtig verhalten. Sie haben wohl viele Waren, darunter Kleidungsstücke und Lebensmittel, in einem Rucksack und einer Tasche verstaut. Die Marktleitung hat dann die Polizei gerufen. Die haben die 2 Männer und die Frau vorläufig festgenommen. Laut den Ermittlungen war das nicht der erste Ladendiebstahl dieser Bande. Der gesamte Beuteschaden liegt wohl bei aktuell 5.000 Euro. Die Kripo Hof ermittelt jetzt. Und noch mehr News zum Nachlesen immer auf meinwelle.de in den Regionalnachrichten.
2: Die Nacht zum Dienstag wird oft sternenklar. Die Temperaturen gehen runter auf Werte um die 12 Grad. Morgen dann sonnig, teilweise weht ein kräftiger Wind. Die Temperaturen aber nochmal bei bis zu 30 Grad. Am Mittwoch dann wolkig, teilweise regnerisch bei 17 bis 20 Grad. Und am Donnerstag kommt zwar häufiger die Sonne raus, bei den 17 bis 20 Grad bleibt's aber. Störungsmeldungen haben wir nicht, nur einen einzigen Blitzer in Kreußen am Zimmerplatz auf der B2 von Pegnitz kommend.
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1: Es ist 21 Uhr. Ich bin Gregor Jose Moser. Sozialverbände und Gewerkschaften warnen nach dem Wahlsieg der AfD in Sachsen-Anhalt vor möglichen Folgen für Minderheiten und demokratische Grundsätze. Sie fordern die anderen Parteien auf, sich klar von der AfD abzugrenzen. Thomas Bleskin berichtet.
2: Besonders deutlich wird der Sozialverband VDK. Das Regierungsprogramm der AfD bedeutet Ausgrenzung, etwa für Menschen mit Behinderung. Die türkische Gemeinde fordert besseren Schutz für Menschen, die von rechtsextremer Gewalt bedroht sein könnten. Verdi und die Bildungsgewerkschaft GEW mahnen die Parteien, bei der Regierungsbildung Abstand zur AfD zu halten. Auch die Kirchen warnen davor, Menschenwürde, Demokratie und Rechtsstaat auszuhöhlen.
1: Das BSW hatte ja als einzige Partei eine Zusammenarbeit mit der AfD nicht komplett ausgeschlossen. Co-Bundeschefin Amira Mohamed Ali hat jetzt aber nochmal klargemacht, dass man den AfD-Spitzenkandidaten Ulrich Siegmund nicht zum Ministerpräsidenten wählen werde. Dem Sender Phoenix sagte sie, man sei zwar offen, mit allen Parteien über Sachfragen zu sprechen, werde aber keine Koalitionsgespräche führen. Das Stromnetz in Deutschland ist weiter Ziel von Anschlagsplänen. Nach mehreren versuchten Sabotageangriffen sind noch mehr Abschlussvorrichtungen entdeckt worden. Sowohl in Nordrhein-Westfalen als auch in Sachsen meldete die Polizei entsprechende neue Fälle. Die Sicherheitsbehörden fahnden bereits seit Tagen nach einem 48-Jährigen. Er soll in verschiedenen Bundesländern versucht haben, mit Raketen einen Kurzschluss an Hochspannungsleitungen zu verursachen. Der bosnisch-serbische Kriegsverbrecher Ratko Mladic ist in Belgrad mit staatlichen und militärischen Ehren beigesetzt worden. Ende August war Mladic im Gefängnis von Den Haag verstorben. Er verbüßte dort eine lebenslange Haftstrafe wegen Völkermordes und Verbrechen gegen die Menschlichkeit. Die EU kritisierte die Ehrung und erklärte, die Verherrlichung von Kriegsverbrechern widerspreche europäischen Werten. Prinz Harry und Herzogin Meghan bleiben trotz ihrer Rückkehr nach Großbritannien Privatpersonen. Der Palast hat das auf Wunsch von König Charles in einem Schreiben an Behörden festgehalten. Offenbar gab es viele Anfragen. Die beiden gehören demnach weiter nicht zum engeren Kreis der Royal Family, werden nicht als königliche Hoheiten angesprochen und ihr wohltätiges Engagement bleibt Privatsache. Es ist jetzt kurz nach 9. Schauer und Wärmegewitter sind meistens schon wieder Geschichte. In der Nacht ist es klar oder höchstens leicht bewölkt. Die Temperaturen sinken auf 17 bis 10 Grad. Morgen wird es nochmal ähnlich spätsommerlich wie heute mit Höchstwerten von 27 bis 33 Grad. Ab Mittwoch überquert uns dann eine Kaltfront mit Regen und Gewittern. Guten Abend auf die Straßen. Wir schauen auf die A8 Salzburg Richtung München. 5 Kilometer Stau haben wir da im Moment zwischen Rosenheim und Bad Aibling. Es dauert etwa eine halbe Stunde länger. Und dann noch die A93 Hof Richtung Weiden zwischen Wunsiedel und Marktredwitz Nord. Da ist die Richtungsfahrbahn nach einem Unfall gesperrt. Die empfohlene Umleitung ist die U20. Allen unterwegs eine gute und vor allem sichere Fahrt.
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1: Ich bin Gregor Jose Moser. Sozialverbände und Gewerkschaften warnen nach dem Wahlsieg der AfD in Sachsen-Anhalt vor möglichen Folgen für Minderheiten und demokratische Grundsätze. Sie fordern die anderen Parteien auf, sich klar von der AfD abzugrenzen. Thomas Bleskin berichtet.
2: Besonders deutlich wird der Sozialverband VDK. Das Regierungsprogramm der AfD bedeutet Ausgrenzung, etwa für Menschen mit Behinderung. Die türkische Gemeinde fordert besseren Schutz für Menschen, die von rechtsextremer Gewalt bedroht sein könnten. Verdi und die Bildungsgewerkschaft GEW mahnen die Parteien, bei der Regierungsbildung Abstand zur AfD zu halten. Auch die Kirchen warnen davor, Menschenwürde, Demokratie und Rechtsstaat auszuhöhlen.
1: Das BSW hatte ja als einzige Partei eine Zusammenarbeit mit der AfD nicht komplett ausgeschlossen. Co-Bundeschefin Amira Mohamed Ali hat jetzt aber nochmal klargemacht, dass man den AfD-Spitzenkandidaten Ulrich Siegmund nicht zum Ministerpräsidenten wählen werde. Dem Sender Phoenix sagte sie, man sei zwar offen, mit allen Parteien über Sachfragen zu sprechen, werde aber keine Koalitionsgespräche führen. Das waren die Nachrichten um halb. Schauer und Wärmegewitter sind meistens schon wieder Geschichte. In der Nacht ist es klar oder höchstens leicht bewölkt. Die Temperaturen sinken auf 17 bis 10 Grad. Morgen wird's nochmal ähnlich spätsommerlich wie heute mit Höchstwerten von 27 bis 33 Grad. Ab Mittwoch überquert uns dann eine Kaltfront mit Regen und Gewittern.
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1: Es ist 22 Uhr. Ich bin Florian Klaus. Nach einer Serie von versuchten Sabotageaktionen gegen das deutsche Stromnetz hat die Polizei ihre Ermittlungen ausgeweitet. Sie rückte an mehreren Umspannwerken an, an denen neue Abschussvorrichtungen gefunden wurden. Der mutmaßliche Täter ist noch immer auf der Flucht. Thomas Bremser berichtet.
2: Es ist durchaus möglich, dass der 48-Jährige weiter versucht, die Stromnetze anzugreifen. Gleich an drei Orten in NRW gab es zuletzt Großeinsätze mit Hubschraubern und Spürhunden. Mal wurde ein Unbekannter mit Rucksack in der Nähe eines Umspannwerks gesehen, mal ein Loch in einem Zaun entdeckt. Von dem Mann fehlt aber weiter jede Spur.
1: Demokratie muss man ernst nehmen, auch wenn einem das Ergebnis nicht gefällt. Das hat Bayerns Ministerpräsident Söder mit Blick auf den Wahlsieg der AfD in Sachsen-Anhalt gesagt, die dort gesichert rechtsextrem ist. Der CSU-Chef findet, es dürfe nicht darum gehen, auf Biegen und Brechen eine Mehrheit gegen die AfD zu organisieren. Vielmehr solle diesmal zeigen, was sie ohne jegliche politische Konzepte hinbekomme. Formale Debatten über die Brandmauer würden nicht helfen. Falsch seien auch Rufe nach einer Zusammenarbeit von Union und AfD, so Söder. Gewerkschaften, Kirchen und Verbände warnen nach dem AfD-Wahlsieg in Sachsen-Anhalt vor möglichen Folgen für Minderheiten, die Demokratie und die Wirtschaft. Der Sozialverband VDK kritisierte das Regierungsprogramm der Partei als ausgrenzend. Die türkische Gemeinde forderte besseren Schutz für Menschen, die von rechtsextremer Gewalt bedroht sein könnten. Der Handelsverband Deutschland befürchtet große Schäden für den Standort, wenn potenzielle Fachkräfte aus dem Ausland jetzt davor zurückschrecken sollten, nach Deutschland zu kommen. Vermutlich wird dieser Weg für ihn kein leichter sein. Sänger Xavier Naidoo muss vor Gericht. Das Landgericht Mannheim hat ein Strafverfahren wegen Volksverhetzung gegen ihn eröffnet. Der Anklage zufolge soll Naidoo unter anderem zwischen Dezember 2020 und April 2021 über einen Telegram-Kanal antisemitische Inhalte geteilt und den Holocaust geleugnet haben. Wann der Prozess beginnt, ist noch nicht klar. Nach seinem Rücktritt vom Amt des Unionsfraktionschefs war Jens Spahn einige Wochen abgetaucht. Jetzt ist der CDU-Politiker wieder zurück. Am späten Nachmittag nahm er an der ersten Fraktionssitzung im Bundestag nach der Sommerpause teil, in einer der hinteren Reihen. Spahn gehört jetzt dem Haushaltsausschuss an und hat in der Fraktion keine führende Funktion mehr. Es ist jetzt kurz nach 10. Schauer und Wärmegewitter sind meistens schon wieder Geschichte. Der Himmel ist meist klar oder höchstens leicht bewölkt. Die Temperaturen sinken auf 17 bis 10 Grad. Morgen wird es nochmal ähnlich spätsommerlich wie heute mit Höchstwerten von 27 bis 33 Grad. Ab Mittwoch überquert uns eine Kaltfront mit Regen und Gewittern. Auf der A94 Passau Richtung München zwischen Dorfen und Lengdorf ist die Richtungsfahrbahn gesperrt. Es hat hier einen Unfall gegeben. Auf der A6 Nürnberg Richtung Heilbronn zwischen Öhringen und Bretzfeld bitte aufpassen. Da steht ein defekter LKW auf dem Standstreifen. Der rechte Fahrstreifen ist gesperrt. Auf der A8 Salzburg Richtung München zwischen Rosenheim und Bad Aibling staut es sich auf 5 Kilometern. Es dauert hier knapp eine halbe Stunde länger. Und auf der A8 München Richtung Stuttgart zwischen Burgau und Leipheim bitte vorsichtig fahren. Da steht ein unbeleuchtetes Fahrzeug auf der Fahrbahn. Allen unterwegs eine gute Fahrt.
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3: Ja, das ist schon klasse, ne? Dass da Vereine profitieren davon und die da auch damit irgendwo gefördert werden.
1: Soweit unser Hörer, der Hofmanns-Harry, der fungiert jetzt an dieser Stelle als Kommentator.
0: Ja, der Ring ist ja auch wieder offen, das war auch Thema heute. Also jetzt noch nicht, ab Mittwoch können wir da wieder durchfahren am Hohenzollernring.
3: Das ist sehr positive Nachricht, vor allem für die Autofahrer. Ne?
1: Nicht so positiv das Wochenende für HSV-Fans. Der HSV letzter in der Bundesliga, auf Platz 1 stand jetzt der FC Augsburg.
3: Aber naja, gut. Also ich sag mal, es kann ja nur noch besser werden. Ne?
0: Ja, da hat er recht. Und der Phil ist ja generell traurig.
1: Ein bisschen angetraurigt, da gestern die letzte Ausgabe von Immer wieder sonntags im Ersten lief mit Stefan Ross. Was mache ich denn jetzt sonntags in der Früh?
3: Naja, du machst halt einen gepflegten Frühschoppen. Dann vergeht die Zeit auch, ne? Das werden wir schon auch verkraften.
1: Ich denk schon.
0: Also der Harry hatte heute auf jeden Fall die besten Kommentare zur Morningshow.
1: Und wir hören uns morgen wieder ab 6. Wir freuen uns drauf.

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1: Ich bin Florian Klaus. Nach einer Serie von versuchten Sabotageaktionen gegen das deutsche Stromnetz hat die Polizei ihre Ermittlungen ausgeweitet. Sie rückte an mehreren Umspannwerken an, an denen neue Abschussvorrichtungen gefunden wurden. Der mutmaßliche Täter ist noch immer auf der Flucht. Thomas Bremser berichtet.
2: Es ist durchaus möglich, dass der 48-Jährige weiter versucht, die Stromnetze anzugreifen. Gleich an drei Orten in NRW gab es zuletzt Großeinsätze mit Hubschraubern und Spürhunden. Mal wurde ein Unbekannter mit Rucksack in der Nähe eines Umspannwerks gesehen, mal ein Loch in einem Zaun entdeckt. Von dem Mann fehlt aber weiter jede Spur.
1: Gewerkschaften, Kirchen und Verbände warnen nach dem AfD-Wahlsieg in Sachsen-Anhalt vor möglichen Folgen für Minderheiten, die Demokratie und die Wirtschaft. Der Sozialverband VDK kritisierte das Regierungsprogramm der Partei als ausgrenzend. Die türkische Gemeinde forderte besseren Schutz für Menschen, die von rechtsextremer Gewalt bedroht sein könnten. Der Handelsverband Deutschland befürchtet große Schäden für den Standort, wenn potenzielle Fachkräfte aus dem Ausland jetzt davor zurückschrecken sollten, nach Deutschland zu kommen. Das waren die Nachrichten um halb. Schauer und Wärmegewitter sind meistens schon wieder Geschichte. Der Himmel ist meist klar oder höchstens leicht bewölkt. Die Temperaturen sinken auf 17 bis 10 Grad. Morgen wird's nochmal ähnlich spätsommerlich wie heute mit Höchstwerten von 27 bis 33 Grad. Ab Mittwoch überquert uns eine Kaltfront mit Regen und Gewittern.
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1: Es ist 23 Uhr. Ich bin Florian Klaus. Die CDU-Führung in Sachsen-Anhalt reagiert auf die deutliche Wahlniederlage bei der Landtagswahl. Das hat Landeschef Schulze nach einer Sitzung des Landesvorstands in Magdeburg angekündigt.
2: Wir haben heute gesagt, dass der gesamte Landesvorstand neu gewählt werden soll und ich meine Konsequenzen daraus auch ziehe.
1: Ende November oder Anfang Dezember soll entschieden werden, wer an die Landesspitze der Partei nachfolgt. Als Kandidat hat sich schon der Bundestagsabgeordnete Sepp Müller in Position gebracht. Gleichzeitig kündigte Müller an, dass es weder eine Zusammenarbeit mit extrem Linken als auch extrem Rechten geben solle. Sollte die Bundesregierung nach der Wahl in Sachsen-Anhalt etwas an ihren geplanten Sozialreformen ändern? Solche Forderungen aus der SPD kritisiert CSU-Chef Söder. Er finde das Signal sehr schlecht, hat er in der ARD gesagt. Reformen könnten nicht zurückgedreht werden, sondern sie müssten gerecht gemacht werden. Söder forderte aber auch Änderungen in dem Sinne, dass Berliner Politik anders und verständlicher werden müsse. Die Polizei sucht weiter nach dem Mann, der hinter einer Serie von Sabotageaktionen gegen das Stromnetz stecken soll. Am Nachmittag ist sie zum Kraftwerk Weißweiler bei Aachen ausgerückt, wo in der Nähe von Hochspannungsleitungen mehrere neue Abschussvorrichtungen gefunden worden sind. Laut Polizei gab es auch Hinweise zu einer verdächtigen Person in der Nähe. Prinz Harry und Herzogin Meghan sind zurück in Großbritannien. Ändert das etwas an ihrem Status in der Königsfamilie? Diese Frage hat der Palast wohl mehrfach gestellt bekommen, denn in einem Schreiben an Behörden hat König Charles klargestellt, dass Harry und Meghan weiterhin nicht zum engeren Kreis als sogenannte Working Royals gehören. Die nehmen öffentliche Aufgaben wahr und werden im Gegenzug aus der Staatskasse finanziert. Die deutschen Basketballerinnen stehen bei der Heim-WM in Berlin in der K.O.-Runde. Sie haben mit 83-58 gegen Mali gewonnen. Das nächste Spiel lässt nicht lange auf sich warten. Schon morgen Abend geht es gegen Südkorea. In dem Duell entscheidet sich, wer im folgenden Viertelfinale gegen Belgien spielt. Es ist jetzt kurz nach 11. Schauer und Wärmegewitter sind meistens schon wieder Geschichte. Der Himmel ist meist klar oder höchstens leicht bewölkt. Die Temperaturen sinken auf 17 bis 10 Grad. Morgen wird es nochmal ähnlich spätsommerlich wie heute mit Höchstwerten von 27 bis 33 Grad. Ab Mittwoch überquert uns eine Kaltfront mit Regen und Gewittern. Auf der A6 Nürnberg Richtung Heilbronn. Zwischen Öhringen und Bretzfeld bitte aufpassen, da ist der rechte Fahrstreifen gesperrt. Es steht ein defekter LKW auf dem Standstreifen. Und auf der A8 Salzburg Richtung München, zwischen dem Dreieck Inntal und Bad Aibling staut es sich auf 3 Kilometern. Es dauert hier etwa 10 Minuten länger. Allen unterwegs eine gute Fahrt.
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1: Ich bin Florian Klaus. Die CDU-Führung in Sachsen-Anhalt reagiert auf die deutliche Wahlniederlage bei der Landtagswahl. Das hat Landeschef Schulze nach einer Sitzung des Landesvorstands in Magdeburg angekündigt.
2: Wir haben heute gesagt, dass der gesamte Landesvorstand neu gewählt werden soll und ich meine Konsequenzen daraus auch ziehe.
1: Ende November oder Anfang Dezember soll entschieden werden, wer an die Landesspitze der Partei nachfolgt. Als Kandidat hat sich schon der Bundestagsabgeordnete Sepp Müller in Position gebracht. Gleichzeitig kündigte Müller an, dass es weder eine Zusammenarbeit mit extrem Linken als auch extrem Rechten geben solle. Sollte die Bundesregierung nach der Wahl in Sachsen-Anhalt etwas an ihren geplanten Sozialreformen ändern? Solche Forderungen aus der SPD kritisiert CSU-Chef Söder. Er finde das Signal sehr schlecht, hat er in der ARD gesagt. Reformen könnten nicht zurückgedreht werden, sondern sie müssten gerecht gemacht werden. Söder forderte aber auch Änderungen in dem Sinne, dass Berliner Politik anders und verständlicher werden müsse. Das waren die Nachrichten um halb. Schauer und Wärmegewitter sind meistens schon wieder Geschichte. Der Himmel ist meist klar oder höchstens leicht bewölkt. Die Temperaturen sinken auf 17 bis 10 Grad. Morgen wird's nochmal ähnlich spätsommerlich wie heute mit Höchstwerten von 27 bis 33 Grad. Ab Mittwoch überquert uns eine Kaltfront mit Regen und Gewittern.
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1: Es ist 0 Uhr. Ich bin Florian Klaus. Der Bundestagsabgeordnete Sepp Müller will die CDU in Sachsen-Anhalt nach dem Debakel bei der Landtagswahl wieder nach vorne bringen. Er hat seine Kandidatur für den Landesvorsitz angekündigt, der im Spätherbst neu gewählt werden soll. Müller hat erst Kritik von Kanzler Merz auf sich gezogen, weil er bei einem Ergebnis wie diesem einen Regierungsauftrag für die AfD gesehen hat. Das war kurz vor der Wahl kein guter Zeitpunkt für diese Aussage, finden manche. Hessens Ministerpräsident Rhein hat nach dem AfD-Wahlsieg in Sachsen-Anhalt vor ähnlichen Entwicklungen auch in Westdeutschland gewarnt. Diese seien auch dort möglich, sagte er bei Welt TV. Für das schlechte Abschneiden der CDU sieht er auch die Bundespolitik verantwortlich. Die Berliner Kulisse habe den Wahlkampf überlagert, sagte er. Eine personelle Debatte über Kanzler Merz lehnte er ab. Russland hat alle Goethe-Institute im Land geschlossen und will auch das deutsche Generalkonsulat in Sankt Petersburg dicht machen. Das Außenministerium reagiert damit auf ähnliche Maßnahmen aus Deutschland. Thomas Bremser berichtet.
2: Es ist ein Ping-Pong-Spiel der Sanktionen, wie es offenbar üblich ist in der internationalen Politik. Die Bundesregierung hatte kürzlich das russische Haus in Berlin geschlossen und das russische Generalkonsulat in Bonn. Denn Kanzler Merz geht davon aus, dass Moskau hinter dem Drohnenangriff am Leipziger Flughafen steckt.
1: Der bosnisch-serbische Kriegsverbrecher Ratko Mladic ist in Belgrad mit staatlichen und militärischen Ehren beigesetzt worden. Mehrere tausend Menschen nahmen an der Zeremonie teil. Mladic war Ende August im Gefängnis von Den Haag gestorben. Er verbüßte dort eine lebenslange Haftstrafe wegen Völkermordes und Verbrechen gegen die Menschlichkeit. Die EU kritisierte die Ehrung und erklärte, die Verherrlichung von Kriegsverbrechern widerspreche europäischen Werten. Es ist ein riesiger Drogenfund. Mehr als 2 Tonnen Kokain hat die ecuadorianische Polizei sichergestellt. Die Drogen waren in einem Obstcontainer, der nach Schweden gebracht werden sollte. Ecuador ist in den vergangenen Jahren zu einem wichtigen Transitland für Kokain aus Nachbarstaaten geworden. Im April hatten Ermittler in Hamburg aus dem Land geschmuggeltes Kokain im Wert von rund 30 Millionen Euro entdeckt. Es ist jetzt kurz nach 12. Schauer und Wärmegewitter sind meistens schon wieder Geschichte. Der Himmel ist meist klar oder höchstens leicht bewölkt. Die Temperaturen sinken auf 17 bis 10 Grad. Tagsüber wird es nochmal spätsommerlich warm mit Höchstwerten von 27 bis 33 Grad. Ab Mittwoch überquert uns eine Kaltfront mit Regen und Gewittern. Auf der A6 Nürnberg Richtung Heilbronn zwischen Öhringen und Beretzfeld bitte aufpassen, da ist der rechte Fahrstreifen gesperrt, es steht ein defekter LKW auf dem Standstreifen. Allen unterwegs eine gute Fahrt.
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1: Ich bin Florian Klaus. Der Bundestagsabgeordnete Sepp Müller will die CDU in Sachsen-Anhalt nach dem Debakel bei der Landtagswahl wieder nach vorne bringen. Er hat seine Kandidatur für den Landesvorsitz angekündigt, der im Spätherbst neu gewählt werden soll. Müller hat erst Kritik von Kanzler Merz auf sich gezogen, weil er bei einem Ergebnis wie diesem einen Regierungsauftrag für die AfD gesehen hat. Das war kurz vor der Wahl kein guter Zeitpunkt für diese Aussage, finden manche. Hessens Ministerpräsident Rhein hat nach dem AfD-Wahlsieg in Sachsen-Anhalt vor ähnlichen Entwicklungen auch in Westdeutschland gewarnt. Diese seien auch dort möglich, sagte er bei Welt TV. Für das schlechte Abschneiden der CDU sieht er auch die Bundespolitik verantwortlich. Die Berliner Kulisse habe den Wahlkampf überlagert, sagte er. Eine personelle Debatte über Kanzler Merz lehnte er ab. Das waren die Nachrichten um halb. Schauer und Wärmegewitter sind meistens schon wieder Geschichte. Der Himmel ist meist klar oder höchstens leicht bewölkt. Die Temperaturen sinken auf 17 bis 10 Grad. Tagsüber wird es nochmal spätsommerlich warm mit Höchstwerten von 27 bis 33 Grad. Ab Mittwoch überquert uns eine Kaltfront mit Regen und Gewittern.
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1: Es ist 1 Uhr. Ich bin Florian Klaus. Wie soll es nach der Landtagswahl in Sachsen-Anhalt weitergehen? Für die CDU dort ist eine Antwort darauf mit einer neuen Spitze. Im Spätherbst soll der Landesvorstand neu gewählt werden, hat der noch Landeschef Schulze angekündigt. Als möglicher Nachfolger hat sich schon der Vizechef der Unionsbundestagsfraktion Sepp Müller angeboten. Als künftigen Regierungschef in Sachsen-Anhalt hat das BSW einen überparteilichen Ministerpräsidenten ins Spiel gebracht. Dabei bleibt BSW-Gründerin Wagenknecht auch nach einer Absage von AfD-Chef Chrupalla. Zu einer möglichen Zusammenarbeit mit der Partei sagte sie im ZDF, dass sie mit jedem gemeinsame Politik mache, der Veränderungen durchsetzen wolle. Die AfD habe aber auch eine Reihe von Positionen, die das BSW nicht teile, sagte sie. In Sachen Pünktlichkeit ist es bei der Deutschen Bahn im August ein bisschen besser gelaufen als im Juli und Juni. Laut Bahn kamen gut 54% der Fernzüge ohne größere Verspätung ans Ziel. Damit verfehlt der Konzern sein eigenes Ziel aber weiter deutlich. Suita Sovali berichtet.
2: Die extreme Hitze hat die Bahn im August komplett ausgebremst. Die Technik machte immer wieder Probleme. Züge mussten an vielen Stellen langsamer fahren. Dann kamen noch die vielen Baustellen dazu. Unterm Strich lief's zwar ein bisschen besser als in den vorherigen Monaten, aber noch nicht gut genug. Bahnchefin Palla will, dass in diesem Jahr mindestens 6 von 10 Fernzügen pünktlich fahren.
1: Das VW-Werk Osnabrück soll in Zukunft ein Standort für die Rüstungsproduktion werden. Dafür will VW das Werk an das Land Niedersachsen und den Investor Aurelius Capital verkaufen. Vorstandschef Blume sprach von einem wichtigen Schritt, um dem Standort eine industrielle Zukunft zu eröffnen. Ein erstes Projekt soll die Zusammenarbeit mit einem israelischen Rüstungskonzern werden, der unter anderem Luftverteidigungssysteme fertigt. Die deutschen Basketballerinnen stehen bei der Heim-WM in Berlin in der K.O.-Runde. Sie haben mit 83-58 gegen Mali gewonnen. Das nächste Spiel lässt nicht lange auf sich warten. Schon heute Abend geht es gegen Südkorea. In dem Duell entscheidet sich, wer im folgenden Viertelfinale gegen Belgien spielt. Es ist jetzt 1:15. Schauer und Wärmegewitter sind meistens schon wieder Geschichte. Der Himmel ist meist klar oder höchstens leicht bewölkt. Die Temperaturen sinken auf 17 bis 10 Grad. Tagsüber wird es nochmal spätsommerlich warm mit Höchstwerten von 27 bis 33 Grad. Ab Mittwoch überquert uns eine Kaltfront mit Regen und Gewittern. Auf der A6 Nürnberg Richtung Heilbronn zwischen Öhringen und Beretzfeld bitte aufpassen, da ist der rechte Fahrstreifen gesperrt, es steht ein defekter LKW auf dem Standstreifen. Allen unterwegs eine gute Fahrt.
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1: Ich bin Florian Klaus. Wie soll es nach der Landtagswahl in Sachsen-Anhalt weitergehen? Für die CDU dort ist eine Antwort darauf mit einer neuen Spitze. Im Spätherbst soll der Landesvorstand neu gewählt werden, hat der noch Landeschef Schulze angekündigt. Als möglicher Nachfolger hat sich schon der Vizechef der Unionsbundestagsfraktion Sepp Müller angeboten. Als künftigen Regierungschef in Sachsen-Anhalt hat das BSW einen überparteilichen Ministerpräsidenten ins Spiel gebracht. Dabei bleibt BSW-Gründerin Wagenknecht auch nach einer Absage von AfD-Chef Chrupalla. Zu einer möglichen Zusammenarbeit mit der Partei sagte sie im ZDF, dass sie mit jedem gemeinsame Politik mache, der Veränderungen durchsetzen wolle. Die AfD habe aber auch eine Reihe von Positionen, die das BSW nicht teile, sagte sie. Das waren die Nachrichten um halb. Schauer und Wärmegewitter sind meistens schon wieder Geschichte. Der Himmel ist meist klar oder höchstens leicht bewölkt. Die Temperaturen sinken auf 17 bis 10 Grad. Tagsüber wird es nochmal spätsommerlich warm mit Höchstwerten von 27 bis 33 Grad. Ab Mittwoch überquert uns eine Kaltfront mit Regen und Gewittern.
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1: Es ist 2 Uhr. Ich bin Florian Klaus. Wie stehen die Schülerinnen und Schüler in Deutschland da? Heute sollen die neuen PISA-Ergebnisse Klarheit bringen. Schon vorher hat die SPD gefordert, vermögende Menschen zur Finanzierung der Bildung mehr in die Pflicht zu nehmen. Das geht aus einem Beschluss hervor, über den die Neue Osnabrücker Zeitung berichtet. Außerdem fordern die Sozialdemokraten eine schrittweise Gebührenfreiheit für Kitas. Die AfD hat die Landtagswahl in Sachsen-Anhalt klar gewonnen. Zur absoluten Mehrheit hat es aber nicht gereicht. Mehrheiten könnte sie aber zusammen mit dem BSW finden. Die Option zur Zusammenarbeit hat BSW-Gründerin Wagenknecht im ZDF offen gelassen.
2: Wir machen mit jedem gemeinsame Politik, der bereit ist, Veränderungen durchzusetzen, die sich die Menschen in unserem Land wünschen. Und die große Mehrheit möchte nicht, dass alles so weitergeht.
1: Die AfD habe aber eine Reihe von Positionen, die das BSW nicht teile, sagte Wagenknecht. Sie bekräftigte auch noch einmal, dass sie einen überparteilichen Regierungschef für sinnvoll hielte. Dem Vorschlag hat AfD-Chef Chrupalla im ZDF aber eine Absage erteilt. Die versuchten Sabotageangriffe auf das deutsche Stromnetz haben wohl nicht aufgehört. In der Nähe eines Kraftwerks in Weißweiler bei Aachen hat die Polizei neue Sprengvorrichtungen gefunden. Am Nachmittag hatte es Hinweise zu einer verdächtigen Person dort gegeben.